0: so sieht es auch am Mittwoch aus. Hier dann bis 23 Grad.
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2: Zurzeit liegen uns keine Meldungen vor. Wir wünschen allen unterwegs gute Fahrt.
0: Hallo zusammen. Eine Legende hat heute Geburtstag. Eine sehr haarige Legende. Alf. Heute vor 40 Jahren ging die Serie in Amerika an den Start. Und Alf, ganz ehrlich, ach, das war einfach schön. Es war einfach schön.
3: Hey, Kel, sag mir doch mal, wo deine Auflaufformen stehen.
4: Warum?
3: Weil der Kater nicht in den Toaster passt.
0: So, großartig. Alf selbst müsste übrigens nach der Serie jetzt 270 Jahre alt sein. Ich finde, das sieht man ihm gar nicht an.
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0: So, und wir machen jetzt weiter mit Musik von Temper City. Das ist Self-Aware. Schöne Nacht mit uns.

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0: Etwas Nebel ist dabei im Verlauf der Nacht und auch am Morgen noch stellenweise, dazu 10 bis 6 Grad. Tagsüber dann bis 22 Grad, dazu einige Wolken, aber auch sonnige Abschnitte, meist kein Regen. Und das sieht auch am Mittwoch so aus. Kein Regen, ein Mix aus Sonne und Wolken bis 23 Grad.
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2: A46 Düsseldorf-Heinsberg zwischen Kapellen und Jüchen, 4 Kilometer Stau, 5 Minuten Zeitverlust. Wir wünschen allen unterwegs gute Fahrt.
0: Eine wunderschöne Nacht mit uns wünsche ich euch. Schön, dass ihr dabei seid. Ich habe jetzt gleich Musik für euch von Uncle Cracker. Follow me. Kommt gut in diesen Dienstag mit uns.
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0: Hallo zusammen. Tja, seid ihr aufs Auto angewiesen? Vielleicht sitzt ihr sogar gerade jetzt in einem drin. Bei den Spritpreisen ist das echt hart, ne? Aber ganz ehrlich, was willst du auch machen zum Teil, ne? Wenn du irgendwie stattdessen mit Bus und Bahn 8 Tage zur Arbeit brauchst, nur der Hinweg oder gar nicht hinkommst, wie zum Beispiel jetzt in der Nacht. Und auf dem Land geht's ja auch fast gar nicht ohne Auto oft. Das kennt unser Hannes auch. Er ist nämlich auf dem Dorf groß geworden.
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2: Auto auf die Eins. Ja, das ist immer noch das beliebteste Fortbewegungsmittel bei uns Deutschen. Besonders auf dem Land. Da geht's ja auch nicht anders. Wenn der nächste Bäcker in einer anderen Zeitzone liegt, ja, dann brauchst du eine Karre. Der Bus, der fährt zwar regelmäßig, aber eben nur einmal an Weihnachten und ein anderes Mal an Ostern. In meinem Dorf werden sich immer noch Geschichten erzählt, wie mal zweimal an einem Tag ein Bus durchs Dorf gerollt ist. Weißt du noch, damals ist sogar ein bekannter Feiertag in Deutschland. Der Bus- und B-Tag. Ja, auf dem Dorf, da kennst du nicht nur die Linie und den Fahrplan auswendig, sondern auch den Namen vom Busfahrer. Und du weißt, von rechts sitzt immer die gleiche Oma. Die siehst du aber nie aus- oder einsteigen, als würde die im Bus wohnen. Und deswegen, Dorf ohne Auto geht gar nicht. Um am Leben teilzunehmen, brauchst du alles, was selbst wert. Und wenn es ein Aufsitzrasenmäher ist, zu meiner Einschulung wurde ich mit dem Trecker gefahren. Obwohl, stimmt nicht so ganz, ich bin natürlich selbst gefahren. Und ich habe einen Parkplatz gekriegt. Das schaffst du in Köln nicht mal mit dem Smart. Also immer dran denken, du weißt, dass du auf dem Dorf bist, wenn der Führerschein größer gefeiert wird als das Abi.
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1: Ich bin Tine Klimach. Nach den CDU-Wahlpleiten in Mecklenburg-Vorpommern und in Berlin fordert CSU-Chef Markus Söder von der Union ein Ende von Personaldebatten.
2: Zum einen ist wichtig, dass die Union jetzt nicht zum Hühnerhaufen entwickelt und jeder durcheinander rennt, sondern dass wir geordnete Verfahren und Prozesse haben. Wir haben einen Bundeskanzler, wir haben eine Bundesregierung, wir haben Parteivorstände, wir haben Fraktionen. Das heißt, in den jeweiligen Verantwortlichkeiten einen Beitrag dazu leisten, dass Stabilität herrscht. Klären mit der SPD, vielleicht sogar relativ bald in einem Koalitionsausschuss, was ist jetzt tatsächlich von den ganzen Interviewäußerungen zu halten. Wer ist auch die Nummer 1 bei der SPD? Um dann einen Weg zu finden, da erfolgreich gemeinsam etwas zu bewegen.
1: Das sagte der bayerische Ministerpräsident zum Auftakt der Klausur der CSU-Landtagsfraktion im oberfränkischen Kloster Banz. Die Bundesregierung drückt beim angestrebten Tankrabatt aufs Tempo und hat den Gesetzentwurf dazu auf den Weg gebracht. Er wurde nach Angaben einer Regierungssprecherin vom Kabinett beschlossen. Von Oktober bis Ende Dezember soll die Energiesteuer auf Diesel und Benzin gesenkt werden.
3: Die Preise an den Zapfsäulen haben sich übers Wochenende zwar etwas entspannt, die Rohölpreise sanken. Aber trotzdem, tanken ist aktuell sehr teuer. Mit dem Rabatt greift die Regierung zu einem erprobten Mittel. Wie schon im Mai und Juni soll der Liter Sprit so rund 17 Cent günstiger werden. Beim letzten Mal wurden die Preise gesenkt. Allerdings gaben die Mineralölkonzerne die Steuersenkung nicht komplett an Autofahrer weiter. Die Regierung plant daneben eine weitere, neue Maßnahme. Spätestens zum Jahreswechsel soll befristet ein Spritpreisdeckel kommen. Aus Berlin, Ursula Winkler.
1: Die unter dem Druck einzelner EU-Staaten geplante Aufhebung von Sanktionen gegen die beiden russischen Oligarchen Usmanow und Friedmann hat am Abend nicht wie geplant beschlossen werden können. Wie ein EU-Diplomat mitteilte, kam die erforderliche Einstimmigkeit in dem schriftlichen Entscheidungsverfahren nicht zustande. Nun sollen heute Morgen erneut die Botschafter der Mitgliedstaaten zu Beratungen zusammenkommen. Zum Sport. FIFA-Präsident Infantino geht im Machtkampf beim Fußball-Weltverband auf seine Kritiker zu. Die Strukturen sollen überdacht werden. In einem Brief an die Chefs der Mitgliedsverbände und die Mitglieder des FIFA-Councils hat er erstmals Gespräche über mögliche Reformen im Fußball-Weltverband angeboten. Der Brief liegt der deutschen Presseagentur vor. Infantino machte gleichzeitig aber klar, dass er die FIFA weiter anführen will.
4: Das Bochum-Wetter.
5: In der Nacht gibt es einige Wolken, Regen soll es aber keinen geben. Örtlich kann auch mal Nebel dabei sein. Die Temperaturen, die gehen runter auf 10 bis 6 Grad. Der Tag startet dann stark bewölkt, es bleibt aber meist trocken und es gibt Höchstwerte von bis zu 21 Grad.
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6: Zurzeit liegen uns keine Meldungen vor. Wir wünschen allen unterwegs gute Fahrt.
5: Hallo zusammen, eine schöne Nacht mit uns. Ich bin Johanna Tänzer, wir sind bei euch die ganze Nacht und ich spiele euch jetzt hier Leonie mit Don't Worry.
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0: Madonna mit Frozen. Schöne Nacht mit uns. Seit Samstag läuft sie, die Wiesn in München. Rund 6 Millionen Besucher werden da erwartet. Das wird also wahnsinnig voll wieder überall sein. Und für die einen ist das ja wirklich die beste Zeit des Jahres, ne? Und anderen leuchtet dieser ganze Trubel da so null ein. Laura Potting ist mehr so aus Kategorie 2. Die hat mit der Wiesn in München so gar nichts am Hut.
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4: Und dann sitzt du da, die Brüste bis zu den Ohren hochgeschnallt, dein Dirndl hat 30 Millionen Euro gekostet, aber das kannst du ja immer auch nochmal so anziehen, ne? Ja, genau, und morgen gehe ich dann als Katze zur Arbeit. Wo war ich? Auf der Wiesn, genau. Gerade frisst sich die 20. Wiederholung von Hula Paloo durch dein Gehirn, während du dir eine Maß für fast 16 Euro bestellst. Aber online gibt es ja zum Glück tolle Spartipps, zum Beispiel auf dem Gelände gibt es auch kostenloses Trinkwasser. Ja, klasse, soll ich mir die Haare waschen oder was? Du trinkst also überteuertes Bier, musst dauernd auf Toilette und auf dem Weg dorthin wirst du dann von schwankenden Individuen in zu engen Lederhosen angequatscht mit so Sätzen wie, sag mal, hast du Wasser in den Beinen? Meine Wünschelrute hat gerade ausgeschlagen. Ich glaube, ich war schon vor 20 Jahren zu alt für die Wiesn. Ich meine, weißt du eigentlich, wie weit München weg ist?
5: Wenn ich noch einen Schritt mache, bin ich so weit von zu Hause fort wie noch nie zuvor.
4: Eben, da bleibe ich doch lieber hier zu Hause in NRW. Wir haben hier ja auch so Oktoberfeste.
6: Ja, das ist mir wurscht, was das ist.
4: Ruhe! Warum macht das eigentlich niemanden aggressiv, dass das Oktoberfest im September beginnt? Das ist doch nicht in Ordnung. Wobei, Michael Ende hat ja auch die unendliche Geschichte geschrieben. Naja, zurück zum Thema Oktoberfest. Das ist nichts für mich. Stell mal vor, du hast dir also mit deiner Truppe ja schön den Salamander aus der Rasenkante geföhnt. Alles nett, aber denk doch einer mal an die scheiß Rückfahrt. Weißt du, wie lange es zurück nach NRW dauert? Eben, das ist alles viel zu anstrengend. Deswegen, meine Antwort, wenn mich jemand fragt, ob ich mit auf die Wiesn komme, wird immer sein:
7: Bist du dabei oder raus?
8: Na, dann bin ich raus.
7: Tut mir leid, Jet. Fakt ist, du bist dabei.
4: Na gut.
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0: Das Bochum-Wetter.
1: In der Nacht ziehen ein paar Wolken durch, Regen ist aber keiner in Sicht. Örtlich kann auch mal Nebel dabei sein. Die Temperaturen, die gehen runter auf 10 bis 6 Grad. Der Tag startet dann stark bewölkt, dabei bleibt es aber meistens trocken und später werden so bis zu 21 Grad erreicht.
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2: A4 Aachen-Köln zwischen Kreuzköln-West und Köln-Eiffeltor, 1 Kilometer Stau. Und A40 Essen-Dortmund zwischen Dortmund-Barup und Dortmund-Hombruch, 1 Kilometer stockender Verkehr. Wir wünschen allen unterwegs gute Fahrt.
1: Hallo zusammen, Grüße gehen raus an alle, die jetzt gerade noch auf der Arbeit sitzen, im Nachtdienst sind oder vielleicht jetzt endlich Feierabend haben. Dann kommt gut heim und hoffentlich guten Schlaf gleich. Johanna Tänzer ist hier, wir sind die ganze Nacht bei euch. Haltet durch!
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1: Ich bin Tine Klimach. CDU-Chef Friedrich Merz hat das Ausscheiden seiner Partei aus dem Landtag in Mecklenburg-Vorpommern als tiefe Zäsur bezeichnet. Es sei ein für die CDU in Deutschland dramatisches Ergebnis, dass man die 5%-Hürde nicht überwinden konnte.
2: Ich werde auch von meiner Seite aus sehr konkrete Vorschläge machen, wie wir das wieder erreichen, was wir mal waren und was wir leider nur noch in einigen Teilen des Landes sind, nämlich Volkspartei.
1: Merz stellte auch noch mal klar, dass er seine beiden Ämter, Kanzler und CDU-Chef, behalten und seinen Reformkurs fortsetzen will. Nach ihrem Wahlsieg in Berlin will die Linke, Grünen und SPD Sondierungsgespräche über eine gemeinsame Regierung anbieten. Spitzenkandidatin Elif Erhalb kündigte an, in möglichen Koalitionsverhandlungen die Vergesellschaftung großer Wohnungskonzerne gegen Entschädigung in den Mittelpunkt zu stellen. Die Linke war bei den Wahlen in Berlin mit 25,7% stärkste Kraft geworden. Rechnerisch möglich wäre auch ein Bündnis aus CDU, Grünen und SPD. Tragisches Unglück auf dem Münchner Oktoberfest. Ein Mitarbeiter eines Freefall Towers ist nach einem Unfall am Abend an seinen schweren Verletzungen gestorben.
3: Der Sicherheitsmann soll sich nach ersten Erkenntnissen der Polizei wohl in einem Bereich aufgehalten haben, in dem er nicht hätte sein dürfen. Er wurde wahrscheinlich erst von dem Fahrgeschäft getroffen und dann möglicherweise eingequetscht. Der 52-Jährige wurde zunächst reanimiert und ins Krankenhaus gebracht, wo er später verstarb. Augenzeugen vor Ort wurden durch ein Kriseninterventionsteam betreut. Der genaue Unfallhergang soll nun ermittelt werden. Aus München, Joshua Heise.
1: Die Bundesregierung drückt beim angestrebten Tankrabatt aufs Tempo und hat den Gesetzentwurf dazu auf den Weg gebracht. Er wurde nach Angaben einer Regierungssprecherin vom Kabinett am Abend beschlossen. Von Oktober bis Ende Dezember soll die Energiesteuer auf Diesel und Benzin gesenkt werden. Die Mehrwertsteuer eingerechnet, ergibt sich an der Zapfsäule eine Entlastung von bis zu 17 Cent pro Liter. Das Finanzministerium rechnet damit, dass der Bund deswegen rund 2,5 Milliarden Euro weniger Steuern einnimmt. Die Länder sollen die Hälfte davon tragen.
4: Das Bochum-Wetter.
5: Der Tag heute startet stark bewölkt, Regen soll es aber keinen geben und später lockert es dann auch ein bisschen auf. Die Höchstwerte liegen so bei 17 bis 20 Grad.
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6: A4 Aachen-Köln zwischen Kreuz Köln-West und Köln-Eiffeltor. 1 Kilometer Stau. Und A40 Essen-Dortmund. Zwischen Dortmund-Barob und Dortmund-Hombruch 1 Kilometer stockender Verkehr. Wir wünschen allen unterwegs gute Fahrt.
5: Hallo, guten Morgen zusammen. Herzlich willkommen im sehr, sehr frühen Dienstag. Wir sind bei euch. Johanna Tänzer ist hier. Kommt gut in den Tag. Ich spiele euch hier Alex Warren mit Eternity.
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0: uns einen sehr schönen frühen guten Morgen wünsche ich euch. Leute, unser Comedy Camp, das geht ja in knapp zwei Wochen schon wieder los. Mein Gott, wie die Zeit vergeht, oder? 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

0: Das Bochum-Wetter.
1: Der Tag ist erst noch ziemlich bewölkt. Im Laufe des Tages kommt dann aber auch mal die Sonne raus und es lockert ein bisschen auf. Maximal werden so 17 bis 20 Grad erreicht und es soll meistens trocken bleiben.
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2: Zurzeit liegen uns keine Meldungen vor. Wir wünschen allen unterwegs gute Fahrt.
1: Hallo, wünsche euch einen ganz schönen frühen guten Morgen. Johanna Tänzer ist hier. Leute, in Bielefeld wurde ein Einbrecher jetzt in einem Restaurant auf frischer Tat ertappt. So, und was war? Ja, der hat nicht die Kasse geleert und mitgenommen, sondern er hat sich einfach einen Pudding gekocht und den ausgelöffelt und dabei wurde er erwischt. Also, Beute gab's für ihn nicht, aber ganz ehrlich, auf Nachtisch würde ich auch niemals verzichten.
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1: Ich bin Tine Klimach. Trotz des historischen Wahldebakels der CDU setzt Parteichef und Kanzler Friedrich Merz weiter auf den geplanten Reformkurs. Er hat ausgeschlossen, dass es in der CDU-Spitze eine Diskussion über seine politische Zukunft gegeben habe. Das sagte er am Nachmittag nach Beratungen seiner Partei in Berlin.
2: Merz steht nach den Wahlklatschen in Mecklenburg-Vorpommern, Berlin und vor 2 Wochen in Sachsen-Anhalt massiv unter Druck. Gut möglich, dass ihm die Union eine letzte Chance gibt, verlorenes Vertrauen zurückzugewinnen und die nötigen Reformen anzuschieben. Scheitert das Projekt, dürfte sein politisches Ende kaum noch zu verhindern sein. Merz taumelt gewaltig und die AfD reibt sich die Hände. Aus Berlin, David Riemer.
1: Nach dem Ausscheiden der CDU aus dem Landtag in Mecklenburg-Vorpommern ziehen mehrere Parteifunktionäre Konsequenzen. Spitzenkandidat Daniel Peters legte den Landesvorsitz nieder, auch Generalsekretärin Kathi Hoffmeister trat zurück. Kommissarisch soll Staatsminister Philipp Amthor die Landespartei führen. Die CDU war bei der Wahl auf 4,9% gekommen und hatte damit erstmals den Einzug in ein Landesparlament verpasst. Nach dem Rauswurf des TV-Senders CNN aus dem Weißen Haus eskaliert die Fehde zwischen US-Präsident Trump und mehreren US-Medien. Die vom Ausschluss betroffenen Medien CNN, Politico und MS Now ziehen vor Gericht, um ihre Plätze im Weißen Haus zurückzuerkämpfen.
3: Die verbannten Medien klagen gegen den Rauswurf. Sie sehen das Recht der Öffentlichkeit auf unabhängigen Journalismus unmittelbar bedroht. Die Regierung habe nicht zu entscheiden, worüber die Presse berichtet. Die anderen großen Networks sind solidarisch und verweigern die Begleitung Trumps im sogenannten Pressepool, mit dem die Medien Infos und Material zusammenlegen. Trump reist also ohne Begleitung zur UN-Generaldebatte nach New York. Er bezeichnet CNN und die anderen Medien als Müll, deren Fake News wie ein Krebs wuchere und die nationale Sicherheit bedrohe. Aus den USA, Tina Eck.
1: Auf dem Münchner Oktoberfest ist ein Mitarbeiter eines Fahrgeschäfts nach einem Unfall an seinen schweren Verletzungen gestorben. Das teilte die Polizei mit. Der Mitarbeiter habe sich wohl in einem Bereich aufgehalten, in dem er nicht hätte sein sollen, hieß es. Er sei dann getroffen und möglicherweise auch eingequetscht worden. Der Mann wurde mit lebensgefährlichen Verletzungen ins Krankenhaus gebracht, wo er dann später starb.
4: Das Bochum-Wetter.
5: Der Tag heute startet stark bewölkt, Regen soll es aber keinen geben und später lockert es dann auch ein bisschen auf. Die Höchstwerte liegen so bei 17 bis 20 Grad.
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6: A40 Essen-Dortmund zwischen Dortmund-Barob und Dortmund-Hombruch, 1 Kilometer Stau. Und A42 Dortmund-Kamp-Lindfort zwischen Oberhausen-Zentrum und Oberhausen-Buschhausen, 1 Kilometer stockender Verkehr. Wir wünschen allen unterwegs gute Fahrt.
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7: Mit Kira Kosthorst. Einen schönen Dienstag wünsche ich euch.
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0: Präsident Donald Trump sprechen wird. Und ich sag mal so, viel Liebe erwarte ich da jetzt nicht in seiner Rede. Aber wir warten es mal ab.
1: Ja, wir warten ab. Was aber auf jeden Fall kommen wird, ist ein spannendes Buch, das heute veröffentlicht wird. Aber vermutlich hat man im britischen Königshaus ein bisschen Respekt davor.
0: Ja, das glaube ich auch. Der Bruder von Diana, Charles Spencer, veröffentlicht heute die Biografie über seine Schwester Prinzessin Diana aus der Sicht von ihm, wie er das so alles mitbekommen hat. Die Scheidung, das Leben als Prinzessin. Es erscheint heute zeitgleich in 12 Sprachen. Deutsch ist natürlich auch dabei.
1: So, und dann endet heute noch was.
0: Ja, wir sagen Ciao Sommer.
1: Ciao.
0: Genau, es war heiß mit dir.
1: Ja, das stimmt.
0: Heute ist offiziell der letzte Sommertag. In der kommenden Nacht endet der Sommer und dann beginnt der Herbst.
1: So, und dann

Hier ist Radio Bochum am Dienstag und ich werde jetzt Spanisch sprechen. Oh Gott, verliere nicht deine Zeit, oder? No pierdas tu tiempo. Oh Gott, das war jetzt unangenehm. Naja, so heißt auf jeden Fall der Song der Punkband. Moment, Grito, Exclamación aus Mexico City. Der Song hat die Message, dass man sich selbst treu bleiben soll, erzählt die Frontsängerin. Die Band ist gerade für euch auf Europa-Tour und morgen hier bei uns in Bochum im Bastion. Und für jeden, der bis jetzt noch nicht ganz überzeugt ist, habe ich jetzt den Ausschnitt aus ihrem Song. Ich sag's nochmal, no pierdas tu tiempo. Oh Gott.

Ja, da klingt das Spanisch auf jeden Fall ein bisschen besser. Im Kulturzentrum Bastion fängt es morgen um 19 Uhr an. Der Eintritt ist für euch alle kostenfrei. Die Band zählt auf unsere große, ja, Punk-Fan-Basis hier in Deutschland und kommt total gerne vorbei und genießt den Live-Act von Grito Exclamation auf ihrer Europa.

0: Europa-Tour hier bei uns in Bochum. Ihr habt es gehört, hier bei Radio Bochum.
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0: Tom Gärtmann, guten Tag. Bochum hat durch Umzüge innerhalb Nordrhein-Westfalens Einwohner gewonnen. Das zeigen neue Zahlen des Landesamtes IT-NRW für das Jahr 2024. Der Saldo ergibt sich aus der Zahl der Zuzüge minus der Vorzüge. 2024 hatte Bochum bei Umzügen über Kreisgrenzen innerhalb von NRW einen Wert von plus 3,2 je 1000 Einwohner. Im Jahr davor waren es plus 1,8. Bei Menschen mit deutscher Staatsangehörigkeit hat der Wert leicht im Minus gelegen, bei Menschen ohne deutschen Pass deutlich im Plus. Wichtig ist, die Statistik erfasst keine Umzüge aus anderen Bundesländern oder dem Ausland. Und jetzt das Wichtigste aus Deutschland und der Welt. Ein Mitarbeiter eines Fahrgeschäftes auf dem Münchner Oktoberfest ist nach einem Unfall an seinen schweren Verletzungen gestorben. Zu den genauen Umständen des mutmaßlichen Betriebsunfalls am Montagabend werde noch ermittelt, teilte die Polizei in der Nacht mit. Fahrgäste seien zu keiner Zeit in Gefahr gewesen. Ein Kriseninterventionsteam betreute Augenzeugen des Unfalls. Zu dem Vorfall war es nach Polizeiangaben an einem Freefall-Turm gekommen, wo Fahrgäste aus großer Höhe mit einer Gondel rasant in die Tiefe rauschen. Nach dem Rauswurf des TV-Senders CNN aus dem Weißen Haus eskaliert die Fehde zwischen Präsident Donald Trump und mehreren US-Medien. Die Sender CNN und MS Now sowie das ebenfalls vom Ausschluss betroffene Nachrichtenportal Politico ziehen vor Gericht, um ihre Plätze im Weißen Haus zurückzuerobern. Noch einmal zurück nach Bochum. Wegen Bauarbeiten der Stadtwerke kommt es ab heute zu Einschränkungen auf der Königsallee in der Innenstadt. In Richtung Wiemelhausen ist auf der Königsallee zwischen Alter Hattinger Straße und Clemensstraße nur eine Spur frei. Die Arbeiten sollen rund 6 Wochen dauern. In der Zeit arbeiten die Stadtwerke am Ausbau der Fernwärme. 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
1: Das Bochum-Wetter.
0: Heute trocken mit einem Sonne-Wolken-Mix bei bis zu 17 Grad heute am Nachmittag.
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0: Im Moment gibt es keine Meldungen, alles frei, aber wenn ihr einen Blitzer melden wollt, einen Unfall oder einen Stau, das geht ganz einfach über unsere kostenlose Radio Bochum Hotline 0800 98 5 98 5 0. Oder ihr schickt uns eine WhatsApp-Sprachnachricht oder ihr nutzt unsere Radio Bochum App fürs Mobiltelefon. Alle Nummern findet ihr auf radiobochum.de.
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2: Dienstagmorgen, ich bin Kira Kostor. Hallo.

0: Die Radio Bochum-Morgenmacher hier, schönen Dienstag. Gerade am Wochenende haben sie gewählt, die Berlinerinnen und Berliner. Und da war ja eines der großen Themen im Vorfeld, Miete und Wohnen. Aber es ist natürlich nicht nur in der Hauptstadt Thema, sondern auch hier bei uns in NRW. Und wenn man kein Dach über den Kopf hat, dann ist das schon dramatisch.
1: Augenblick mal.
2: Die Situation der Wohnungslosigkeit ist weiter gravierend. Für NRW waren es 2024 über 122.000 Menschen ohne eigene Wohnung.
3: Sagt Ludger Schulten. Er kümmert sich bei der Caritas im Bistum Münster um das Thema Wohnungslosigkeit und sagt, dass es ja nicht nur eine Zahl ist, sondern hinter jeder Zahl ein einzelnes Schicksal steckt.
2: Besonders schlimm ist es für Personen obdachlos auf der Straße. Das ist aber nur die Spitze des Eisberges. Die meisten Personen ohne Wohnung leben in Unterkünften oder sind prekär untergebracht, dass sie bei Freunden oder Bekannten zumindest für eine kurze Zeit unterkommen und sich dann eine neue Bleibe suchen.
3: Besonders alarmierend sei dabei auch der hohe Anteil von Familien mit Kindern. Ein Viertel aller Wohnungsloser sind Kinder unter 18 Jahre.
2: Für sie ist es besonders gravierend. Sie leben auf engstem Raum, können nicht in Ruhe Hausaufgaben machen, finden schlecht abends in den Schlaf, weil es zu laut ist. Und so wird ihnen viel an Lebensperspektive geraubt.
3: Die Wohnungslosigkeit schränkt also ihre Zukunftschancen massiv ein. Mangel an bezahlbarem Wohnraum, es ist längst zu einer der drängendsten sozialen Fragen geworden. Die Caritas und verschiedene Verbände und Initiativen fordern unter anderem, mehr Investitionen, sozialen Wohnungsbau deutlich auszubauen, damit es also gar nicht erst so weit kommt. Ludger Schulten.
2: Die beste Form, um Wohnungslosigkeit zu verhindern, ist, dafür zu sorgen, dass der Wohnraum gar nicht erst verloren geht.
3: Mehr auf augenblickmalonline.de. Stefan Klinker.

Schönen guten Morgen am Dienstag. Reizüberflutung ist einfach überall, nicht nur im normalen Alltag, auch Ausflüge sind leider nicht immer für jeden entspannt. Dafür hat der Tierpark Bochum eine Lösung gefunden. Da gibt es jetzt ein neues Gadget zur Unterstützung, nämlich Sensorikbeutel. Ihr könnt euch darunter so kleine Täschchen vorstellen, die voll mit so cleveren Hilfsmittelchen sind. Kinder und Erwachsene sollen damit in trubeligen Situationen geholfen werden. Und es gibt zum Beispiel Kopfhörer, wenn es mal zu laut wird, oder auch Fidget Spinner, diese Fidget Toys da, die man so drehen kann, wo man so ein bisschen dran rumspielen kann zum Runterkommen. Und das Ganze kostet nichts und ist an den Kassen im Tierpark Bochum ausleihbar. Finde ich persönlich total gut und sollte viel, viel mehr angeboten werden. Für euch gibt es jetzt aber erstmal hier ein bisschen Musik zum Runterkommen, würde ich sagen, oder? Einen schönen guten Morgen, hier ist Radio Bochum.

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1: Mit Danny Hoppe. Guten Morgen. Die Autofahrer in Deutschland sind seit Monaten gebeutelt. Die hohen Spritpreise machen vielen immer mehr zu schaffen. Jetzt ist zumindest etwas Entlastung in Sicht. Die Bundesregierung hat am Abend den neuen Tankrabatt auf den Weg gebracht. Das hat eine Regierungssprecherin bestätigt. Malte Albrecht aus dem News-Team. Der Tankrabatt soll ab dem 1. Oktober greifen.
2: Genau, also ab nächster Woche Donnerstag. Bis zum Jahresende soll dann die Energiesteuer auf Diesel und Benzin um rund 14 Cent pro Liter gesenkt werden. Weil damit auch weniger Mehrwertsteuer anfällt, könnten Autofahrer bis zu 17 Cent pro Liter sparen. Also genauso wie schon im Mai und Juni, als es den Tankrabatt schon mal gab. Damals hatten die Mineralölkonzerne die Steuersenkung allerdings nicht vollständig

0: an die Autofahrer weitergegeben. Den Bund kostet die Neuauflage jetzt rund 2,5 Milliarden Euro an Steuereinnahmen. Die Länder sollen die Hälfte davon übernehmen. Bundestag und Bundesrat sollen dem Tankrabatt noch in dieser Woche zustimmen.
1: Ja, ab Januar soll dann ja auch noch ein Spritpreisdeckel kommen und genau den wünschen sich auch viele Menschen.
0: Laut einer aktuellen Forsa-Umfrage sind 69% der Menschen in Deutschland für einen staatlichen Preisdeckel. 26% lehnen diese Maßnahme ab. Scharfe Kritik kommt dagegen aus der Mineralölbranche. Mit dem Preisdeckel würde die Regierung tief in den Markt eingreifen und im schlimmsten Fall die Versorgungssicherheit gefährden, warnt der Verband Fuels und Energie.
1: Danke, Malte. Und jetzt weitere Meldungen im Überblick. Die Heizkosten dürften in diesem Jahr weiter steigen. Davon geht die Beratungsgesellschaft CO2 Online aus. Vor allem Heizöl und Holzpellets dürften deutlich teurer werden, heißt es. Anders sieht es beim Erdgas aus. Da erwartet die Organisation trotz der aktuell gestiegenen Großhandelspreise insgesamt eine leichte Entlastung. Die Unionsfraktion will heute zusammen mit Bundeskanzler Merz die jüngsten Wahldebakel aufarbeiten. Man brauche eine schonungslose Analyse und einen Neustart, forderte Sachsens Ministerpräsident Kretschmer im MDR. Auf dem Oktoberfest hat es einen tödlichen Unfall an einem Fahrgeschäft gegeben. Ein Mitarbeiter hatte sich beim Freefall Tower wohl in einem Bereich aufgehalten, in dem er nicht hätte sein sollen, heißt es von der Polizei. Er sei möglicherweise eingequetscht worden. Wohl kaum jemand polarisiert im internationalen Fußball momentan so stark wie FIFA-Chef Gianni Infantino. Vor allem seit der WM und dem gescheiterten Investorendeal hoffen viele, vor allem in Europa, auf seinen Abgang. Den wird es aber nicht geben. Infantino hat jetzt nochmal in einem Brief an die 211 Mitgliedsverbände klargestellt, dass er im nächsten Jahr erneut bei der Wahl zum FIFA-Chef antreten wird. Aber er reagiert auf die anhaltende Kritik und bietet seinen Gegnern erstmals Gespräche an und zeigt sich auch offen für Reformen. Unter anderem bietet er an, die FIFA-Institutionen früher in große Projekte einzubeziehen.
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3: Wir starten in den Dienstag mit rund 14 Grad. Heute bleibt es bei uns in Bochum ja größtenteils trocken, sind aber trotzdem viele Wolken unterwegs und später maximal 18 Grad.
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3: Im Moment keine Staus, keine Blitzer und auch am Bochumer Hauptbahnhof keine Verspätungen oder Ausfälle. In diesem Sinne würde ich sagen, gute Fahrt. Falls ihr irgendwas seht, sagt gerne Bescheid. 0800 98 5 98 50 ist unsere WhatsApp-Nummer und auch unsere kostenlose Radio Bochum Hotline. Also meldet euch da gerne bei uns. Einen schönen Dienstagmorgen wünsche ich euch. Ich bin Kira Korsthorst. Kommt gut in diesen Tag mit uns.
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0: 10:50, einen schönen guten Morgen hier mit den Radio Bochum Morgenmachern. Ihr kennt das vielleicht, wenn man sich so die Nachrichten der Welt ansieht und generell den Zustand unserer Welt, dann kann man schon mal so ein bisschen verzweifeln, in so Ohnmacht fallen. Was kann also helfen? Gemeinschaft. Und in Gemeinschaft Dinge tun.
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0: So, und das will mein Morgenmacher-Kollege Ravi Frewer mit seiner Aktion Ravi aktiv.

0: aktiv, wie auch immer wieder zeigen und hat sich deswegen am Samstag auch beim zweiten Nachhaltigkeitstag Ost in Langendreher mal rumgetrieben.
1: Nur durch die Vielfalt und dass wir uns unterhalten, dass wir wieder sprechen, miteinander sprechen, dann geht die Angst weg und man kriegt auch neue Freunde und versucht, das nicht mehr den als fremd zu sehen, sondern als Mitmensch. Fertig, ne?
2: Haben Sie einmal ganz leger das Thema soziale Nachhaltigkeit angesprochen hier. Ne?
1: Das ist alles, hat alles damit zu tun.
0: So, das sagt Franz Scholz so, Ehrenamtler beim Repair Café. Und Gemeinschaft gab es beim Nachhaltigkeitstag an der Musikschule in Langendreher auf jeden Fall. Neben dem Repair Café haben sich noch viele weitere Initiativen präsentiert und damit eben Menschen, die sagen,
3: man muss sich nur mit Menschen unterhalten und dann hat man die Möglichkeit, auch gemeinsame Synergien zu finden, Ideen weiterzuentwickeln und auch was umzusetzen.
0: So nämlich. Und die Synergien hat Sibylle Helia gefunden. Sie leitet das Klug-Unternehmensnetzwerk. Sie war schon bei der ersten Ausgabe des Nachhaltigkeitstags Ost unterwegs. Da hat sie Menschen von der Bezirksvertretung Ost getroffen. Und die wollen sie bei ihrem Projekt jetzt weiter unterstützen. Menschen darüber aufklären, dass ihre weggeworfenen Kippenstümmel zum Beispiel eine Menge Grundwasser verunreinigen. Und das muss doch nicht sein. Sibylle und Franz waren aber nur ein Teil der Menschen, die beim Nachhaltigkeitstag Ost ihre Arbeit präsentiert haben. Auch im nächsten Jahr soll der wieder stattfinden und nicht nur in Langendreher.
4: Ich bin der Bezirksbürgermeister in Bochum am Norden und wir werden auch einen Nachhaltigkeitstag machen. Und deswegen bin ich heute schon mal hier, um zu sehen, wie läuft das ab, was kann man übernehmen, wo muss man vielleicht ein bisschen anders taktieren.
0: Das sagt Henry Donner. Also schön wäre es, weil gemeinsam können wir da ein bisschen mehr bewirken, oder? Dafür müssen wir uns aber erst begegnen und miteinander sprechen. Hier ist Radio Bochum. Schönen guten Morgen.

0: Einen schönen guten Morgen, gleich 20 nach 6. Er sieht ein bisschen aus wie eine Mischung von Orang-Utan und Mammut, ist besessen von Katzen und kommt vom Planeten Melmac. Ganz genau, es geht um Alf. Heute vor 40 Jahren ging die Serie in Amerika an den Start und wir haben euch gefragt, ob ihr sie noch kennt.
1: Na klar, Alf, den Alf, ja. Natürlich.
2: Heißt er, dass das für außerirdische Lebensformen steht, ne?
3: Willi Tenner, der Stiefvater.
4: Ja, genau. Ja.
5: Oh, war lustig.
6: Ein bisschen, weiß ich nicht, abgedreht halt so.
5: Seine Lieblingsspeise war interessant. Weißt du? Katzen wollte der da immer fressen.
1: Bisschen chaotisch, lustig.
6: Ja. Verfressen,
1: ja. Genau.
2: Da habe ich auf jeden Fall aufgeguckt. Da war ja ein anderes Fernsehen, ne? Da war das schon so ein bisschen derberer Humor, sag ich mal, wie man so sagt. Ein Comeback, nee. Weil der Synchronsprecher ist ja auch gestorben schon, der Tommy Pieper. Ne? Und deswegen ist immer schlecht, ne? Das war, der lebte viel dadurch auch.
0: Ja, Alf selbst müsste nach der Serie jetzt übrigens 270 Jahre alt sein. Das sieht man ihm nicht an, würde ich sagen.

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0: 18:30 Uhr. Hier sind die Radio Bochum Nachrichten jetzt mit Tom Gärtmann.
1: Guten Morgen. Bochum hat durch Umzüge innerhalb Nordrhein-Westfalens Einwohner gewonnen. Das zeigen neue Zahlen des Landesamtes IT NRW für das Jahr 2024. Frank Haberstroh aus der Radio Bochum Nachrichtenredaktion. Was sagen die Zahlen genau aus?
2: Der Saldo ergibt sich aus der Zahl der Zuzüge minus der Vorzüge. 2024 hat Bochum bei Umzügen über Kreisgrenzen innerhalb von NRW einen Wert von plus 3,2 je 1.000 Einwohner erreicht. Im Jahr davor waren es plus 1,8. Bei Menschen mit deutscher Staatsangehörigkeit hat der Wert leicht im Minus gelegen, bei Menschen ohne deutschen Pass deutlich im Plus. Wichtig ist, die Statistik erfasst keine Umzüge aus anderen Bundesländern oder dem Ausland.
1: Nun gut, jedes zweite Kind bei uns in Bochum hat die kostenlose Zahnvorsorge genutzt. Nach einer Auswertung der AOK Nordwest haben knapp 5000 Kinder und Jugendliche teilgenommen. Das entspricht 56,5%. Die Krankenkasse rät zu regelmäßigen Untersuchungen. Gesetzlich versicherte Kinder können ab 6 Jahren zweimal jährlich zur Prophylaxe gehen. Für jüngere Kinder sind bis zum 6. Geburtstag 6 Früherkennungen vorgesehen. Anlass der Auswertung ist der Tag der Zahngesundheit am Freitag. Und jetzt das Wichtigste aus Deutschland und der Welt. Ein Mitarbeiter eines Fahrgeschäfts auf dem Münchner Oktoberfest ist nach einem Unfall an seinen schweren Verletzungen gestorben. Zu den genaueren Umständen des mutmaßlichen Betriebsunfalls am Montagabend werde noch ermittelt, teilte die Polizei in der Nacht mit. Fahrgäste seien zu keiner Zeit in Gefahr gewesen. Ein Kriseninterventionsteam betreute Augenzeugen des Unfalls. Zu dem Vorfall war es nach Polizeiangaben an einem Freefall-Turm gekommen, wo Fahrgäste aus großer Höhe mit einer Gondel rasant in die Tiefe rauschen. Nach dem Ausschluss von CNN aus dem Weißen Haus schränken mehrere große US-Sender ihre tägliche Begleitung von Präsident Trump ein. Betroffen ist der sogenannte TV-Pool aus ABC, CBS, CNN, Fox News und NBC. Die Sender teilen sich normalerweise die Berichterstattung über Trumps Termine und stellen das Material anderen Medien zur Verfügung. Zurück nach Bochum. Die Autobahn Westfalen nutzt die derzeitige Vollsperrung der A40 bei Bochum Zentrum, um notwendige Sanierungsarbeiten durchzuführen. Deswegen werden die Ausfahrten Bochum Stadion und Bochum Hapen in Fahrtrichtung Dortmund von heute ab 9 Uhr bis zum Donnerstag um 15 Uhr gesperrt. Die Auffahrten bleiben allerdings geöffnet. 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
0: Aktuell haben wir 14 Grad heute Morgen in Bochum. Tagsüber gibt es, viele Wolken, aber es bleibt trocken bei Höchstwerten um die 18 Grad.
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0: So, da ist mittlerweile immer noch nichts los. Keine Staus, keine Blitzer und auch immer noch am Hauptbahnhof keine Verspätungen oder Ausfälle. Falls ihr Staus oder Blitzer seht, die ich für alle hier durchgeben kann, meldet euch jederzeit gerne rein. 0800 98 5 98 5 0 ist die kostenlose Radio Bochum Hotline. Ich wünsche euch eine gute Fahrt. Kira Kostos hier am Dienstag. Schönen guten Morgen.
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0: gleich 7:15. Schönen guten Morgen hier mit Radio Bochum. 106 Millionen Euro stecken die Wasserwelten Bochum in den Um- und Neubau unserer Bäder. Das ist eine Stange Geld. Seit 7 Jahren wird in Bochums Bädern jetzt schon ja rumgewurschtelt. Radio Bochum-Reporter Björn Pinno, wo wird denn aktuell gebaut?
1: Also im Wellenfreibad Südfeldmark und im Ostbad in Langendreher. Die beiden Bäder werden generalsaniert, heißt die marode Bausubstanz auf links gezogen. In Wattenscheid hätte das diesen Sommer eigentlich schon fertig sein sollen, wird aber wegen Firmenpleiten und schlechtem Wetter erst im nächsten Jahr fertig. In Langendreher ist der Umbau gerade erst gestartet. Aktuell läuft da die Schadstoffsanierung. Baden ist da frühestens in 2 Jahren wieder möglich.
0: Okay, in Langendreher und in Wattenscheid sitzen Sie also im Moment auf dem Trockenen. Was ist denn eigentlich mit der Badruine im Südpark Höntrop? Da sollte ja auch neu gebaut werden.
1: Ja, stimmt. Und zwar schon ganz lange gibt es diesen Plan. Ein Anwohner hatte aber geklagt und am Ende vor Gericht aber dann den Kürzeren gezogen. Deshalb hatte sich das alles ziemlich verzögert. Nun stehen eigentlich alle in den Startlöchern. Ein Totalübernehmer steht fest und könnte auch anfangen. Also der Bagger könnte zeitnah rollen. Es gibt aber noch keine Baugenehmigung. Die liegt noch im Rathaus und wartet darauf, erteilt zu werden.
0: So, und neu eröffnet worden ist vor kurzem ja das Bad in Linden. Umbaukosten da 26 Millionen Euro. Hat sich das gelohnt, Björn?
1: In jedem Fall ist toll geworden. Das

0: Naturfreibad war ja schon im Sommer auf, da konnte man hin. Jetzt noch die neue Schwimmhalle mit vielen Extras. Am coolsten finde ich da übrigens die Kletterwand am Schwimmbeckenrand. Am längsten fertig ist jetzt das Freibad in Werne. Hatte in diesem Sommer die meisten Besucher und auch das Urban Blue, quasi ein Wassererlebnispark in Langendreher, der dort das ehemalige Freibad ersetzt hat, ist auch eine echte Erfolgsgeschichte mit vielen Besuchern.
1: So, nachdem die Stadt jahrzehntelang nichts für die Bäder getan hat, werden sie nun seit 7 Jahren von den Wasserwelten Bochum um- und neu gebaut. In 12 Jahren werden dafür rund 106 Millionen Euro ausgegeben worden sein. Dankeschön, Björn Pinnow, für die Infos.

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1: Mit Danny Hoppe. Guten Morgen. Der Sommer ist vorbei, so langsam geht es wieder auf die kalte Jahreszeit zu und dann dürfte es für viele Haushalte in Deutschland teurer werden. Denn die Heizkosten werden in diesem Jahr wohl weiter steigen. So steht es im neuen Heizspiegel der Beratungsgesellschaft CO2 Online. Vor allem bei Heizöl und Holzpellets sollen die Preise demnach anziehen. Malte Albrecht aus dem News-Team, was kommt da auf uns genau zu?
2: Die Experten haben das mal für eine 70 Quadratmeter Wohnung in einem Mehrfamilienhaus durchgerechnet. Beim Heizöl erwarten sie demnach einen Anstieg um 24% auf 1.275 Euro im Jahr. Grund dafür ist der Iran-Krieg. Bei Pellets rechnen sie mit einem Plus von 17%, vor allem weil Rohstoffe durch die schwache Baukonjunktur knapp sind. Für Gaskunden wird es dagegen laut Studie leicht um etwa 4% billiger, unter anderem dank geringeren Beschaffungskosten zu Jahresbeginn. Zuletzt sind die Großhandelspreise aber wieder gestiegen, deswegen könnte sich Gas im Laufe des nächsten Jahres wieder verteuern.
1: Und was können Haushalte jetzt tun, um ihre Heizkosten zu senken?
2: Laut Studie haben rund 90% der Haushalte noch Einsparpotenzial. Schon richtiges Heizen und Lüften oder ein geringerer Warmwasserverbrauch könnten die Kosten um bis zu 10% reduzieren, heißt es.

0: Langfristig führt am Umstieg aber kaum ein Weg vorbei. Den Experten zufolge werden sich die Heizkosten für Gas und Öl bis 2045 mehr als verdoppeln. Als Gründe nennen sie unter anderem steigende CO2-Kosten und höhere Netzentgelte. Wärmepumpen blieben dagegen auf Dauer die günstigste Alternative, heißt es.
1: Danke, Malte. Und jetzt weitere Meldungen im Überblick.
2: Das Bundeskabinett hat am Abend den Tankrabatt auf den Weg gebracht. Das hat eine Regierungssprecherin bestätigt. Der Rabatt soll ab dem 1. Oktober bis zum Ende des Jahres gelten. Auch diesmal sollen die Autofahrer wieder um insgesamt 17 Cent pro Liter entlastet werden. In New York beginnt am Nachmittag die UN-Generaldebatte. Mit Spannung wird die Rede von US-Präsident Trump erwartet, vor allem auch mit Blick auf den Iran-Krieg. Am Rande der Veranstaltung will sich Trump auch mit Vertretern der Golfstaaten treffen. Im vergangenen Jahr hat es mehr Schulwegunfälle gegeben. Das zeigen neue Zahlen der deutschen gesetzlichen Unfallversicherung. Demnach waren in fast 91.000 Fällen Schülerinnen und Schüler auf dem Weg zur Schule in Unfälle verwickelt. Das sind 4% mehr als im Vorjahr. 25 dieser Unfälle endeten tödlich. Normalerweise geht Bundespräsident Steinmeier seinen Amtsgeschäften in Schloss Bellevue nach. Für die nächsten 3 Tage verlegt er seinen Amtssitz allerdings. Und zwar ins südliche Ruhrgebiet, nach Hattingen. Und er hat auch schon ein ziemlich volles Programm. Unter anderem will er durch die Stadt bummeln, Unternehmen besuchen, mit Jugendlichen kochen, auf der Ruhr rudern und bei einem Kneipenquiz mitmachen. Hattingen ist Steinmeiers letzte Station seiner Reihe Ortszeit Deutschland. Ziel des Formats ist es, Menschen zuzuhören, die nicht so oft gehört werden.
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4: Ja, ein grauer, aber immerhin trockener Dienstag wartet auf uns heute. Aktuell um die 14 Grad, später schaffen wir in Bochum bis zu 18 und die Sonne macht sich heute eher rar.
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4: Aktuell 2 Meldungen. A40 Dortmund in Richtung Duisburg zwischen Dreieck Bochum West und Dreieck Essen Ost. 7 Kilometer stocken, 10 Minuten plus. Und A42 Kamp-Lindfort in Richtung Dortmund zwischen Gelsenkirchen Bismarck und Kreuz Herne. 3 Kilometer stockend. Da verliert ihr heute Morgen 5 Minuten. Blitze habt ihr uns noch keine gemeldet. Falls ihr welche seht heute Morgen auf dem Weg zur Arbeit oder wo auch immer ihr gerade langfahrt, dann sagt uns gerne Bescheid. Ich gebe sie hier gerne für alle durch. Ihr erreicht uns unter der 0800 98 5 98 50. Auch für alle Bahnpendlerinnen und Bahnpendler nochmal gute Nachrichten. Am Bochumer Hauptbahnhof läuft gerade alles rund. Keine Ausfälle und keine Verspätungen. Gute Fahrt. So, und da waren es nur noch 3 in der Band. Kira Kostas und Annalena Fethke hier heute Morgen für euch am Start bei den Radio Bochum Morgenmachern. Annalena, Take That, zu ihrer besten Zeit. Da waren wir beide noch ein bisschen zu jung, würde ich sagen, aber ja. Die waren noch mal zu 5, ne?
5: Ja, klar, ne? Mit Robbie Williams natürlich, aber auch Jason Orange, der scheint auch keinen Bock mehr zu haben auf Boyband, mit mittlerweile immerhin 56 Jahren.
4: Ja, aber immerhin, der Rest schon.
5: Ja, der geht auch noch auf Tour, Howie und Co. Am nächsten dran jetzt auf der Tour, auf der nächstes Jahr wäre Mönchengladbach. Da kostet eine Karte allerdings auch ein Hoodie.
4: Ja, für 3/5 von Take That. Also wir spielen euch jetzt erstmal hier einen Hit von einem der Aussteiger, würde ich sagen. Robbie Williams hier mit Angels für euch.
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0: Radio Bochum hier, einen schönen Dienstagmorgen. Nachhaltigkeit, das ist erstmal ein großer Begriff, beschreibt natürlich eine ganze Menge, also Mülltrennung, weniger Fleisch, das Auto mal stehen lassen und, ihr kennt das. In Langendreher hat die Bezirksvertretung Ost am Samstag nochmal versucht, das alles ein bisschen nahbarer zu machen. Und mittendrin mein Morgenmacher-Kollege Ravi Frewa.
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0: So, du warst unterwegs beim zweiten Nachhaltigkeitstag Ost-Ravi.
2: So ist es. Und als ich auf dem Hof der Musikschule Langendreher angekommen bin, dachte ich auch direkt, so muss man es eigentlich irgendwie machen. Leute einladen und ihnen zeigen, was man eben alles machen kann, um ein bisschen nachhaltiger zu leben. Da haben sich nämlich viele Initiativen, Vereine und eben auch engagierte Einzelpersonen präsentiert.
0: Also genau die, die du eigentlich bei Ravi aktiv immer im Einzelnen präsentierst, ne?
2: Genau die. Und auch obwohl ich mich durch das Format ja viel damit beschäftige, was man so machen kann, um ein bisschen was Gutes zu erreichen, hat mich tatsächlich dabei auch einiges überrascht und gepackt.
0: Zum Beispiel?
2: Ja, zum Beispiel die solidarische Landwirtschaft. Da will eine Gruppe aus Bochum im nächsten Jahr auch mit starten. Also mal ganz grob erklärt, solidarische Landwirtschaft. Jeder gibt ein bisschen Kohle dazu, so viel man eben geben kann und will. Jeder kann auch beim Gemüseanbau mithelfen und am Ende teilt man sich halt die Ernteerträge. Also Geld gegen Gemüse, wie beim Einkaufen, soweit so bekannt, nur eben regional und mit Solidaritätsgedanken. Könnte ich mir vorstellen, ehrlich gesagt.
0: Ich mir auch. Also da verschränken sich ja eigentlich auch schon zwei Bereiche. Ökologische Nachhaltigkeit kennt man, aber da steckt ja auch soziale Nachhaltigkeit drin. Ne?
2: Absolut. Gemeinschaft schaffen eben. Ne? Macht der Nachbarschaftsverein Langendreher hat's ja zum Beispiel auch. Die waren auch da. Die ukrainischen Kinderchöre der Musikschule waren auf der Bühne und tamilischen Tanz gab es zum Beispiel auch.
0: Ja, sehr interessant. Also auf jeden Fall ein buntes Programm da.
2: Ja, und eben eine schöne Gemeinschaft. Ne? Denn das ist für mich bei Ravi aktiv ja immer das Schöne und das Wichtige. Einander irgendwie motivieren, auch wenn man sich manchmal machtlos fühlt.
3: Da ist da irgendjemand, der fährt mit einer 140-Meter-Yacht da spazieren. Den kann ich davon nicht abhalten, aber ich bin Herr meiner Entscheidung. Man sagt ja, auch ein noch so großer Ozean besteht eigentlich nur aus einer sehr großen Menge kleiner Tropfen. Da möchte ich zumindest ein dicker Tropfen sein.
2: Sagt so. Helge Erhardt von den Scientists for Future. Ich würde sagen, da setze ich eine Unterschrift runter.
0: Absolut. Was Ravi noch erlebt hat beim Nachhaltigkeitstag Ost, so, das hören wir gleich. Und der Tag soll bestenfalls nächstes Jahr nochmal stattfinden. So viel schon mal vorab dazu. Dankeschön, Ravi.

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0: 7.30 Uhr, schönen guten Morgen. Hier sind die Radio Bochum Nachrichten jetzt mit Tom Gerdmann.
1: Guten Morgen. Bundespräsident Frank-Walter Steinmeier verlegt ab heute seinen Amtssitz für 3 Tage in unsere Nachbarstadt Hattingen. Bis übermorgen führt er seine Amtsgeschäfte dann von dort aus. Mit seiner Besuchsreihe Ortszeit Deutschland verlässt der Bundespräsident regelmäßig den Berliner Amtssitz und besucht Regionen abseits der Metropolen, um sich dort mit Bürgerinnen und Bürgern direkt auszutauschen. Frank Haberstroh aus der Redaktion hat weitere Infos.
2: Der Arbeitsaufenthalt in Hattingen ist die 20. Ortszeit und auch die letzte in seiner Amtszeit. Ziel der Besuchsreihe sei es, regionale Stärken sichtbar zu machen und über Zukunftsfragen des gesellschaftlichen Zusammenlebens zu diskutieren, heißt es in einer Mitteilung. Es soll einen Austausch mit vielen engagierten Menschen und Initiativen vor Ort geben, aber der Besuch biete auch bewusst Raum für zufällige Begegnungen.

0: Begegnungen, zum Beispiel beim Spaziergang durch die Stadt. Der Bundespräsident spricht bei der Kaffeetafel kontrovers mit Hattinger Bürgerinnen und Bürgern über aktuelle gesellschaftliche Themen.
1: Bochum hat durch Umzüge innerhalb Nordrhein-Westfalens deutlich Einwohner gewonnen. 2024 zogen mehr Menschen aus anderen NRW-Städten und Kreisen nach Bochum als von hier dorthin weg. Der Wanderungsgewinn lag laut IT NRW bei 3,2 Menschen je 1.000 Einwohner, der höchste Wert seit 2010. Unter den kreisfreien Städten in Nordrhein-Westfalen belegt Bochum damit Platz 3. Besonders deutlich war der Zuwachs bei Menschen ohne deutschen Pass. Und jetzt das Wichtigste aus Deutschland und der Welt. Ein Mitarbeiter eines Fahrgeschäfts auf dem Münchner Oktoberfest ist nach einem Unfall an seinen schweren Verletzungen gestorben. Zu den genauen Umständen des mutmaßlichen Betriebsunfalls am Montagabend werde noch ermittelt, teilte die Polizei in der Nacht mit. Fahrgäste seien zu keiner Zeit in Gefahr gewesen. Ein Kriseninterventionsteam betreute Augenzeugen des Unfalls. Zu dem Vorfall war es nach Polizeiangaben an einem Freefall-Turm gekommen, wo Fahrgäste aus großer Höhe mit einer Gondel rasant in die Tiefe rauschen. Nach dem Ausschluss von CNN aus dem Weißen Haus schränken mehrere große US-Sender ihre tägliche Begleitung von Präsident Trump ein. Betroffen ist der sogenannte TV-Pool aus ABC, CBS, CNN, Fox News und NBC. Die Sender teilen sich normalerweise die Berichterstattung über Trumps Termine und stellen das Material dann anderen Medien zur Verfügung. Nochmal zurück nach Bochum. Die Autobahn Westfalen nutzt die derzeitige Vollsperrung der A40 bei Bochum Zentrum, um notwendige Sanierungsarbeiten durchzuführen. Deswegen werden die Ausfahrten Bochum Stadion und Bochum Harpen in Fahrtrichtung Dortmund von heute an 9 Uhr bis Donnerstag 15 Uhr gesperrt. Die Auffahrten bleiben geöffnet.
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1: In Wattenscheid werden in den kommenden Jahren mehr als 16 Millionen Euro für die Aufwertung des Stadtteils investiert. Das wurde jetzt mit dem Maßnahmenpaket Wattenscheid 2 bewilligt. SPD-Ratsfrau Katrin Schick erklärte, dass dabei unter anderem die Sanierung und Neugestaltung des August-Bebel-Platzes finanziert werden soll. Die Halde Monte-Schlacko soll außerdem unter anderem feste Grillplätze bekommen. Schick betonte weiter, dass nicht alle Maßnahmen gleichzeitig umgesetzt werden könnten und dafür erst einmal Baustellen entstehen werden. Ohne können Projekte wie das Fassadenprogramm nicht umgesetzt werden, die zu einem lebenswerteren Wattenscheid beitragen sollen. 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
3: Viele Wolken über Bochum zum Start in den Dienstag. Im Moment 14 Grad. Regen ist heute kaum ein Thema und später geht es dann rauf auf 18 Grad.
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3: So, da starten wir auf der A40 Duisburg in Richtung Essen. Zwischen Mülheim-Heißen und Essen-Holsterhausen 3 Kilometer stockend, 5 Minuten plus. Nochmal A40 Essen in Richtung Dortmund, diesmal zwischen Bochum-Dückerweg und Bochum-Hamme 1 Kilometer Stau, ebenfalls etwas über 5 Minuten plus. Dann ein bisschen länger dauert es auf der A40 Dortmund in Richtung Duisburg zwischen Dreieck-Bochum-West und Dreieck-Essen-Ost. 7 Kilometer stockend da im Moment, eine Viertelstunde kommt oben drauf. Damit rüber zur A52, Essen in Richtung Düsseldorf, zwischen Essen-Rüttenscheid und Breitscheid, 3 Kilometer stockend, 5 Minuten plus. Und eine Viertelstunde braucht ihr gerade auf der A448 länger, Bochum-West in Richtung Dortmund-Witten, zwischen Dreieck-Bochum-West und Bochum-Wiemelhausen, 4 Kilometer Stau da im Moment. Außerdem gerade auch ordentlich was los auf der Dorstener Straße, und zwar zwischen Anschlussstelle Bochum-Hamme und dem Nordring, wie immer an altbekannter Stelle auf dieser Dorstener Straße. Da müsst ihr im Moment knappe 10 Minuten mehr einrechnen. Ansonsten war's das. Reicht ja auch, würde ich sagen, ne? Wenn ihr Staus oder Blitzer noch seht, meldet euch gerne rein. Die gebe ich auch gerne noch durch. Die ergänze ich hier auf dieser langen Liste. 0800 98 5 98 50 oder unsere Radio Bochum App, da könnt ihr es auch sehr, sehr gerne eintragen. Für alle Bahnfahrerinnen und Bahnfahrer innerhalb der nächsten halben Stunde alles pünktlich und keine Ausfälle am Bochumer Hauptbahnhof. Gute Fahrt! Ja, das wäre so ein bisschen Idealzustand. Bochum hört sich zu. Ich hoffe doch, dass Bochum sich zuhört. Annalena Fethke aus dem Morgenmacher-Team. So heißt heute Abend eine Veranstaltung, ne?
4: Ja, in Gerthe, Bochum hört sich zu beim Thema Wehrpflicht. Die große Frage heute Abend ist, wie geht es mir mit diesem Thema Wehrpflicht? Und wenn ihr jetzt denkt, ja, auf jeden Fall schlecht, auf jeden Fall eher gut, dann könnt ihr diese Meinung heute Abend auch einbringen.
3: Ja, und dann diskutieren, wenn ihr wollt, aber eine klassische Podiumsdiskussion oder so soll das heute Abend nicht werden. Man spricht einfach über das Thema so ein bisschen in Kleingruppen und der Eintritt ist frei, richtig?
4: Yes, genau. Ihr könnt einfach vorbeikommen. Ab 6:30 heute Abend findet statt im U27 in Gerthe.
3: So, und wenn ihr das jetzt alles nochmal nachlesen wollt, kein Problem, schaut gerne mal vorbei in unserem Veranstaltungskalender.

0: 25 vor 8 haben wir durch. Einen schönen guten Morgen.
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2: Hallo Alexandra.
3: Hi, grüß dich.
2: Wie geht's dir denn? Wohin bist du unterwegs? Ich habe dich gerade schwer ausgebremst.
3: Ja, ich bin gerade auf dem Weg von Kassel nach Düsseldorf. Ich bin mit meinem Mann den Halbmarathon in Kassel gelaufen.
2: Das ist so ein Satz, den würde ich auch gerne mal sagen. Ich habe einen Halbmarathon gelaufen. Wirst du von mir nie hören, den Satz?
3: Ah, sag niemals nie, sag ich zumindest immer.
2: Und da jetzt die Marathon- und Halbmarathon-Saison so langsam zu Ende geht, hast du uns geschrieben, dass du gerne mit deinem Mann noch mal was anderes machen möchtest?
3: Ja,
2: dieses Jahr.
3: Das ist ganz toll.
2: Erzähl mal.
3: Also, als ich gelesen habe, dass der Wunscherfüller wieder da ist und ihr auch noch Ibiza mit diesem Line-Up quasi Wunsch da drin habt, ich konnte es kaum glauben, weil wir waren tatsächlich letztes Jahr zusammen für 24 Stunden in Ibiza und sind große James Hype und Medusa-Fans.
2: Ihr wäret ja jetzt dann quasi Belohnungstäter, das heißt, ihr wisst ja schon genau, was auf euch zukommt.
3: Absolut. Du kommst an, die Leute haben direkt gute Laune, man selber ist auch direkt irgendwie in Partystimmung, stapft nochmal so ein paar Schritte durch den Sand am Strand und dann geht die Party los.
2: Liebe Alexandra, ihr habt da schon einmal reingeschnuppert und jetzt sollt ihr halt das volle Paket haben, nämlich das VIP-Paket. Für euch geht's in den VIP-Bereich im Hai Ibiza und dazu hin Rückflug, Hotelübernachtung, alles mit drin.
3: Nein.
2: Und diesen Wunsch erfüllen wir dir jetzt.
3: Nein, oh mein Gott. Ich kann's nicht glauben, wirklich. Ich komme hier gerade wirklich die Tränen. Also das müsst ihr uns hier glauben.
2: Wie heißt dein Mann?
3: Niklas heißt er.
2: Niklas, dieser Wunsch wird auch für dich erfüllt.
4: Danke. Mega. Danke.
3: Das ist besser als Weihnachten, Geburtstag zusammen.
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0: Gleich 10 vor 8. Einen schönen guten Morgen hier mit Radio Bochum. Ah, Annalena Fethke aus dem Radio Bochum Morgenmacher-Team. Wenn wir jetzt Hobbits wären, ne? Da wären wir jetzt vielleicht schon mal im zweiten Frühstück.
1: Boah, das wäre schön. Dann wäre auch heute aber dicke Party im Auenland. Mhm. Die Musik, die beseelt mich gerade. Heute haben nämlich Frodo und Bilbo Beutlin Geburtstag, zumindest laut den Büchern. Und entsprechend würde ich heute auch eine dicke Party im Auenland erwarten,
0: so,
1: oder?
0: So, mit richtig viel Essen, ja. Und ja. Wegen dieses Doppelgeburtstags ist heute internationaler Hobbit-Tag übrigens. Wird der in Bochum irgendwie gefeiert eigentlich?
1: Ja, ich hoffe doch bei den Leuten vor den Fernsehgeräten zumindest heute Abend. Also direkt eine Veranstaltung dazu habe ich heute nicht gefunden, aber im Dezember.
0: Ah, ja, ja, ja. Ich weiß, der Herr der Ringe-Fans, ja, ein Saal im Union-Kino ist jetzt schon für den 5. Dezember geplant, ne?
1: Genau, da gibt es einen Herr der Ringe-Marathon. Also alle drei Filme und nicht mal in der normalen Version, sondern in der Extended Version, also die richtig langen Filme, hintereinander. Da kostet ein Ticket 30 Euro. Das sind dann aber auch so um die 12 Stunden Zeit.
0: Ich habe so einen Marathon mal mit Twilight-Filmen gemacht.
1: Fast das Gleiche.
0: Kann ich nicht empfehlen, sorry. Das mache ich nicht nochmal. Muss man also wollen. Irgendwann tut er den Hintern weh, kann ich sagen. Aber es gibt noch Karten und ihr wisst Bescheid. Also euch einen schönen Hobbit-Tag heute und einen schönen Dienstag natürlich. Hier ist Radio Bochum.

0: Hier ist Radio Bochum. 7:50 haben wir mittlerweile durch. Und wir haben gerade eine Sprachnachricht reinbekommen.
1: Auf der Dorstner Straße in Höhe der Brücke Bochum-Hamme, da geht gerade gar nichts mehr, da brennt.
0: Ja, da brennt tatsächlich gar nichts. Da ist aber was passiert und was genau, hört ihr gleich nach den Nachrichten im Verkehr.
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3: Mit Danny Hoppe. Guten Morgen. Die CDU taumelt und die AfD befindet sich gerade auf einem Höhenflug. Und deshalb beschäftigt man sich bei der AfD offenbar immer stärker mit der Frage, wie man das für sich nutzen könnte. Das zeigt jetzt ein internes Debattenpapier, aus dem die Bild zitiert. Malte Albrecht aus dem News-Team, darin geht es um eine mögliche Zusammenarbeit mit der Union, zum Beispiel auch bei einer Minderheitsregierung.
4: Ja, offenbar bereitet sich die AfD-Fraktion auf drei mögliche Szenarien vor. Dazu zählen laut Bericht eine punktuelle Kooperation bis zur nächsten Bundestagswahl und eine grundsätzliche Bereitschaft zur Zusammenarbeit von Fall zu Fall. Eine Unterstützung für eine Minderheitsregierung, so wird die AfD zitiert, gäbe es allerdings nicht umsonst. Als konkrete Bedingungen fordert die AfD laut Bericht unter anderem einen Posten als Bundestagsvizepräsident und dass sie stärker in parlamentarische Beratungen eingebunden wird. Gleichzeitig werden in dem Papier mehrere Vorhaben genannt, bei denen sich die AfD eine Zusammenarbeit mit der Union vorstellen kann. Dazu gehört zum Beispiel das Staatsangehörigkeitsrecht verschärfen, den Doppelpass abschaffen und die Bürgergeldleistungen für ukrainische Geflüchtete streichen. Also viele Migrationsthemen, aber auch in der Energiepolitik, speziell bei einer möglichen Rückkehr zur Atomkraft, sieht die AfD inhaltliche Schnittmengen mit der Union.
3: Danke, Malte. Und jetzt weitere Meldungen im Überblick. Die Heizkosten dürften in diesem Jahr weiter steigen. Davon geht die Beratungsgesellschaft CO2 Online aus. Vor allem Heizöl und Holzpellets dürften deutlich teurer werden, heißt es. Die Bundesregierung hat am Abend den neuen Tankrabatt auf den Weg gebracht. Das hat eine Regierungssprecherin bestätigt. Autofahrer sollen bei den Spritpreisen wieder um 17 Cent pro Liter entlastet werden. Der neue Tankrabatt soll ab dem 1. Oktober gelten. In den USA eskaliert der Streit zwischen Präsident Trump und mehreren US-Medien immer mehr. Die Sender CNN, MS Now und das Nachrichtenportal Politico ziehen vor Gericht, um ihre Plätze im Weißen Haus zurückzuerkämpfen. Gleichzeitig hat

0: das Weiße Haus am Abend einen eigenen Online-Kanal auf Sendung gebracht. Er heißt Trump TV. Sport, Großereignisse sind für viele Konzerne höchst interessant. Wenn man dort Werbung schaltet, erreicht man zum Teil hunderte Millionen Menschen. Das war auch bei der Fußball-WM in diesem Sommer so. Und ein englisches Forschungsteam hat sich mal angeschaut, für was da so geworben wurde. Und es waren oft ungesunde Lebensmittel und Getränke, Alkohol, Glücksspiel, Prognosemärkte und Kryptowährungen. Insgesamt mehr als 93.000 solcher Logos wurden bei den Live-Übertragungen während der WM erfasst. Das heißt, etwa alle 7 Sekunden war ein solches Logo zu sehen. Die Forscher kritisieren, man stehe vor einer weltweiten Krise von Fettleibigkeit bei Kindern. Trotzdem sei das größte Sportereignis der Welt durchsetzt mit Werbung für ungesunde Speisen und Getränke.
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2: So, der Dienstag bleibt eher grau, aber den Regenschirm können wir heute meistens zu Hause lassen. Es soll größtenteils trocken bleiben. Im Moment haben wir um die 14 Grad und später werden es maximal 18.
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2: Da sind erstmal die Staus, alles ab 10 Minuten, A40 Dortmund in Richtung Duisburg, zwischen Dreieck Bochum West und Dreieck Essen Ost 8 Kilometer Stau, 20 Minuten plus. A42 Kamp-Lindfort in Richtung Dortmund, zwischen Gelsenkirchen-Bismarck und Kreuz-Herne 4 Kilometer Stau, Viertelstunde kommt obendrauf. Und A45 noch, Hagen in Richtung Dortmund, zwischen Kreuzhagen und Dortmund Süd 6 Kilometer Stau, da braucht ihr auch eine Viertelstunde länger. So, jetzt machen wir es nochmal ein bisschen ausführlicher hier. Und zwar kam eine Sprachnachricht rein, gerade eben.
3: Auf der Dorstner Straße in Höhe der Brücke Bochum-Hamme, da geht gerade gar nichts mehr, da brennen LKW. Die Polizei hat das gerade abgesperrt.
2: Ganz genau, das ist gerade abgesperrt worden, da brennt aber kein LKW. Tatsächlich ist da eine Fernwärmeleitung unterirdisch kaputt gegangen und das ist alles kondensiertes Wassers, also kein Rauch. Trotzdem nochmal der Hinweis für euch, die Dorstner Straße ist also gerade im Bereich Bochum-Hamme in beide Richtungen gesperrt, da kommt ihr gerade nicht lang. Also wenn ihr gerade auf dem Weg seid, dann umfahrt das gerne. Außerdem haben wir noch einen Blitzer reinbekommen von Christoph. Der meldet einen Blitzer auf dem Christopher Hellwig, genau, auf dem Kastropper Hellwig natürlich. 100 Meter vor der Kreuzung in Richtung Gärten Nord, sagt er. Vielen lieben Dank. Falls ihr auch noch Updates habt, dann tragt es gerne ein bei uns in die Radio Bochum App oder schreibt uns oder ruft uns an. Beides geht unter der 0800 98 5 98 50. Kira Kostos hier und Annalena Fethke am Dienstag für euch bei den Radio Bochum Morgenmachern. Und Annalena, wir sind heute ein bisschen müde, ne?
4: Obwohl wir früh im Bett waren und einigermaßen viel geschlafen haben, aber irgendwie hat es nichts gebracht.
2: Gar nichts. Egal, wir ziehen ja durch hier. Und dann kommen wir an so einem Tag wie heute, bekommen wir dann auch noch so liebe Nachrichten rein, wie die von Tobias zum Beispiel.
4: Ja, genau, der hat uns nämlich bei Instagram geschrieben. Einfach nur die Nachricht, hallo, ihr seid richtig super, liebe Grüße aus Rheinland-Pfalz von der Mosel.
2: So. Dankeschön, liebe Grüße zurück. Und offenbar haben wir da auch Hörer. In diesem Sinne, liebe Grüße zurück von den Radio Bochum Morgenmachern.
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Wie könnte ich ihn mit einem Fakt am besten beschreiben? Er frisst gerne Katzen. Hier ist Radio Bochum am Dienstagmorgen. 7:50 haben wir durch mittlerweile. Jetzt weiß vermutlich jeder schon, wer hier gemeint ist. Alf, der kleine, zottelige Außerirdische mit dieser unverkennbaren Stimme. Vor genau 40 Jahren flimmerte die

0: Erste Folge von Alf in den USA über den Fernsehbildschirm und Kollege Niklas Lünebach mit einer Hommage an seine Lieblingsserie.
1: Es ist der 22. September 1986. Ein Raumschiff kracht in die Garage der Familie Tanner. An Bord?
2: Ein echter Außerirdischer.
3: Brian hat recht. Das ist ein Alf.
1: Was folgt, sind 4 chaotische Jahre mit dem 90 cm großen, orange behaarten Außerirdischen. Seine Lieblingshobbys? Essen?
4: Es war wieder Zeit für meine halbmonatliche Fressorgie. Aber diesmal zählt sie nicht.
5: Sie zählt!
1: Und natürlich die Katze jagen.
6: Weißt du, wo Lucky ist? Ich war hinter ihm her. Mit einer Gabel.
1: Und ansonsten mischt Gordon Shumway, wie er mit bürgerlichem Namen auf seinem Planeten Melmark heißt, das Leben seiner Mitmenschen ordentlich auf.
4: Dr. Gordon Shumway. Ich weiß. Sie wiederholen sich.
1: Für die Schauspieler war Alf das große Karrierehoch. Nicht alle waren aber glücklich darüber. Max Wright, Familienvater Willi, sehnte sich eigentlich immer nach ernsthaften Rollen. Er stirbt 2019. Vor 2 Jahren folgt Benji Gregory, der kleine Brian Tanner. Er stirbt nach einem Hitzeschock im Auto, wird gerade mal 46 Jahre alt. Im Juni diesen Jahres stirbt auch die Familienmama Ann Skedeen. Nur das Teenie-Mädchen Lynn lebt noch. Andrea Elson, schauspielert aber lange nicht mehr, betreibt mittlerweile ein Yoga-Studio in Kalifornien. Und Alf? Der ist mittlerweile knapp 270 Jahre alt. Und wer weiß, vielleicht stellt er gerade das Leben einer anderen Familie auf den Kopf. Oder er düst durch den Kosmos mit seinem Kumpel Skip und seiner Jugendliebe Rhonda. So oder so, Dankeschön, Alf. Für 40 Jahre gute Unterhaltung.
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0: Hier ist Radio Bochum am Dienstag und ich werde jetzt Spanisch sprechen. Oh Gott, verliere nicht deine Zeit, oder? No pierdas tu tiempo. Oh Gott, das war jetzt unangenehm. Naja, so heißt auf jeden Fall der Song der Punkband. Moment, Grito, Exclamación aus Mexico City. Der Song hat die Message, dass man sich selbst treu bleiben soll, erzählt die Frontsängerin. Die Band ist gerade für euch auf Europa-Tour und morgen hier bei uns in Bochum im Bastion. Und für jeden, der bis jetzt noch nicht ganz überzeugt ist, habe ich jetzt den Ausschnitt aus ihrem Song. Ich sag's nochmal, no pierdas ti, ne, tu tiempo. Oh Gott. Ja, da klingt das Spanisch auf jeden Fall ein bisschen besser. Im Kulturzentrum Bastion fängt es morgen um 19 Uhr an. Der Eintritt ist für euch alle kostenfrei. Die Band zählt auf unsere große Punk-Fan-Basis hier in Deutschland und kommt total gerne vorbei und genießt den Live-Act von Grito Exclamation auf ihrer Europa-Tour hier bei uns in Bochum. Ihr habt es gehört, hier bei Radio Bochum.
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0: Guten Morgen am Dienstag. 8.30 Uhr haben wir Zeit für die Radio Bochum Nachrichten. Die hat jetzt Tom Gärtmann für euch.
1: Guten Morgen. Bundespräsident Frank-Walter Steinmeier verlegt ab heute seinen Amtssitz für 3 Tage in unsere Nachbarstadt Hattingen. Bis übermorgen führt er seine Amtsgeschäfte dann von dort aus. Mit seiner Besuchsreihe Ortszeit Deutschland verlässt der Bundespräsident regelmäßig den Berliner Amtssitz und besucht Regionen abseits der Metropolen, um sich dort mit Bürgerinnen und Bürgern direkt auszutauschen. Frank Haberstroh aus der Redaktion mit weiteren Infos.
2: Der Arbeitsaufenthalt in Hattingen ist die 20. Ortszeit und auch die letzte in seiner Amtszeit. Ziel der Besuchsreihe sei es, regionale Stärken sichtbar zu machen und über Zukunftsfragen des gesellschaftlichen Zusammenlebens zu diskutieren, heißt es in einer Mitteilung. Es soll einen Austausch mit vielen engagierten Menschen und Initiativen vor Ort geben, aber der Besuch biete auch bewusst Raum für zufällige Begegnungen, zum Beispiel beim Spaziergang durch die Stadt. Der Bundespräsident spricht bei der Kaffeetafel kontrovers mit Hattinger Bürgerinnen und Bürgern über aktuelle gesellschaftliche Themen.
1: Nur gut jedes zweite Kind bei uns in Bochum hat die kostenlose Zahnvorsorge genutzt. Nach einer Auswertung der AOK Nordwest haben knapp 5000 Kinder und Jugendliche teilgenommen. Das entspricht 56,5%. Die Krankenkasse rät zu regelmäßigen Untersuchungen. Gesetzlich versicherte Kinder können ab 6 Jahren 2-mal jährlich zur Prophylaxe gehen. Für jüngere Kinder sind bis zum 6. Geburtstag 6 Früherkennungen vorgesehen. Anlass der Auswertung ist der Tag der Zahngesundheit am nächsten Freitag. Und jetzt das Wichtigste aus Deutschland und der Welt. Nach der bitteren Niederlagenserie der CDU bei den 3 Landtagswahlen im September wird die Bundestagsfraktion der Union heute mit Bundeskanzler Friedrich Merz über die Folgen beraten. Der CDU-Chef steht seit dem Wahldebakel in Sachsen-Anhalt vor 2 Wochen in der eigenen Partei massiv unter Druck. Die 8 CDU-Ministerpräsidenten hatten ihm vor den Wahlen in Mecklenburg-Vorpommern und Berlin Rückendeckung gegeben. Mit dem Wahlausgang in beiden Bundesländern hat sich die Lage für Merz nun nochmals verschärft. In New York beginnt heute mit der UN-Generaldebatte das wichtigste Treffen der Vereinten Nationen. Es werden unter anderem Reden von US-Präsident Donald Trump, dem türkischen Präsidenten Erdogan, Brasiliens Staatschef Lula da Silva, dem französischen Präsidenten Emmanuel Macron und dem britischen Premierminister Andy Burnham erwartet. Trump will zudem mit Vertretern der Golfstaaten zusammenkommen. Zurück nach Bochum. Die Autobahn Westfalen nutzt die derzeitige Vollsperrung der A40 bei Bochum Zentrum, um notwendige Sanierungsarbeiten durchzuführen. Deswegen werden die Ausfahrten Bochum Stadion und Bochum Harpen in Fahrtrichtung Dortmund von heute ab 9 bis Donnerstag um 15 Uhr gesperrt. Die Auffahrten bleiben geöffnet.
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1: In Wattenscheid werden in den kommenden Jahren mehr als 16 Millionen Euro in die Aufwertung des Stadtteils investiert. Das wurde jetzt mit dem Maßnahmenpaket Wattenscheid 2 bewilligt. SPD-Ratsfrau Katrin Schick erklärte, dass dabei unter anderem die Sanierung und Neugestaltung des August-Bebel-Platzes finanziert werden soll. Die Halde Monte-Schlackow soll außerdem unter anderem feste Grillplätze bekommen. Schick betonte, dass nicht alle Maßnahmen gleichzeitig umgesetzt werden könnten und dafür erst einmal Baustellen entstehen werden. 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
0: So richtig will die Sonne heute nicht durch die Wolken durchkommen. Dafür bleibt es aber größtenteils trocken. Heute Morgen haben wir um die 14 Grad, aktuell auch immer noch, und später dann bis zu 18.
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0: Hier ist alles ab 10 Minuten Zeitverlust für euch. Wir starten wie immer auf der A40 Dortmund in Richtung Duisburg. Zwischen Dreieck Bochum West und Dreieck Essen Ost 8 Kilometer Stau, 20 Minuten plus. Dann A42 Kamp-Lintfort in Richtung Dortmund zwischen Gelsenkirchen-Bismarck und Kreuz-Herne, 3 Kilometer Stau. A43 Recklinghausen in Richtung Wuppertal zwischen Kreuz-Recklinghausen und Bochum-Rienke, 5 Kilometer stockend, trotzdem aber auch 10 Minuten Zeitverlust. Dann A52 Düsseldorf in Richtung Essen zwischen Breitscheid und Essen-Rüttenscheid, 7 Kilometer stockender Verkehr. Und A448 noch Bochum-West in Richtung Dortmund-Witten zwischen Dreieck Bochum-West und Bochum-Wiemelhausen, 5 Kilometer Stau, da kommt eine knappe Viertelstunde mittlerweile obendrauf. Geblitzt wird heute auf dem Castroper Hellweg und zwar 100 Meter vor der Kreuzung Richtung Gerte Nord. Das melden Christoph und Giuseppe. Und auf der Dorstener Straße ist gerade auch ordentlich Rückstau, beziehungsweise da ist die Straße gesperrt in Höhe der Brücke Bochum-Hamme. Da liegt nämlich jetzt gerade eine defekte Fernwärmeleitung offen und es steigt ganz viel kondensiertes Wasser auf. Das ist also kein Rauch, falls ihr da vorbeifahrt, macht euch keine Sorgen. Und wie gesagt, ist gerade voll gesperrt in beide Richtungen. Wir halten euch auf dem Laufenden, falls es da was Neues gibt. Wenn ihr noch Staus oder Blitzer seht, meldet euch sehr gerne rein über die Radio Bochum-App zum Beispiel. Und für alle Bahnfahrerinnen und Bahnfahrer unter euch, gute Nachrichten auch vom Bochumer Hauptbahnhof. Da läuft alles rund, keine Verspätungen und keine Ausfälle. Ich bin Kira Kosthorst, wünsche euch einen schönen Dienstag.
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0: Die Radio Bochum Morgenmacher hier um gleich 8:45 mit einem kleinen Update zur Dorstener Straße. Die ist nach wie vor noch in beide Richtungen gestellt. Da ist eine Fernwärmeleitung unterirdisch kaputt gegangen. Da steigt gerade jede Menge Kondenswasser auf. Die Arbeiten laufen da gerade und das betrifft natürlich auch ein bisschen den Verkehr bei uns in Bochum. Nicht nur durch die Vollsperrung, sondern auch durch den Straßenbahnverkehr. Die 306, 316 fahren zum Beispiel nur bis zum Hauptbahnhof und die Buslinie 368 wird gerade umgeleitet und man versucht da schnellstmöglich einen Schienenersatzverkehr aufzustellen. Soweit so gut, wisst ihr erstmal Bescheid. Hier ist Radio Bochum, schönen guten Morgen. Mein Radio Bochum Morgenmacher Kollege Ravi Frewa porträtiert bei seiner Aktion Ravi Aktiv ja immer wieder ehrenamtliches Engagement. Um all diese Bemühungen ins Gespräch zu bringen, genau das sollte am Wochenende in Langdreher im größeren Rahmen wieder passieren, beim zweiten Nachhaltigkeitstag Bochum Ost. Und da war Ravi natürlich dabei.
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0: Am Samstag gab es ein buntes Programm auf der Bühne und an den Ständen der Initiativen und Vereine. Und Ravi war mittendrin.
2: Wir unterhalten es zu wenig und deswegen kommt Angst auf.
3: Sagt Franz Scholz aus Langendreher, Ehrenamtler beim Repair Café. Den habe ich auf meiner Runde durch die vielen Initiativen und Vereine auch getroffen.
4: Eine offene Steckdosenleiste zum Beispiel habe ich, glaube ich, auch von innen noch nie gesehen.
2: Nicht nur das, sondern einfach, dass wir das auch fertig machen. Damit ein Verständnis dafür ist, dass man nicht alles wegschmeißt, sondern dass man das auch wieder behält.
3: Und damit hat Franz eigentlich schon die beiden Kernpunkte genannt, um die es beim Nachhaltigkeitstag Ost ging. Miteinander sprechen und Bewusstsein schaffen für Nachhaltigkeit. Und da gab es schon einiges zu sehen.
5: Wir wollen Leute motivieren, mit sogenannten Balkon-PV-Anlagen selbst etwas für die Energiewende zu tun.
6: Warum glaubst du, kann man gerade mit Kunst Leute erreichen?
7: Die Sensibilisierung findet eben statt, dass sie sagen, ja, jetzt achte ich mehr auf Flaschen. Und die Flaschen, die dann eben keinen Pfand haben, in den Mülleimer zu werfen.
8: Was macht ihr hier?
9: Das ist ein Workshop für aus Müll musikalische Instrumente.
10: Ein Besenstiel.
11: Ja, Besenstiel.
3: Aber Nachhaltigkeit eben nicht nur im ökologischen Sinne, sondern auch im sozialen.
12: Dass die Leute sich kennenlernen, ich glaube, das macht so einen Stadtteil dann lebenswert. Nicht nur die Infrastruktur, sondern auch das soziale Gefüge und das Miteinander.
3: Sagt Saskia Schöfer aus dem Vorstand vom Verein Langendreher Hatz. Da geht es um Nachbarschaft. Ein weiterer Teil von sozialer Nachhaltigkeit ist aber auch Integration, wie bei den ukrainischen Kinderchören der Musikschule zum Beispiel. Oder habt ihr euch schon mal mit

0: solidarischer Landwirtschaft beschäftigt.
1: Ich bisher nicht.
2: Solidarität vor allen Dingen in drei Hinsichten. Einmal mit dem Anbauteam, mit dem Acker, dass man mit dem Boden, mit den Lebewesen, die dort sind, gut umgeht. Und drittens Solidarität unter den ErnteanteilnehmerInnen, dass die Leute, je nachdem wie viel sie haben, unterschiedlich geben können.
3: Ein buntes Programm also mit vielen Ehrenamtlerinnen und Ehrenamtlern, und die Links zu den Initiativen findet ihr auch nochmal bei uns auf radiobochum.de auf der Seite von Ravi Aktiv. Nächstes Jahr soll der Nachhaltigkeitstag Ost im besten Fall nochmal stattfinden, und vielleicht sieht man sich ja da. Ihr habt's gehört hier bei Radio Bochum. Schönen guten Morgen.

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4: Ich bin Katrin Müller. Die Bundesregierung drückt beim angestrebten Tankrabatt aufs Tempo und hat den Gesetzentwurf dazu auf den Weg gebracht. Er wurde am Abend vom Kabinett beschlossen. Von Oktober bis Ende Dezember soll die Energiesteuer auf Diesel und Benzin gesenkt werden. Die Mehrwertsteuer eingerechnet ergibt sich an der Zapfsäule eine Entlastung von bis zu 17 Cent pro Liter. Das Finanzministerium rechnet damit, dass der Bund deswegen rund 2,5 Milliarden Euro weniger Steuern einnimmt. Die Länder sollen die Hälfte davon tragen. Nach der schmerzhaften Niederlagenserie der CDU bei den drei Landtagswahlen im September berät die Bundestagsfraktion der Union heute mit Kanzler Merz über die Konsequenzen. Die Ergebnisse aus Berlin und Mecklenburg-Vorpommern beschäftigen auch die SPD auf Bundesebene.
5: Die CDU-Ministerpräsidenten hatten sich zuletzt hinter den Kanzler gestellt. Das war aber vor dem Wahlsonntag. Trotzdem, Personaldebatten seien jetzt nicht zielführend. Das sagte auch nochmal NRWs Ministerpräsident Wüst bei der Rheinischen Post. Es gibt aber auch andere Stimmen in den eigenen Reihen. Sachsens Ministerpräsident Kretschmer forderte von seiner Partei eine schonungslose Analyse und einen Neustart. Das habe auch etwas mit Personen zu tun, sagte er im MDR. Ähnlich sieht's auch Thürings Ministerpräsident Vogt. Nötig sei eine Generalinventur der Berliner Regierungspolitik, so Vogt. Tine Klimach, Nachrichtenredaktion.
4: Tragisches Unglück auf dem Münchner Oktoberfest. Ein Mitarbeiter eines Freefall Towers ist nach einem Unfall am Abend an seinen schweren Verletzungen gestorben.
6: Der Sicherheitsmann soll sich nach ersten Erkenntnissen der Polizei wohl in einem Bereich aufgehalten haben, in dem er nicht hätte sein dürfen. Er wurde wahrscheinlich erst von dem Fahrgeschäft getroffen und dann möglicherweise eingequetscht. Der 52-Jährige wurde zunächst reanimiert und ins Krankenhaus gebracht, wo er später verstarb. Augenzeugen vor Ort wurden durch ein Kriseninterventionsteam betreut. Der genaue Unfallhergang soll nun ermittelt werden. Aus München, Joshua Heise.
4: FIFA-Präsident Infantino geht im Machtkampf beim Fußball-Weltverband auf seine Kritiker zu. Die Strukturen sollen überdacht werden. In einem Brief an die Chefs der Mitgliedsverbände und die Mitglieder des FIFA-Councils hat er erstmals Gespräche über mögliche Reformen angeboten. Infantino stellte aber klar, dass er FIFA-Präsident bleiben will.
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8: So, viele Wolken, aber kein großes Regenthema heute bei uns in Bochum. Morgen liegen wir heute bei ungefähr 14 Grad. Ist aushaltbar, auch heute.

0: Habe ich es wieder ohne Jacke geschafft da draußen. Und am Nachmittag kriegen wir maximal 18 in der Spitze.
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0: Da beruhigt sich die Lage wieder mittlerweile. Das heißt, die Staus werden ein bisschen kürzer. Alles ab 5 Minuten Zeitverlust habe ich hier trotzdem für euch. Und es ist leider auch immer noch einiges. A40, Duisburg in Richtung Essen. Zwischen Mülheim-Heißen und Essen-Holsterhausen 3 Kilometer stockend, 5 Minuten plus. A40 Dortmund in Richtung Duisburg. Zwischen Dreieck Bochum-West und Dreieck Essen-Ost 8 Kilometer stockend, 1/4 Stunde plus. Dann A42, Kamp-Lindfort in Richtung Dortmund. Zwischen Herne-Wanne und Kreuz-Herne 3 Kilometer Stau, auch da 10 Minuten plus. A43 noch, Recklinghausen in Richtung Wuppertal, zwischen Kreuz Recklinghausen und Bochum-Riemke, 3 Kilometer stockend, 5 Minuten plus. Und ein bisschen länger als 5 Minuten dauert es gerade auf der A52, Düsseldorf in Richtung Essen. Zwischen Kreuz Breitscheid und Essen-Rüttenscheid, gerade 3 Kilometer Stau. Dann nochmal der Hinweis, auf der Dorstener Straße ist gerade gesperrt in beide Richtungen. Und zwar in Höhe der Brücke Bochum-Hamme, da ist eine kaputte Fernwärmeleitung und da steigt ganz viel kondensiertes Wasser auf. Die Vollsperrung dauert auch noch ordentlich an. Die Straßenbahnlinien 306, 316 fahren im Moment nur bis Hauptbahnhof und die Buslinie 368 wird umgeleitet. Liebe Gestra versucht gerade einen Ersatzverkehr für die Straßenbahn hinzukriegen, aber auch das wird noch ein bisschen dauern. Außerdem wird heute auch noch geblitzt. Ein neuer Blitzer ist reingekommen von Achim und zwar im Gebüsch auf der Kastropper Straße steht ein Blitzer Richtung Gerte, Tempo 30 Zone in Höhe der Fußgängerampel. Und auf dem Kastropper Hellweg wird 100 Meter vor der Kreuzung in Richtung Gerte Nord auch noch geblitzt, melden Christoph und Giuseppe. Dankeschön dafür. Wenn ihr auch noch was seht, dürft ihr gerne ergänzen. Für mich ist ehrlich gesagt genug, aber... Was hilft, das hilft, ne? 0800 98 5 98 50 ist die kostenlose Radio Bochum Hotline und wenigstens gibt es gute Nachrichten vom Bochumer Hauptbahnhof. Da läuft alles rund, keine Verspätungen und auch keine Ausfälle. Gute Fahrt! Von Schweden in die Welt. Sara Larsson ist gerade wieder so richtig beliebt. Diesen Sommer war sie auf ganz vielen Festivals, auch in Deutschland zum Beispiel hier unterwegs. Und die Fans sind richtig ausgerastet. Das schafft sie auch so auf kleineren Bühnen. Der Mauerpark in Berlin, der tut es nämlich auch. Da ist sie ganz spontan mal ebenso bei einem DJ-Set abgegangen. Und dabei hat sie schon vor Jahren diesen Sommerhit rausgebracht, den wir für euch an diesem grauen Dienstag nochmal zurückholen. Hier ist Sara Larsson mit Lush Life.
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0: Gleich 9.12 Uhr. Schönen guten Morgen.
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0: Wow, we're going to Ibiza. Das ist das Motto für Alexandra. Sie hat heute Morgen bei uns im Wunscherfüller richtig abgeräumt und eine VIP-Partynacht auf Ibiza klargemacht. Das ist für sie schon ein, ja, sagen wir mal, bekanntes Pflaster.
2: Ja, also als ich gelesen habe, dass der Wunscherfüller wieder da ist und ihr auch noch Ibiza mit diesem Line-Up als quasi Wunsch da drin habt, ich konnte es kaum glauben. Wir sind große James Hype und Medusa-Fans und die hatten letztes Jahr im High aufgelegt, da waren wir schon richtig.

0: Ich on fire.
1: So, jetzt geht's für Sie nochmal nach Ibiza ins High und da ist die Freude natürlich riesig.
0: Nein, oh mein Gott. Ich kann's nicht glauben, wirklich. Uns kommen hier gerade wirklich die Tränen, also das müsst ihr uns hier glauben. Es ist besser als Weihnachten und Geburtstag zusammen.
1: Und genauso kann es euch auch gehen. Wir erfüllen eure Wünsche. Also klickt gerne mal bei uns auf radiobochum.de rein und sucht euch da was Schönes aus. Und wenn ihr einen ganz eigenen Wunsch habt, der erfüllt werden soll, dann reicht den auch gerne ein. So geht das hier.
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0: 9.23 Uhr, schönen guten Morgen. Das Schöne an einem Podcast ist ja, dass man so viele private Dinge über die Künstler erfährt. Zum Beispiel verrät Atze Schröder in der aktuellen Folge seines Podcasts, wann er Geburtstag hat, nämlich kommenden Sonntag. Okay, leider reicht er uns auch direkt seinen Geschenke-Geburtstagswunsch mit rein. Ja, ich würde sagen, wir schmeißen dann alle mal zusammen, ne?
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3: Ja, nee, ist klar.
4: Leute, ich habe ja bald Geburtstag. Ob ich da wohl auch einen Ferrari kriege? Wahrscheinlich nicht, weil Heidi Klum ist nicht meine Mutter und Tom Kaulitz ist nicht mein Stiefvater. Ey, was eine Nummer, oder? Habt ihr das mitgekriegt? Tom hat vor 3 Jahren beim Mario Kart zocken gegen Stiefsohn Henry verloren. Die Wette war, gewinnt Henry, kriegt er einen Ferrari zum 21. Geburtstag. Gewinnt Tom, muss Henry 3 Jahre auf Videospiele verzichten. Also hat Tom Ferrari F430 ersteigert. Günstig. Für $152.000. Dummerweise war sein Bruder Bill mit bei der Versteigerung und hat anschließend dann noch bei einem uralten Ford Bronco für knapp $260.000 zugeschlagen. Ja, wenn der Schnapper den Schnapper schnappt, oder? Hätte er mal vorher Ralf Schumacher gefragt. Aber was macht denn jetzt so ein 21-Jähriger ohne Fahrpraxis mit einem 500 PS Ferrari? Einparken üben, wenden in 3 Zügen, Schulterblick. Mann ey, der Henry saß doch bis letzte Woche noch auf seinem Bobbycar und jetzt fährt er mit dem Ferrari durch den McDrive in Los Angeles. Das ist doch auch scheiße. Da musst du aussteigen, um an die Sprechanlage zu kommen. Vorher muss man den ADAC anrufen, weil du auf den Bremshügeln aufgesetzt hast. Gut, dass die Karre ein Cabrio ist. Da können sie ihm das Happy Meal von oben ins Auto werfen.
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0: Halb zehn, einen schönen guten Morgen am Dienstag. Hier sind jetzt die Radio Bochum Nachrichten. Die hat jetzt Tom Gärtmann für euch.
1: Guten Morgen. An der Dorstener Straße ist eine unterirdische Fernwärmeleitung kaputt gegangen. Wegen der Reparaturarbeiten musste die Dorstener Straße von der Polizei in beiden Richtungen voll gesperrt werden. Die Straßenbahnlinien 306 und 316 fahren im Moment nur bis zum Hauptbahnhof. Die Buslinie 368 wird umgeleitet. Durch den Schaden tritt viel Wasser aus, das an der kalten Luft kondensiert. Wie lange die Reparaturarbeiten dauern, ist bislang unklar. Die Leitung gehört nicht den Stadtwerken Bochum, sondern dem Fernwärmeanbieter Iconi. Bundespräsident Frank-Walter Steinmeier verlegt ab heute seinen Amtssitz für 3 Tage in unsere Nachbarstadt Hattingen. Bis übermorgen führt er seine Amtsgeschäfte dann von dort aus. Mit seiner Besuchsreihe Ortszeit Deutschland verlässt der Bundespräsident regelmäßig den Berliner Amtssitz und besucht Regionen abseits der Metropolen, um sich dort mit Bürgerinnen und Bürgern direkt auszutauschen. Frank Haberstroh aus der Redaktion mit weiteren Infos.
2: Der Arbeitsaufenthalt in Hattingen ist die 20. Ortszeit und auch die letzte in seiner Amtszeit. Ziel der Besuchsreihe sei es, regionale Stärken sichtbar zu machen und über Zukunftsfragen des gesellschaftlichen Zusammenlebens zu diskutieren, heißt es in einer Mitteilung. Es soll einen Austausch mit vielen engagierten Menschen und Initiativen vor Ort geben, aber der Besuch biete auch bewusst Raum für zufällige Begegnungen, zum Beispiel beim Spaziergang durch die Stadt. Der Bundespräsident spricht bei der Kaffeetafel kontrovers mit Hattinger Bürgerinnen und Bürgern über aktuelle gesellschaftliche Themen.
1: Und jetzt das Wichtigste aus Deutschland und der Welt. Nach der Niederlagenserie der CDU bei den 3 Landtagswahlen im September wird die Bundestagsfraktion der Union heute mit Bundeskanzler Friedrich Merz über die Folgen beraten. Der CDU-Chef steht seit dem Wahldebakel in Sachsen-Anhalt vor 2 Wochen in der eigenen Partei massiv unter Druck. Die 8 CDU-Ministerpräsidenten hatten ihm vor den Wahlen in Mecklenburg-Vorpommern und Berlin Rückendeckung gegeben. Mit dem Wahlausgang in beiden Bundesländern hat sich die Lage für Merz nun nochmals verschärft. In New York beginnt heute mit der UN-Generaldebatte das wichtigste Treffen der Vereinten Nationen. Es werden unter anderem Reden von US-Präsident Trump, dem türkischen Präsidenten Erdogan, Brasiliens Staatschef Lula da Silva, dem französischen Präsidenten Emmanuel Macron.

0: und dem britischen Premierminister Andy Burnham erwartet. Trump will zudem mit Vertretern der Golfstaaten zusammenkommen.
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0: In Wattenscheid werden in den kommenden Jahren mehr als 16 Millionen Euro in die Aufwertung des Stadtteils investiert. Das wurde jetzt mit dem Maßnahmenpaket Wattenscheid 2 bewilligt. SPD-Ratsfrau Katrin Schick erklärte, dass dabei unter anderem die Sanierung und Neugestaltung des August-Bebel-Platzes finanziert werden soll. Die Halde Monte-Schlacko soll außerdem unter anderem feste Grillplätze bekommen. Schick betonte, dass nicht alle Maßnahmen gleichzeitig umgesetzt werden könnten und dafür erst einmal Baustellen entstehen werden. 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
2: Ja, kommt sofort. So, heute viele Wolken, dazu weitestgehend trocken, maximal 18 Grad sind heute drin und morgen wird es wieder noch ein bisschen milder, 20 Grad da in der Spitze. Morgen ziehen aber auch einzelne Schauer wieder durch.
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2: Im Moment drei Meldungen habe ich da für euch. A40 Dortmund in Richtung Duisburg zwischen Dreieck Bochum West und Dreieck Essen Ost. 7 Kilometer stockend, etwas über 5 Minuten braucht ihr da gerade. A42 Kamp-Lintfort in Richtung Dortmund zwischen Gelsenkirchen-Bismarck und Kreuz Herne. 3 Kilometer stockend, auch 5 Minuten plus. Und knappe 10 Minuten braucht ihr immer noch gerade auf der A448 Dortmund in Richtung Witten zwischen Dortmund-Witten in Richtung Bochum West zwischen Bochum Süd und Bochum Eppendorf gerade 1 Kilometer Stau. Dann hier auch noch mal der Hinweis, ihr habt es gerade gehört, die Dorstener Straße ist gerade wegen einer defekten Fernwärmeleitung gesperrt und auch auf dem Weg in Richtung Innenstadt, also zum Nordring, zwischen Bochum, Hamme und Nordring, braucht ihr gerade 10 Minuten länger. Da ist auch gerade ziemlich viel dichter Verkehr. Und geblitzt wird auch noch im Gebüsch an der Kastropper Straße in Richtung Gerte in der 60er-Zone in Höhe der Fußgängerampel. Das meldet Achim. Und außerdem steht auch noch ein Blitzer auf dem Kastropper Hellweg vor der Kreuzung in Richtung Gerte Nord, ca. 100 Meter davor, das melden Christoph und Giuseppe. Dankeschön. Wenn ihr auch noch was seht und ergänzen wollt, dann ja, meldet euch gerne rein. Wie immer. 0800 98 5 98 50 ist die kostenlose Radio Bochum Hotline. Damit noch einmal schnell der Blick zum Bochumer Hauptbahnhof. Eine kleine Verspätung haben wir da, betrifft den RE11. Der sollte eigentlich jetzt gerade losfahren um 9.33 Uhr, ist heute aber 10 Minuten später. Also könntet ihr jetzt theoretisch noch kriegen, wenn ihr schnell seid. Ich wünsche euch eine gute Fahrt. Dienstagmorgen, hier sind die Radio Bochum Morgenmacher mit mir, Kira Kosthorst.
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0: Einen schönen Dienstagmorgen, hier ist Radio Bochum. Ja, vielleicht kennt ihr das, dass man oft so ein bisschen in Ohnmacht fällt bei den ganzen vielen Nachrichten, die teilweise gar nicht mal so gut sind aus der ganzen Welt. Da kann man schon mal so ein bisschen verzweifeln, mal so ein bisschen so einen Downer haben. Also was kann helfen? Ja, die Antwort ist vielleicht Gemeinschaft und in Gemeinschaft Dinge tun.
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0: Genau das will Morgenmacher-Kollege Ravi Frewer mit seiner Aktion Ravi aktiv ja auch immer wieder zeigen und hat sich deswegen am Samstag auch beim zweiten Nachhaltigkeitstag Ost in

0: Andrea rumgetrieben.
1: Nur durch die Vielfalt und dass wir uns unterhalten, dass wir wieder sprechen, miteinander sprechen, dann geht die Angst weg und man kriegt auch neue Freunde und versucht, das nicht mehr den als fremd zu sehen, sondern als Mitmensch. Fertig, ne?
2: Da haben Sie einmal ganz leger das Thema soziale Nachhaltigkeit angesprochen hier. Ne?
1: Das ist alles, hat alles damit zu tun.
0: Ja, da geht die Angst weg und man findet neue Freunde. Das sagte Franz Scholz, Ehrenamtler beim Repair Café. Und Gemeinschaft gab es beim Nachhaltigkeitstag an der Musikschule in Langdreher auf jeden Fall. Neben dem Repair Café haben sich noch weitere viele Initiativen präsentiert und damit eben Menschen, die sagen:
3: Man muss sich nur mit Menschen unterhalten und dann hat man die Möglichkeit, auch gemeinsame Synergien zu finden, Ideen weiterzuentwickeln und auch was umzusetzen.
0: So, und diese Synergien hat Sibylle Helia gefunden. Sie leitet das Klug-Unternehmensnetzwerk. Sie war schon bei der ersten Ausgabe des Nachhaltigkeitstages Ost unterwegs. Und da hat sie die Menschen von der Bezirksvertretung Ost getroffen und die wollen sie bei ihrem Projekt jetzt weiter unterstützen. Menschen darüber aufklären, dass ihre weggeworfenen Kippenstümmel im, Grundwasser eine Menge verunreinigen. Und das muss natürlich nicht sein. Sibylle und Franz waren aber auch nur ein Teil der Menschen, die beim Nachhaltigkeitstag Ost ihre Arbeit präsentiert haben. Und auch im nächsten Jahr soll er wieder stattfinden. Und zwar nicht nur in Langdreher.
4: Ich bin der Bezirksbürgermeister im Bochumer Norden. Und wir werden auch einen Nachhaltigkeitstag machen. Und deswegen bin ich heute schon mal hier, um zu sehen, wie läuft das ab? Was kann man übernehmen? Wo muss man vielleicht ein bisschen anders taktieren?
0: Sagt Henry Donner. Schön wäre das auf jeden Fall, weil gemeinsam können wir ein bisschen mehr bewirken. Aber dafür müssen wir erst uns begegnen und miteinander sprechen. Das ist der Sinn von diesen Nachhaltigkeitstagen. Ich wünsche euch einen schönen guten Morgen.

0: Und gerade ist unsere Blitzerliste noch ein bisschen länger geworden. Frank hat sich reingemeldet und ein Blitzer am Sattelgut nach der Gabelung in Richtung Mülldeponie gemeldet. Da steht ein Blitzer und blitzt in beide Richtungen. Auch Patrick hat sich noch reingemeldet auf der Galensche Straße in Richtung Dorstener Straße. Steht kurz vor der Amtsstraße auch noch ein Blitzer und noch ein neuer Blitzer ist reingekommen. Auf der Hansastraße steht nämlich ein Potzblitz stadteinwärts im Industriegebiet. Das meldet Robert. Vielen lieben Dank an euch. Und Robert ist ein sehr, sehr gutes Stichwort. Kollege Robert Janz übernimmt nämlich jetzt gleich hier ab 10 und damit sage ich jetzt Tschüss. Ich wünsche euch noch einen schönen Dienstag und sage bis morgen. Da hören wir uns wieder ab 5 hier bei den Radio Bochum Morgenmachern.
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3: Mit Danny Hoppe. Guten Morgen. Der Sommer ist vorbei und so langsam geht es wieder auf die kalte Jahreszeit zu. Das merken wir schon an den Nächten und der ein oder andere hat vielleicht auch schon wieder die Heizung an. Das dürfte für viele Haushalte in Deutschland in diesem Jahr nochmal teurer werden. So steht es im neuen Heizspiegel der Beratungsgesellschaft CO2 Online. Vor allem bei Heizöl und Holzpellets ziehen die Preise demnach an. Malte Albrecht aus dem News-Team, worauf müssen wir uns da einstellen?
4: Die Experten haben das mal für eine 70 Quadratmeter Wohnung in einem Mehrfamilienhaus durchgerechnet. Beim Heizöl erwarten sie demnach einen Anstieg um 24% auf 1.275 Euro im Jahr. Grund dafür ist der Iran-Krieg. Bei Pellets rechnen sie mit einem Plus von 17%, vor allem weil Rohstoffe durch die schwache Baukonjunktur knapp sind. Für Gaskunden wird es dagegen laut Studie leicht um etwa 4% billiger, unter anderem dank geringeren Beschaffungskosten zu Jahresbeginn. Zuletzt sind die Großhandelspreise aber wieder gestiegen, deswegen könnte sich Gas im Laufe des nächsten Jahres wieder verteuern.
3: Und was können Haushalte da tun, um ihre Heizkosten zu senken?
4: Laut Studie haben rund 90% der Haushalte noch Einsparpotenzial. Schon richtiges Heizen und Lüften oder ein geringerer Warmwasserverbrauch könnten die Kosten um bis zu 10% reduzieren, heißt es. Langfristig führt am Umstieg aber kaum ein Weg vorbei. Den Experten zufolge werden sich die Heizkosten für Gas und Öl bis 2045 mehr als verdoppeln. Als Gründe nennen sie unter anderem steigende CO2-Kosten und höhere Netzentgelte. Wärmepumpen blieben dagegen auf Dauer die günstigste Alternative, heißt es.
3: Danke, Malte. Und jetzt weitere Meldungen im Überblick. Der Chemiekonzern Evonik setzt den Rotstift an. Er will 3.200 Stellen abbauen, 2.150 davon in Deutschland. Das hat das Unternehmen vorhin in Essen mitgeteilt. Man befinde sich in einer strukturellen und ökonomischen Krise der Industrie. In New York beginnt am Nachmittag die UN-Generaldebatte. Mit Spannung wird die Rede von US-Präsident Trump erwartet, vor allem auch mit Blick auf den Iran-Krieg. Am Rande der Veranstaltung will sich Trump auch mit Vertretern der Golfstaaten treffen. Die Unionsfraktion will heute zusammen mit Bundeskanzler Merz die jüngsten Wahldebakel aufarbeiten. Man brauche eine schonungslose Analyse und einen Neustart, forderte Sachsens Ministerpräsident Kretschmer im MDR. Merz hatte gestern klargemacht, dass er an seinem Reformkurs festhalten will. Porsche-Fahrer sind die schlimmsten, zumindest was das Verhalten auf der Straße angeht. Das zeigt eine Auswertung des Vergleichsportals Verivox. Demnach haben Porsche-Fahrer 71% häufiger Punkte in Flensburg als der Durchschnitt. Dahinter folgen Fahrer von Range Rovern und Tesla und auch BMW und Audi-Fahrer sind vorne mit dabei. Generell seien es eher die Fahrer von Oberklasse-Autos und Sportwagen, die häufiger mit Regelverstößen auffielen, meistens durch zu schnelles Fahren, heißt es von Verivox. Fahrer einer Miniklasse oder eines Kleinwagens hätten dagegen deutlich seltener Punkte. Und das waren die Nachrichten mit Danny Hoppe.
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5: Noch haben wir viele

0: Wolken am Himmel, aber im Tagesverlauf, da lockert es später auch noch mal ein bisschen auf. Regen ist heute eigentlich kein Thema und es sind bis zu 20 Grad drin. Morgen geht es ähnlich weiter, erst einmal viele Wolken und später dann auch ein bisschen freundlicher und dann sogar auch ein paar Grad wärmer als heute.
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0: 10 Uhr ist durch, ab 10 Minuten die A2 Oberhausen-Dortmund zwischen Oberhausen-Königshardt und Gladbeck-Ellinghorst. 3 Kilometer Stau, 12 Minuten plus. Dann die A3 Arnheim-Köln zwischen dem Kreuz Oberhausen und dem Kreuz Kaiserberg. 7 Kilometer, eine Viertelstunde. Und nochmal 10 Minuten plus auf der A4 Olpe-Aachen zwischen dem Kreuz Köln-Ost und Köln-Eifeltor. 5 Kilometer Stau. Allen unterwegs eine gute Fahrt und kommt gut an. Hallo zusammen, Robert Janz ist hier. Rein geht es in diesen Dienstagvormittag. Schön, dass ihr mit dabei seid. Und wir starten rein mit Shakira und Burna Boy, Die Die.
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0: Das war Musik von Ava Max und wir feiern heute Geburtstag. Den Geburtstag einer Legende, das ist nicht übertrieben, einer sehr haarigen Legende. Alf. Ja, heute vor 40 Jahren ging die Serie in Amerika an den Start und ihr erinnert euch noch gut.
1: Na klar, den Alf, ja. Natürlich.
2: Danke dir, Schatz.
3: Heißt ja, dass das für außerirdische Lebensform steht, ne?
4: Willi Tenner, der Stiefvater.
5: Ja, genau. Ja.
6: Morgen.
7: Morgen, Willi.
6: Was kochst du da?
7: Das ist eine Überraschung.
6: Oh nein.
7: Feine Schnitzel an einer leichten Maikäfersoße.
6: Du brätst? Maikäfer?
7: Raupen und Regenwürmer werden gebraten. Maikäfer werden sortiert.
3: Oh, war lustig.
4: Bisschen abgedreht halt so.
8: Seine Lieblingsspeise war interessant. Katzen wollte der da immer fressen.
7: Hey, Kate, sag mir doch mal, wo deine Auflaufformen stehen.
4: Warum?
7: Weil der Kater nicht in den Toaster passt.
1: Bisschen chaotisch, lustig.
4: Ja.
7: Ha, ha.
1: Verfressen, genau.
7: Hey, was hier am besten hilft, ist ein Glas frisch gepresster Katzensaft. Null Problemo.
4: Katzensaft?
6: Was ist Katzensaft?
7: Ja, wie frisch gepresster Orangensaft. Nur, dass man nicht eine Orange verwendet, sondern man presst den Saft frisch aus einer.
6: Ich will das nicht hören.
7: Dann halt dir die Ohren zu. Katze!
0: Also Alf müsste jetzt nach der Serie übrigens 270 Jahre alt sein. Dafür sieht er noch ganz fresh aus, ne?

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1: Mit Tom Gärtmann, guten Tag. Auf der Dorstener Straße ist eine unterirdische Fernwärmeleitung kaputt gegangen. Wegen der Reparaturarbeiten musste die Dorstener Straße von der Polizei in beiden Richtungen voll gesperrt werden. Die Straßenbahnlinien 306 und 316 fahren im Moment nur bis zum Hauptbahnhof. Die Buslinie 368 wird umgeleitet. Durch den Schaden tritt viel Wasser aus. Wie lange die Reparaturarbeiten dauern, ist bislang unklar. Die Leitung gehört nicht den Stadtwerken Bochum, sondern dem Fernwärmeanbieter Eikeni. Nur gut jedes zweite Kind in Bochum hat die kostenlose Zahnvorsorge genutzt. Nach einer Auswertung der AOK Nordwest haben knapp 5000 Kinder und Jugendliche teilgenommen. Das entspricht 56,5%. Die Krankenkasse rät zu regelmäßigen Untersuchungen. Gesetzlich versicherte Kinder können ab 6 Jahren zweimal jährlich zur Prophylaxe gehen. Für jüngere Kinder sind bis zum 6. Geburtstag 6 Früherkennungen vorgesehen. Anlass der Auswertung ist der Tag der Zahngesundheit am Freitag. Und jetzt das Wichtigste aus Deutschland und der Welt. Der Chemiekonzern Evonik hat den Abbau von 3200 Stellen angekündigt. Über 2000 davon entfielen auf Deutschland, wie das Unternehmen in Essen mitteilte. Das Produktportfolio werde nach Rollenprofilen geordnet. Den 6 großen Produktionsstandorten in Deutschland würden spezifische Aufgaben zugeteilt, teilte der MDAX-Konzern nach einer Strategieklausur mit. Evonik bekräftigte damit seine Umbaupläne, die das Unternehmen im Juni veröffentlicht hatte. In New York beginnt heute mit der UN-Generaldebatte das wichtigste Treffen der Vereinten Nationen. Es werden unter anderem Reden von US-Präsident Trump, dem türkischen Präsidenten Erdogan, Brasiliens Staatschef Lula da Silva, dem französischen Präsidenten Macron und dem britischen Premierminister Burnham erwartet. Trump will zudem mit Vertretern der Golfstaaten zusammenkommen. Zurück nach Bochum. Wegen Bauarbeiten der Stadtwerke kommt es ab heute zu Einschränkungen auf der Königsallee in der Innenstadt. In Richtung Wiemelhausen ist auf der Königsallee zwischen Alter Hattinger Straße und Clementstraße nur eine Spur frei. Die Arbeiten sollen rund 6 Wochen dauern. In der Zeit arbeiten die Stadtwerke am Ausbau der Fernwärme. 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

0: App. Das Bochum-Wetter.
1: Heute Sonne und Wolken im Mix bei Temperaturen um 17 Grad. Dabei bleibt es trocken. Morgen dann viel Sonne bei 19 Grad.
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1: Geblitzt wird unter anderem am Sattelgut nach der Gabelung in Richtung Wertstoffhof in beiden Richtungen. Und auf der Hansastraße stadteinwärts im Industriegebiet. Und wenn ihr einen Blitzer melden wollt, einen Unfall oder einen Stau, das geht ganz einfach über unsere kostenlose Radio Bochum Hotline 0800 98 5 98 50. 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
2: Braucht man Lappen für den Hund? Also nicht für die Pfötchen, wenn man spazieren war, sondern so eine Art Führerschein, ne? Ein Hundeführerschein, bevor man sich eben einen Hund kaufen kann. Über genau diese Idee wurde im NRW-Landtag gesprochen und mit dabei war auch Hundeprofi Martin Rütter. Und mit dem haben wir auch mal darüber gesprochen, hört ihr gleich.
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0: Why don't you stay? Ja, das fragen sich auch viele Hundebesitzer, ne? Wenn der Hund einmal abzischt im Wald und dann nicht mehr zurückkommt. Wer sich so einen Hund anschafft, der sollte vorher auf jeden Fall wissen, worauf er sich einlässt und das im Zweifel auch nachweisen können. Sonst ist es blöd für Hund und Besitzer und für alle Menschen drumherum, die dann so Sätze hören wie: Das hat er noch nie gemacht. Genau deshalb wird über eine Art Hundeführerschein diskutiert. Hintergrund ist, viele Tierheime sind voll, viele Menschen sind mit ihren Hunden überfordert. Und einer, der so einen Sachkundenachweis fordert, das ist Hundeprofi Martin Rütter. Den kennen wir von seinen Shows auf RTL. Und Martin Rütter fordert, ja, ich sag mal, den Lappen für alle. Also egal, ob kleiner oder großer Hund.
1: Und wenn Sie jetzt einen 3 Kilo schweren Hund haben, und Sie müssen diesen Führerschein nicht machen, aber ich habe einen, der wiegt 50 Kilo. Jetzt komme ich mit meinem angeleinten Hund und Sie wissen aber von nichts und lassen Ihren Hund einfach zu meinem rennen, obwohl er körpersprachlich sagt, ich möchte das nicht. Jetzt kommt es zum Eklat zwischen den beiden Hunden. Wer hat Schuld? Der Große, der hat gebissen. Wenn der Kleinhundehalter aber versteht, ach guck mal, das ist vielleicht da gar nicht so angesagt, würden wir doch eine Menge Gefahren rausnehmen.
0: Ja, und Rütter sagt, vielen fehlt einfach vor allem Wissen und oft auch die nötige Zeit für einen Hund.
1: Ja, ich glaube, der größte Faktor ist und bleibt Zeit. Also wenn jetzt die ganze Familie berufstätig ist und der Hund muss jeden Tag 9 Stunden alleine bleiben, scheidet das aus. Der Hund ist ein soziales Lebewesen, der braucht familiären Anschluss, der braucht Kontakt. Also wenn ich berufstätig bin, ich kann den Hund nicht mit zur Arbeit nehmen, dann scheidet das aus. Ich kann mal sagen, was man nicht braucht, ist nämlich ein großes Haus mit Garten. Das wird immer gesagt, ja, ein Hund braucht doch einen Garten und so. Für uns Menschen ist das ein Vorteil. Ich kann morgens sagen, komm, Gartentür auf, kann er mal in den Garten pinkeln. Aber der Hund braucht das faktisch nicht, denn wenn ein Hund ausgelastet ist, liegt er zu Hause eigentlich nur rum. Das bedeutet, solange Sie Ihren Hund draußen genügend bewegen und beschäftigen, können Sie auch in einer kleinen Etagenwohnung wunderbar ein Tier halten.
0: Deshalb wurde das Thema jetzt auch, wie gesagt, im NRW-Landtag diskutiert und Experten wurden da angehört, darunter auch gerade gehört Martin Rütter, der sich klar für einen Hundeführerschein ausspricht. Wenn sich da was tut, dann hört ihr das natürlich bei uns.
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4: Mit Danny Hoppe. Guten Tag. E-Autos werden immer beliebter, auch bei uns in Deutschland. Immer mehr Menschen denken aktuell über einen Umstieg nach, auch wegen der hohen Spritpreise. Aber auch im letzten Jahr haben sich schon viele für einen Stromer entschieden, und zwar nicht nur in Deutschland, sondern in der gesamten EU. Das zeigen neue Daten der Statistikbehörde Eurostat. Malte Albrecht aus dem News-Team. Der E-Auto-Anteil war 2025 demnach so hoch wie noch nie.
5: Ja, gut, jeder sechste Neuwagen in der EU war im letzten Jahr ein reines E-Auto. Das entspricht gut 17%, ein absoluter Rekord. Vor 10 Jahren lag der Anteil gerade mal bei 0,4%. Seitdem hat sich also einiges getan. Noch beliebter waren allerdings Hybride, also die Kombi aus Elektro und Verbrenner. Die machten mehr als 42% aus. Deutschland liegt bei den E-Auto-Neuzulassungen mit gut 19% zwar leicht über dem EU-Schnitt, hinkt Ländern wie Dänemark aber weit hinterher. Dort sind fast 7 von 10 Neuwagen ein Stromer.
4: Und was sind die Gründe für diese zum Teil doch recht großen Unterschiede?
5: Das liegt vor allem an den Rahmenbedingungen. Spitzenreiterländer fördern den Umstieg ziemlich stark, zum Beispiel mit Steuervorteilen oder ermäßigten Maut- und Parkgebühren. Und sie bauen das Ladenetz viel schneller aus. Aber auch bei uns zieht das Thema schon längere Zeit an. Ein besseres Ladenetz, günstigere Modelle, die staatliche Förderprämie und nicht zuletzt eben die hohen Spritpreise geben der E-Mobilität Aufwind. Für ganz Europa bleibt Deutschland der wichtigste Markt. Fast 29% aller EU-weit verkauften E-Autos wurden hier bei uns zugelassen.
4: Danke, Malte. Und jetzt weitere Meldungen im Überblick. Der Krankenstand in Deutschland ist im ersten Halbjahr etwas gesunken. Das zeigt eine Analyse der HKK-Krankenkasse. Gleichzeitig gibt es demnach aber inzwischen deutliche Unterschiede bei den Erkrankungsarten. Zum ersten Mal stünden psychische Erkrankungen an der Spitze, heißt es, gefolgt von Atemwegserkrankungen und Erkrankungen des Muskel-Skelett-Systems. Der Chemiekonzern Evonik will 3200 Stellen abbauen, 2150 davon in Deutschland. Das hat der Konzern am Morgen in Essen mitgeteilt. Damit bekräftigte Evonik seine Umbaupläne, die schon im Juni veröffentlicht wurden. Gute Wachstumschancen sieht der Konzern vor allem in Asien und Amerika. In den USA eskaliert der Streit zwischen Präsident Trump und mehreren US-Medien immer mehr. Die Sender CNN, MS Now und das Nachrichtenportal Politico ziehen vor Gericht, um ihre Plätze im Weißen Haus zurückzuerkämpfen. Gleichzeitig hat das Weiße Haus am Abend einen eigenen Online-Kanal auf Sendung gebracht. Er heißt Trump TV. In Deutschland kommt immer mehr künstliche Intelligenz zum Einsatz. Für viele von uns gehört sie längst zum Alltag dazu, aber auch immer mehr Unternehmen setzen verstärkt auf KI. Das beobachtet der Digitalverband Bitkom. Demnach wächst der KI-Markt bei uns in diesem Jahr deutlich. Bitkom geht von Ausgaben von fast 29 Milliarden Euro aus für Software, Hardware und Dienstleistungen. Das wären 48% mehr als im Vorjahr. Man befinde sich gerade im Übergang von der Experimentierphase hin zu einem breiten Einsatz, heißt es. KI werde inzwischen in allen Branchen genutzt und auch in Unternehmen jeder Größe. Und das waren die Nachrichten mit Danny Hoppe.
3: Das Bochum-Wetter.
6: Noch hängen da oben einige Wolken, aber im Laufe des Tages bekommen wir immer häufiger Auflockerungen.

0: Also besser. Ein bisschen Regen ist örtlich möglich, aber die meiste Zeit bleibt es trocken. Heute bis etwa 20 Grad. Morgen erstmal wieder wolkig, später dann aber freundlicher und dann auch ein bisschen wärmer sogar als heute.
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0: 11 Uhr ist durch. Ab 15 Minuten habe ich aktuell die A4 vor euch. Aachen-Köln zwischen dem Kreuz Köln-West und Köln-Eiffeltor 4 Kilometer, 20 Minuten plus. Und ungefähr genauso lange dauert es auf der A59 Köln-Bonn. Zwischen dem Flughafen Köln-Bonn und Köln-Bahn dort aktuell 2 Kilometer Stau. Allen unterwegs eine gute Fahrt und kommt gut an. 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
0: Mit ein bisschen Glück klappt das dann. Ich bin Robert Jans, ich wünsche euch einen schönen Vormittag und jetzt starten wir rein mit einem richtig fetten Brett aus den 90ern. Ich spiele euch Guns N' Roses mit Knocking on Heaven's Door.

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0: Das alles haben wir schon rausgehauen an euch bei unserem Wunscherfüller. Und dabei haben wir ja gerade erst einmal Tag 2. Heißt also, ihr könnt euch noch richtig viel wünschen. 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
1: Mit Tom Gärtmann, guten Tag. Auf der Dorstener Straße ist eine unterirdische Fernwärmeleitung kaputt gegangen. Wegen der Reparaturarbeiten musste die Dorstener Straße von der Polizei in beiden Richtungen voll gesperrt werden. Die Straßenbahnlinien 306 und 316 fahren im Moment nur bis zum Hauptbahnhof. Die Buslinie 368 wird umgeleitet. Durch den Schaden tritt viel Wasser aus. Wie lange die Reparaturarbeiten dauern, ist bislang unklar. Die Leitung gehört nicht den Stadtwerken Bochum, sondern dem Fernwärmeanbieter Eikeny. Nur gut jedes zweite Kind in Bochum hat die kostenlose Zahnvorsorge genutzt. Nach einer Auswertung der AOK Nordwest haben knapp 5000 Kinder und Jugendliche teilgenommen. Das entspricht 56,5%. Die Krankenkasse rät zu regelmäßigen Untersuchungen. Gesetzlich versicherte Kinder können ab 6 Jahren zweimal jährlich zur Prophylaxe gehen. Für jüngere Kinder sind bis zum 6. Geburtstag 6 Früherkennungen vorgesehen. Anlass der Auswertung ist der Tag der Zahngesundheit am Freitag. Und jetzt das Wichtigste aus Deutschland und der Welt. Der Chemiekonzern Evonik hat den Abbau von 3200 Stellen angekündigt. Über 2000 davon entfielen auf Deutschland, wie das Unternehmen in Essen mitteilte. Das Produktportfolio werde nach Rollenprofilen geordnet. Den 6 großen Produktionsstandorten in Deutschland würden spezifische Aufgaben zugeteilt, teilte der MDAX-Konzern nach einer Strategieklausur mit. Evonik bekräftigte damit seine Umbaupläne, die das Unternehmen im Juni veröffentlicht hatte. In New York beginnt heute mit der UN-Generaldebatte das wichtigste Treffen der Vereinten Nationen. Es werden unter anderem Reden von US-Präsident Trump, dem türkischen Präsidenten Erdogan, Brasiliens Staatschef Lula da Silva, dem französischen Präsidenten Macron und dem britischen Premierminister Burnham erwartet. Trump will zudem mit Vertretern der Golfstaaten zusammenkommen. Zurück nach Bochum. Wegen Bauarbeiten der Stadtwerke kommt es ab heute zu Einschränkungen auf der Königsallee in der Innenstadt. In Richtung Wiemelhausen ist auf der Königsallee zwischen Alter Hattinger Straße und Clementstraße nur eine Spur frei. Die Arbeiten sollen rund 6 Wochen dauern. In der Zeit arbeiten die Stadtwerke am Ausbau der Fernwärme. 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
0: Das Bochum-Wetter.
1: Heute Sonne und Wolken im Mix bei Temperaturen um 17 Grad. Dabei bleibt es trocken. Morgen dann viel Sonne bei 19 Grad.
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1: Geblitzt wird unter anderem am Sattelgut nach der Gabelung in Richtung Wertschöpfungsgesellschaft.

0: Stoffhof in beiden Richtungen. Und auf der Hansastraße stadteinwärts im Industriegebiet. 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
1: Robert Jantz ist hier und jetzt starten wir erstmal rein mit Musik von Lost Frequencies. Spiele ich euch mit The Feeling. Und überlegt euch schon mal, was es bei euch gleich zum Mittag gibt. Wonach steht euch da der Sinn?
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1: Ich glaube, ich mache heute mal Currywurst-Pommes. Mal was Gesundes, ist mir doch egal.

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0: Teddy Swims war das mit Mr. Know-It-All. Und da fällt die Überleitung nicht schwierig zu unserem Haus und Hof-Comedian Hannes Höfer. Ja, und der stellt euch heute mal eine Frage. Geht ihr gerne ins Fitnessstudio? Ich würde sagen, niemand geht gern ins Fitnessstudio. Aber besonders in der Erkältungssaison ist es natürlich wichtig, fit zu sein. Wobei, der Gang ins Fitnessstudio kann dann natürlich auch zum Risiko werden.
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2: Gibt's eigentlich einen Hygienebeauftragten im Fitnessstudio? Kerle, legen ja die meisten alles ab, was sie irgendwann mal gelernt haben. Also direkt vom Affenfelsen an die Hantelbank. Ich bin vom Muskelaufbau direkt in den Immunsystemaufbau übergegangen. Ja, an einer Hantel findest du ja mehr Viren als auf dem Lebendtiermarkt in Wuhan. Da wird die komplette Körperhygiene von den eigenen vier Wänden in die Fitte outgesourced. Ich lag da gerade auf so einer Yogamatte, hab ums Überleben gekämpft. Und kein Meter von meiner Rübe puppelt sich da irgendeine Influencerin die Flusen aus den Füßen. In der Umkleide, da wurde es erst richtig wild. Ne? Da wurde sich rasiert, die Nägel geschnitten und alles ausgedünstet, weil keine Miete zahlt. Ich bin da durch eine Wolke Schweiß-Proteinfurz gegangen, überdeckt mit Brun und Nani for Man. Ich war völlig benebelt von dem Dunst. Auf einmal bombe ich unfreiwillig das Fotoshooting vom Ganzkörperspiegel vom Bodybuilder-Verein Herne Süd. Hast ja gar keinen Bock mehr. Und dann gehst du nach Hause und irgendwie fühlst du dich ja trotzdem unfitter als vorher, weil Selbstzweifel, die haben ja keine Inkubationszeiten. Die haben bei mir direkt zugeschlagen. Und als ich mich wieder aufrappeln wollte, wieder hinzugehen, da hat dann der grippale Infekt bei mir angeklopft, den ich mir von irgendeinem Gerät abgewischt habe. Also immer dran denken, Leute. Regeneration ist extrem wichtig. Und wenn ich die richtig beherrsche, gehe ich auch wieder ins Fitnessstudio.
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1: Mit Danny Hoppe. Guten Tag. Bundeskanzler Merz hat sich in der Vergangenheit ja schon häufiger darüber ausgelassen, dass ihm die Beschäftigten in Deutschland zu oft krank sind. Von daher dürfte er sich über diese Nachricht freuen. Der Krankenstand ist im ersten Halbjahr leicht gesunken. Das zeigt eine aktuelle Analyse der HKK-Krankenkasse. Malte Albrecht aus dem News-Team. Im Schnitt kommt jeder auf 18 Fehltage. Und was auffällt, die Ursachen für Krankheitsausfälle haben sich deutlich verändert.
2: Ja, zum ersten Mal stehen psychische Erkrankungen an der Spitze der Fehlzeiten, also zum Beispiel Depressionen oder Angststörungen. Sie haben die Atemwegserkrankungen abgelöst, die deutlich zurückgegangen sind, nämlich um über 19%. Die Fehltage wegen psychischer Erkrankungen nahmen dagegen um gut 9% zu. Und das hat deutliche Auswirkungen auf die Fehlzeiten. Wer wegen psychischer Belastungen krankgeschrieben wird, fällt im Schnitt fast 39 Tage aus. Eine Erkältung ist dagegen meist schon nach rund 6 Tagen auskuriert. Es sind also die langfristigen Erkrankungen, die Fehlzeiten nach oben treiben, nicht etwa die kurzen oder telefonischen Krankschreibungen, die im Moment öffentlich diskutiert werden, sagt die HKK-Versorgungsmanagerin Sabrina Jakob. Psychische Erkrankungen betrachtet die Expertin deshalb als wichtigste Herausforderung für die Arbeitswelt. Sie fordert ein Umdenken in den Unternehmen. Wichtig seien eine viel frühere Prävention und ein betriebliches Gesundheitsmanagement, das mentale Belastungen genauso konsequent anpackt wie körperliche Beschwerden.
1: Danke, Malte. Und jetzt weitere Meldungen im Überblick. Nach den Landtagswahldebakeln will die Bundestagsfraktion der Union am Nachmittag über die Konsequenzen beraten. Sachsens Ministerpräsident Kretschmer forderte einen Neustart und auch Thüringens Ministerpräsident Vogt sagte, ein Weiter-so könne es nicht geben. In New York beginnt am Nachmittag die UN-Generaldebatte. Zum Auftakt spricht auch US-Präsident Trump. Mit Spannung wird erwartet, was er zum Iran-Krieg sagt. Schon vor dem Start der Debatte hat Trump mit Frankreichs Präsident Macron über die Lage in der Straße von Hormuz beraten. Im vergangenen Jahr hat es mehr Schulwegunfälle gegeben. Das zeigen neue Zahlen der deutschen gesetzlichen Unfallversicherung. Demnach waren in fast 91.000 Fällen Schülerinnen und Schüler auf dem Weg zur Schule in Unfälle verwickelt. Das sind 4% mehr als im Vorjahr. 25 dieser Unfälle endeten tödlich. Sport-Großereignisse sind für viele Konzerne höchst interessant, denn wenn man dort Werbung schaltet, erreicht man zum Teil hunderte Millionen Menschen. Das war auch bei der Fußball-WM in diesem Sommer so. Und ein englisches Forschungsteam hat sich mal angeschaut, für was da so geworben wurde. Und das waren oft ungesunde Lebensmittel und Getränke, Alkohol, Glücksspiel, Prognosemärkte und Kryptowährungen. Insgesamt mehr als 93.000 solcher Logos wurden bei den Live-Übertragungen während der WM erfasst. Das heißt, etwa alle 7 Sekunden war ein solches Logo zu sehen. Die Forscher kritisieren, man stehe vor einer weltweiten Krise von Fettleibigkeit bei Kindern. Trotzdem sei das größte Sportereignis der Welt durchsetzt mit Werbung für ungesunde Speisen und Getränke. Und das waren die Nachrichten mit Danny Hoppe.
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4: Jetzt am Mittag haben wir eigentlich so einen Mix aus Sonne und Wolken. Im weiteren Tagesverlauf lockert es aber auch immer weiter auf. Es bleibt trocken und maximal 20 Grad sind drin. Morgen geht es mit vielen Wolken los. Später wird es dann aber freundlicher und auch etwas wärmer sogar als heute.
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4: Kurz nach 12 und ab 15 Minuten habe ich da eine Meldung. Die kommt von der A4 Aachen-Köln. Zwischen dem Kreuz Köln-West und Köln-Eiffeltor aktuell 5 Kilometer Stau, 15 Minuten plus. Allen unterwegs eine gute Fahrt, kommt gut an. Deckel drauf auf den Spritpreis und dann ist Ruhe. Das wünschen sich laut Forsa-Umfrage inzwischen fast 70%. Und ganz ehrlich, ich kann es verstehen. Die Bundesregierung, die plant so ein Modell spätestens ab Januar. Ja, lasst euch Zeit, Leute. Aber wie funktioniert das dann eigentlich genau an der Zapfsäule? So ein möglicher Spritpreisdeckel. Das klären wir gleich. Jetzt für euch erstmal Marshmallow, Pink und Sting mit Dreamin'.
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0: Musik von Michael Schulte war das bei uns. Und das ist doch jetzt mal eine gute Nachricht. Ja, die gibt es wirklich noch. Die Spritpreise werden voraussichtlich runtergehen ab Oktober. Allerdings nicht, weil die Mineralölfirmen irgendwie ein Einsehen hätten. Nein, sondern weil die Bundesregierung am Abend den neuen Tankrabatt beschlossen hat. Dazu soll auch ein sogenannter Spritpreisdeckel kommen. Thorsten Ortmann aus unserem News-Team. Thorsten, wie viel günstiger wird es denn jetzt durch den neuen Tankrabatt?
1: Ja, insgesamt dürften es rund 17 Cent pro Liter weniger werden, weil die Regierung die Energiesteuer entsprechend senkt. Der Tankrabatt läuft dann erstmal bis Ende des Jahres und dann soll im kommenden Jahr der Spritpreisdeckel kommen.
0: Den gibt es ja schon, also diesen Spritpreisdeckel in Luxemburg und Belgien. Wie funktioniert der da genau?
1: In Belgien zum Beispiel, da legt das Wirtschaftsministerium jeden Tag eine Preisobergrenze fest. Der Preis wird durch eine Formel berechnet, die die Regierung zusammen mit der Energiewirtschaft vereinbart hat. Dabei wird dann der Rohölpreis berücksichtigt, aber auch die Produktionskosten und auch die maximale Gewinnmarge der Mineralölfirmen. Die Tankstellen dürfen dann maximal zu diesem Höchstpreis verkaufen oder darunter. In Belgien ist Benzin aktuell oft 20 bis 30 Cent pro Liter günstiger als in Deutschland. Allerdings erhebt auch die belgische Regierung weniger Energiesteuern auf den

0: Sprit.
1: Jetzt klingt das erstmal alles ganz cool, finde ich, wenn ich das gerade höre, aber es gibt auch viel Kritik an den Maßnahmen und die kommt von führenden Wirtschaftsforschenden.
0: Ja, Beispiel Tankrabatt, den haben die Mineralölfirmen schon beim letzten Mal nicht komplett an die Autofahrenden weitergegeben und er ist wenig zielgerichtet, weil ihn jeder bekommt, sagt Rainer Holznagel vom Bund der deutschen Steuerzahler.
2: Der Staat hat in den letzten Jahren durch sehr hohe Steuern und Abgaben auch einen gewissen Preisanteil und der sollte langfristig abgesenkt werden. Und beispielsweise bei den Fernpendlern und beispielsweise auch bei kleinen und mittleren Einkommen, da könnte man mit direkten Zuschüssen eher was bewirken als mit der Gießkanne.
0: Und auch der Präsident des Deutschen Instituts für Wirtschaftsforschung, Marcel Fratscher, sieht die Maßnahmen kritisch. Er sagt, der Tankrabatt sei zu teuer, sozial ungerecht und der Spritpreisdeckel würde eh nur manche Preisspitzen abfedern.
1: Der Tankrabatt kommt ab Oktober zurück. Dazu soll es ab Januar dann einen Spritpreisdeckel geben. Thorsten Ortmann war das mit den Infos. Danke dir.
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1: Mit Tom Gärtmann. Guten Tag. Auf der Dorstener Straße ist eine unterirdische Fernwärmeleitung kaputt gegangen. Wegen der Reparaturarbeiten musste die Dorstener Straße von der Polizei in beiden Richtungen voll gesperrt werden. Die Straßenbahnlinien 306 und 316 fahren im Moment nur bis zum Hauptbahnhof. Die Buslinie 368 wird umgeleitet. Durch den Schaden tritt viel Wasser aus. Wie lange die Reparaturarbeiten dauern, ist bislang unklar. Die Leitung gehört nicht den Stadtwerken Bochum, sondern dem Fernwärmeanbieter Eikeni. Nur gut jedes zweite Kind in Bochum hat die kostenlose Zahnvorsorge genutzt. Nach einer Auswertung der AOK Nordwest haben knapp 5000 Kinder und Jugendliche teilgenommen. Das entspricht 56,5%. Die Krankenkasse rät zu regelmäßigen Untersuchungen. Gesetzlich versicherte Kinder können ab 6 Jahren zweimal jährlich zur Prophylaxe gehen. Für jüngere Kinder sind bis zum 6. Geburtstag 6 Früherkennungen vorgesehen. Anlass der Auswertung ist der Tag der Zahngesundheit am Freitag. Und jetzt das Wichtigste aus Deutschland und der Welt. Der Chemiekonzern Evonik hat den Abbau von 3200 Stellen angekündigt. Über 2000 davon entfielen auf Deutschland, wie das Unternehmen in Essen mitteilte. Das Produktportfolio werde nach Rollenprofilen geordnet. Den 6 großen Produktionsstandorten in Deutschland würden spezifische Aufgaben zugeteilt, teilte der MDAX-Konzern nach einer Strategieklausur mit. Evonik bekräftigte damit seine Umbaupläne, die das Unternehmen im Juni veröffentlicht hatte. In New York beginnt heute mit der UN-Generaldebatte das wichtigste Treffen der Vereinten Nationen. Es werden unter anderem Reden von US-Präsident Trump, dem türkischen Präsidenten Erdogan, Brasiliens Staatschef Lula da Silva, dem französischen Präsidenten Macron und dem britischen Premierminister Burnham erwartet. Trump will zudem mit Vertretern der Golfstaaten zusammenkommen. Zurück nach Bochum. Wegen Bauarbeiten der Stadtwerke kommt es ab heute zu Einschränkungen auf der Königsallee in der Innenstadt. In Richtung Wiemelhausen ist auf der Königsallee zwischen Alter Hattinger Straße und Clementstraße nur eine Spur frei. Die Arbeiten sollen rund 6 Wochen dauern. In der Zeit arbeiten die Stadtwerke am Ausbau der Fernwärme. 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
2: Die Sonne kämpft sich immer weiter durch an diesem Dienstag. Regen spielt eigentlich gar keine Rolle. Heute bis 20 Grad in der Spitze. Schauen wir schon mal auf morgen. Da haben wir erstmal wieder gerade zum Start viele Wolken. Später lockert es dann aber immer weiter auf und es wird sogar einen Tacken wärmer als heute.
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2: Ab 15 Minuten die A4 Aachen-Köln zwischen dem Kreuz Köln-West und Köln-Eiffeltor. 5 Kilometer Stau, 25 Minuten plus. Allen unterwegs eine gute Fahrt, kommt gut an. Glockenbach und Ella Henderson, die haben ihren Song Lifeline zusammen im Studio zusammengeklöppelt bei so einer Studio-Session. Und da ist ein ganz großartiger Song entstanden und zwar über einen Menschen, ohne den es irgendwie alles deutlich schwieriger wäre. Und den hören wir jetzt. Ich bin Robert Jans. Schönen Mittag wünsche ich euch.
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0: Das war Ellie Goulding mit Lights, ein Song aus ihrer Anfangszeit. Heute ist sie schon bei Album Nummer 6 angekommen. Die Zeit rast. Merkt man auch daran, dass wieder Herbst ist, ne? Also ab morgen ist ja offizieller Herbstanfang. Also geht das ganze Geschniefe und Gehuste wieder los. Und irgendwie ist das ja auch total bescheuert, oder? Wenn man mal so drüber nachdenkt. Wir waren alle mal erkältet. Der Körper hat das Virus bekämpft und sich gemerkt und gecheckt. Das war richtig blöd. Ein Jahr später kommt das Virus dann wieder an, hat sich aber so ein bisschen verändert und auf einmal erkennt unser Immunsystem das nicht mehr. Bei allem, was unser Körper kann, ist es irgendwie bescheuert, oder?
1: Hallo, Grenzkontrolle, der Name bitte.
2: Reiz. Hustenreiz.
1: Wissen Sie, Sie sehen aus wie jemand, den wir letztes Jahr schon hier hatten. Aber das sind Sie ja nicht. Also, der hatte ja keinen

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0: Unsere Nachrichten nach nur einem Spot.
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0: mit Sarah Heinz. Guten Tag. Künstliche Intelligenz ist nicht nur bei vielen von uns im Alltag angekommen. In Deutschland gibt es einen Boom. Die Firmen bei uns haben so viel in KI investiert wie noch nie. Thorsten Adolfs aus dem News-Team, dazu gibt es ja aktuelle Zahlen.
1: Ja, der Markt wächst rasant. Der Digitalverband Bitkom sagt, dass Firmen in diesem Jahr in Deutschland fast 30 Milliarden Euro in Software und Hardware investieren. Das ist ein riesiger Sprung gegenüber dem letzten Jahr. Besonders spannend dabei ist, dass wir die Phase des reinen Ausprobierens verlassen haben. Das bedeutet, dass wir KI in Zukunft in fast jedem Unternehmen und in allen Bereichen als festen Begleiter bei der Arbeit haben werden. Und auch wenn es darum geht, Dienstleistungen zu nutzen.
0: Das klingt ja erstmal positiv. Es gibt aber auch große Risiken und deshalb will die Politik ja schärfere Regeln beim Einsatz von KI.
1: Genau, weil die Technik so schnell wächst, wächst auch die Sorge vor Sicherheitslücken. Kanzler Merz macht sich deshalb zusammen mit anderen Regierungschefs für weltweit verbindliche Sicherheitsregeln stark. In Washington wurde dazu ein gemeinsames Abkommen unterzeichnet. Es besteht nämlich die Sorge, dass leistungsfähige KI-Modelle ohne Kontrolle zu ernsten Risiken werden könnten. Es gab ja zuletzt schon Fälle, in denen KI-Modelle Schutzmechanismen umgangen haben. Die Grünen im Bundestag sagen, dass die Standards in den Firmen in Deutschland im Moment nicht ausreichen. Sie fordern deshalb einen klaren Schutzplan von der Regierung. Und in diesem Bereich tut sich auch schon einiges. Seit August gibt es in Berlin ein neues Institut für KI-Sicherheit. Dort werden die Risiken der verschiedenen Modelle bewertet und dort wird auch daran gearbeitet, wie Unternehmen in diesem Bereich widerstandsfähiger werden können, damit die Kontrolle immer in menschlicher Hand bleibt.
0: Danke, Thorsten, für die Infos. Mehr Meldungen hört ihr jetzt in der Zusammenfassung. Die Bundesregierung hat einen neuen Tankrabatt beschlossen. Ab dem 1. Oktober soll er gelten, das ist nächste Woche Donnerstag. Bis zum Jahresende soll die Energiesteuer auf Kraftstoff dann um rund 14 Cent pro Liter gesenkt werden. Insgesamt könnten Autofahrer so bis zu 17 Cent pro Liter sparen. Im ersten Halbjahr waren weniger Menschen in Deutschland krank. Laut einer Analyse der HKK-Krankenkasse ist der Krankenstand etwas gesunken. Gleichzeitig gibt es aber deutliche Unterschiede bei den Erkrankungen. Die meisten Ausfälle gehen inzwischen auf psychische Erkrankungen zurück. Danach folgen Atemwegserkrankungen und Erkrankungen des Muskel-Skelett-Systems. Zollfahnder in NRW haben wieder eine illegale Zigarettenfabrik ausgehoben. Mehrere Objekte wurden laut Zoll- und Staatsanwaltschaft durchsucht und 21 Personen wurden festgenommen. In der Fabrik sollen Zigaretten hergestellt, in gefälschte Markenverpackungen gefüllt und dann auf dem Schwarzmarkt verkauft worden sein. Einmal zu lange aufs Handy schauen oder zu früh über die Straße laufen und dann kann es ganz schnell gehen, auch auf dem Weg zur Schule. Im letzten Jahr sind genau da wieder mehr Kinder und Jugendliche in Unfälle geraten. Laut einer neuen Statistik der Deutschen Gesetzlichen Unfallversicherung ist die Zahl der Unfälle auf dem Schulweg bundesweit um rund 3.300 auf fast 90.700 Fälle gestiegen. 25 davon sind tödlich geendet. Besonders gefährlich kann es demnach werden, wenn Radwege fehlen oder Kreuzungen schwer einsehbar sind. Und das waren die Nachrichten mit Sarah Heinz.
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3: Der Nachmittag rückt näher und wir gehen durch die nächsten Stunden mit so einem Mix aus Sonne und Wolken. Die meiste Zeit bleibt es trocken bei bis zu 20 Grad. Morgen geht es erstmal wieder mit vielen Wolken los. Später wird es aber freundlicher und sogar ein bisschen wärmer als heute.
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3: 13 Uhr ist durch, ab 15 Minuten aktuell die A4 Aachen-Köln. Zwischen dem Kreuz Köln-West und Köln-Eifeltor 5 Kilometer 24 Minuten plus. Und dann die A40 Venlo-S. Zwischen Duisburg-Homberg und dem Kreuz Kaiserberg 2 Kilometer Stau, eine Viertelstunde plus da. Allen unterwegs eine gute Fahrt, kommt gut an. 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
3: Jetzt gehen wir aber erst einmal ziemlich genau 24 Jahre zurück. Ich spiele euch ein bisschen was auf dem Klavier und dazu singt Vanessa Carlton 1000 Miles.

0: Turn the Lights Off habe ich euch gespielt.
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0: Ja, genau. Ich würde gerne mit meiner Freundin einmal zu dem Musical Der Glöckner von Notre Dame.
1: Warum Der Glöckner von Notre Dame? Also im Musical hast du mich erstmal mit, ne? Also ich bin auch hier regelmäßig ins Musical. Aber im Disney war ich noch nie und auch im Glöckner nicht. Was fasziniert dich denn daran so?
0: Also das ist erstmal, das Musical kenne ich noch gar nicht. Und ich mag auch den Film sehr gerne. Und ich würde mich einfach mal freuen, das Musical besuchen zu dürfen.
1: Also weil du eher Disney-Fan bist oder weil du auch Musical so magst?
0: Beides eigentlich, beides. Also ich mag gerne Disney, aber ich gucke mir auch gerne Musicals an.
1: Na guck mal, da haben die doch was richtig Schönes für dich gebaut. Das passt doch sehr. Das ist doch schön. So, und welche Musicals hast du denn schon gesehen in deinem Leben?
0: Ich habe schon in Hamburg die Eiskönigin gesehen und König der Löwen. Und in Oberhausen gab es vor ein paar Jahren Tarzan.
1: Und König der Löwen läuft ja, glaube ich, in Hamburg in Dauerschleife.
0: Genau, richtig. Ja, das ist unendlich.
1: Also, wenn du Hamburg am Ortsschild vorbeifährst, dann hörst du ja schon. Und deine beste Freundin möchtest du mitnehmen. Wer ist das denn? Erzähl mal ein bisschen was über sie.
0: Das ist die Julia und die würde ich gerne dann mitnehmen, dass wir mal wieder gemeinsame Zeit zusammen haben. Die ist momentan etwas kurz gekommen, weil sie auch alleine Mama ist und das würde ihr auf jeden Fall mal gut tun, mit mir wieder einen Abend zu verbringen.
1: Ja, du hast da richtig Bock drauf, kann das sein?
0: Ja, habe ich, ja.
1: Ja. Was machen wir denn da?
0: Das sagst du mir.
1: Ich wünsche dir viel Spaß.
0: Echt? Ah, super, wie geil ist das denn, ey?
1: Wir erfüllen dir diesen Wunsch. Du kriegst von uns 2 Tickets für das Musical Der Glöckner von Notre Dame in Düsseldorf.
0: Ah, cool.
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0: Ah, perfekt. Oh, vielen, vielen Dank. Ja, da wird die Julia sich auch richtig freuen.
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1: Mit Tom Gärtmann, guten Tag. Auf der Dorstener Straße ist eine unterirdische Fernwärmeleitung kaputt gegangen. Wegen der Reparaturarbeiten musste die Dorstener Straße von der Polizei in beiden Richtungen voll gesperrt werden. Die Straßenbahnlinien 306 und 316 fahren im Moment nur bis zum Hauptbahnhof. Die Buslinie 368 wird umgeleitet. Durch den Schaden tritt viel Wasser aus. Wie lange die Reparaturarbeiten dauern, ist bislang unklar. Die Leitung gehört nicht den Stadtwerken Bochum, sondern dem Fernwärmeanbieter Eikeni. Nur gut jedes zweite Kind in Bochum hat die kostenlose Zahnvorsorge genutzt. Nach einer Auswertung der AOK Nordwest haben knapp 5000 Kinder und Jugendliche teilgenommen. Das entspricht 56,5%. Die Krankenkasse rät zu regelmäßigen Untersuchungen. Gesetzlich versicherte Kinder können ab 6 Jahren zweimal jährlich zur Prophylaxe gehen. Für jüngere Kinder sind bis zum 6. Geburtstag 6 Früherkennungen vorgesehen. Anlass der Auswertung ist der Tag der Zahngesundheit am Freitag. Und jetzt das Wichtigste aus Deutschland und der Welt. Der Chemiekonzern Evonik hat den Abbau von 3200 Stellen angekündigt. Über 2000 davon entfielen auf Deutschland, wie das Unternehmen in Essen mitteilte. Das Produktportfolio werde nach Rollenprofilen geordnet. Den 6 großen Produktionsstandorten in Deutschland würden spezifische Aufgaben zugeteilt, teilte der MDAX-Konzern nach einer Strategieklausur mit. Evonik bekräftigte damit seine Umbaupläne, die das Unternehmen im Juni veröffentlicht hatte. In New York beginnt heute mit der UN-Generaldebatte das wichtigste Treffen der Vereinten Nationen. Es werden unter anderem Reden von US-Präsident Trump, dem türkischen Präsidenten Erdogan, Brasiliens Staatschef Lula da Silva, dem französischen Präsidenten Macron und dem britischen Premierminister Burnham erwartet. Trump will zudem mit Vertretern der Golfstaaten zusammenkommen. Zurück nach Bochum. Wegen Bauarbeiten der Stadtwerke kommt es ab heute zu Einschränkungen auf der Königsallee in der Innenstadt. In Richtung Wiemelhausen ist auf der Königsallee zwischen Alter Hattinger Straße und Clementstraße nur eine Spur frei. Die Arbeiten sollen rund 6 Wochen dauern. In der Zeit arbeiten die Stadtwerke am Ausbau der Fernwärme. 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
3: Ein paar harmlose Wolken sind am Start, aber auch die Sonne kämpft sich durch. Heute erreichen wir bis 20 Grad. Morgen geht es dann erstmal wieder mit vielen Wolken los. Später kämpft sich dann aber die Sonne durch und es wird freundlicher und sogar ein bisschen wärmer als heute.
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3: Wir checken die Lage auf den Straßen ab. 15 Minuten, 2 Meldungen. Einmal die A1 Münster-Dortmund zwischen Ascheberg und Hamm-Bockum-Werne. 4 Kilometer Stau, 20 Minuten. Und genauso lang dauert es auf der A40 Duisburg-Essen zwischen Duisburg-Häfen und dem Kreuz Kaiserberg. 2 Kilometer Stau. Allen unterwegs eine gute Fahrt. Kommt gut an. Hi zusammen, Robert Jans ist hier und ich wünsche euch einen schönen Dienstag. Ich versorge euch mit Musik und als nächstes kommt ihr jetzt von Natasha Bedingfields.
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3: War in diesem Sommer wieder tatsächlich auch auf mehreren Festivals unterwegs und da stand auch immer dieser Song hier auf der Setlist. Einer ihrer großen 2000er-Hits, Soulmates.

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applaudieren die für mich? Naja, wohl eher nicht, ne? Wenn überhaupt, dann ist der Applaus für unseren Atze, den hören wir jetzt nämlich gleich wieder, beziehungsweise seinen Podcast. Ne? Das Schöne an so einem Podcast ist ja, dass man viele private Dinge über die Künstler erfährt. Zum Beispiel verrät Atze in der aktuellen Folge seines Podcasts, wann er Geburtstag hat, nämlich am kommenden Sonntag.

0: Tag. Okay, leider reicht er uns auch direkt seinen Geschenkewunsch mit rein. Naja, vielleicht schmeißen wir da jetzt einfach mal alle zusammen, dann schaffen wir das.
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3: Ja, nee, ist klar.
4: Leute, ich habe ja bald Geburtstag. Ob ich da wohl auch einen Ferrari krieg? Wahrscheinlich nicht, weil Heidi Klum ist nicht meine Mutter und Tom Kaulitz ist nicht mein Stiefvater. Ey, was eine Nummer, oder? Habt ihr das mitgekriegt? Tom hat vor 3 Jahren beim Mario Kart zocken gegen Stiefsohn Henry verloren. Die Wette war, gewinnt Henry, kriegt er einen Ferrari zum 21. Geburtstag. Gewinnt Tom, muss Henry 3 Jahre auf Videospiele verzichten. Also hat Tom Ferrari F430 ersteigert. Günstig. Für $152.000. Dummerweise war sein Bruder Bill mit bei der Versteigerung und hat anschließend dann noch bei einem uralten Ford Bronco für knapp $260.000 zugeschlagen. Ja, wenn der Schnapper den Schnapper schnappt, oder? Hätte er mal vorher Ralf Schumacher gefragt. Aber was macht denn jetzt so ein 21-Jähriger ohne Fahrpraxis mit einem 500 PS Ferrari? Einparken üben, wenden in 3 Zügen, Schulterblick. Mann ey, der Henry saß doch bis letzte Woche noch auf seinem Bobbycar und jetzt fährt er mit dem Ferrari durch den McDrive in Los Angeles. Das ist doch auch scheiße. Da musst du aussteigen, um an die Sprechanlage zu kommen. Vorher muss man den ADAC anrufen, weil du auf den Bremshügeln aufgesetzt hast. Gut, dass die Karre ein Cabrio ist. Da können sie ihm das Happy Meal von oben ins Auto werfen.
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0: Unsere Nachrichten nach nur einem Spot.
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4: Mit Sarah Heinz. Guten Tag. Die Finanznot in NRW spitzt sich weiter zu. Das zeigen neue Zahlen vom Städtetag und dem Städte- und Gemeindebund NRW. Die Zahlen wurden heute in Düsseldorf vorgelegt. Mehr als 2/3 der Kommunen bewerten ihre finanzielle Lage demnach als mangelhaft.

0: Seite. Und es entsteht die verrückte Situation, dass egal wie sehr die Kommunen sparen oder Steuern anheben, sie kommen mit den Kosten einfach nicht hinterher. Aktuell gibt es in NRW ein Defizit von 9 Milliarden Euro und das mit massiven Folgen für die Bevölkerung, wie mir der Essener Oberbürgermeister Thomas Kufen sagte.
1: Spielgeräte können nicht aufgestellt werden, die Straße kann nicht gepflegt werden, die Laterne kann nicht repariert werden, die Schule kann nicht saniert werden und das sehen die Bürgerinnen und Bürger, weil einfach kein Geld da ist.
0: Die Kommunen in NRW fordern, dass sie in Berlin immer dann mit am Tisch sitzen, wenn es um neue Aufgaben für sie geht und um Geldzuweisungen und dass sich die Bundesregierung am Prinzip, wer bestellt, der bezahlt auch, beteiligt. Wer einen funktionierenden Staat haben wolle, der müsse dafür sorgen, dass die Kommunen mehr Spielräume bekommen, heißt es.
2: Danke für die Infos, José. Was uns noch wichtig ist, hört ihr im Überblick. Im Zuge neuer EU-Sanktionen gegen Russland könnten zwei Oligarchen bald von der bestehenden Liste gestrichen werden. Dieser Punkt hat für heftige Diskussionen unter den EU-Ländern gesorgt. Die Einigung wurde gestern Abend von Lettland blockiert. Die Botschafter der Mitgliedstaaten sind deswegen erneut in Brüssel zusammengekommen. Die Bevölkerung in NRW ist wieder zurückgegangen, allerdings nur minimal um knapp 42.000 Menschen. Nach Angaben des Statistischen Landesamts IT NRW liegt der Rückgang insgesamt an weniger Geburten und daran, dass Menschen weggezogen sind. In den USA eskaliert der Streit zwischen Präsident Trump und mehreren US-Medien immer weiter. Die Sender CNN, MS Now und das Nachrichtenportal Politico ziehen vor Gericht, um ihre Plätze im Weißen Haus zurückzubekommen. Gleichzeitig hat das Weiße Haus am Abend einen eigenen Online-Kanal auf Sendung gebracht. Er heißt Trump TV. Mit Blick auf das Verhalten auf der Straße ist der Fall klar, Porsche-Fahrer sind die Schlimmsten. Das zeigt eine Auswertung des Vergleichsportals Verivox. Demnach haben Porsche-Fahrer zu 71% häufiger Punkte in Flensburg als der Durchschnitt. Dahinter folgen Fahrer von Range Rovern und Teslas und auch BMW und Audi-Fahrer sind vorne mit dabei. Generell seien es eher die Fahrer von Oberklasse-Autos und Sportwagen, die öfter mit Regelverstößen auffielen, meistens durch zu schnelles Fahren, sagt Verivox. Fahrer einer Mini-Klasse oder eines Kleinwagens hätten dagegen deutlich seltener Punkte. Und das waren die Nachrichten mit Sarah Heinz.
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4: Bis zu 17 Grad heute bei uns in Bochum. Dazu ist es sonnig. Auch ein paar Wolken sind aber auch am Himmel zu sehen. Es bleibt aber den ganzen Tag über trocken. Morgen am Mittwoch wird es ein bisschen wärmer, bis zu 20 Grad. Dann erwartet uns ein Mix aus Sonne und Wolken.
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4: Da gibt es zumindest mal keine Staumeldungen, aber eine kleine Gefahrmeldung von der A448. Da sind aus Wattenscheid kommend in Richtung Stiepel mehrere Fahrzeuge auf dem Standstreifen liegen geblieben, hat uns Radio Bochum-Hörerin Sabine gemeldet. Danke dir. Und sonst gibt es noch Blitzer. Und einige, das sind 4 Stück. Wir fangen an auf der Galenschen Straße in Richtung Amtsplatz nach dem Kreisverkehr. Da wird geblitzt, hat uns Karl-Heinz gemeldet. Robert und Piero haben gut Bescheid gesagt. Auf der Königsallee in Richtung Innenstadt werden teure Fotos gemacht in Höhe Rechner Park und der Graf-Engelbert-Schule in der 30er-Zone. Ein Potzblitz steht auf der Hansastraße stadteinwärts im Industriegebiet. Danke dann Robert. Und Christoph und Giuseppe haben heute Morgen schon Bescheid gesagt. Der Blitzer steht auf der Kastorper-Hellweg, auf dem Kastorper-Hellweg steht ein Blitzer, 100 Meter vor der Kreuzung in Richtung Gerte Nord. Vielen Dank euch. Wenn ihr noch was ergänzen möchtet, tut das gerne. Die kostenlose Radio Bochum Hotline ist die 0800 985 985 und die 0. Ansonsten wünsche ich euch eine gute und vor allem sichere Fahrt. Mein Name ist Juri Niepaus und ich freue mich, mit euch zusammen bis 18 Uhr ein bisschen die Zeit zu verbringen. Und das können wir am besten mit richtig guter Musik.
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4: Baby Rexa jetzt hier bei Radio Bochum am Nachmittag. New Religion. Schön, dass ihr mit dabei seid.

0: Schönen Nachmittag euch mit Radio Bochum. Ja, wie könnte ich ihn mit nur einem Fakt am besten beschreiben? Ganz klar, er frisst gerne Katzen. Jetzt weiß vermutlich schon jeder, wer hier gemeint ist. Alf, der kleine, zottelige Außerirdische mit der unverkennbaren Stimme. Vor genau 40 Jahren flimmert die erste Folge von ALF in den USA über den Fernsehbildschirm. Radio Bochum-Reporter Niklas Lünebach mit einer Hommage an seiner Lieblingsserie.
1: Es ist der 22. September 1986. Ein Raumschiff kracht in die Garage der Familie Tanner. An Bord?
2: Ein echter Außerirdischer.
3: Brian hat recht. Das ist ein Alf.
1: Was folgt, sind vier chaotische Jahre mit dem 90 cm großen, orange behaarten Außerirdischen. Seine Lieblingshobbys? Essen?
4: Es war wieder Zeit für meine halbmonatliche Fressorgie. Aber diesmal zählt sie nicht.
5: Sie zählt?
1: Und natürlich die Katze jagen.
6: Weißt du, wo Lucky ist? Ich war hinter ihm her. Mit einer Gabel.
1: Und ansonsten mischt Gordon Shumway, wie er mit bürgerlichem Namen auf seinem Planeten Melmac heißt, das Leben seiner Mitmenschen ordentlich auf.
7: Dr. Gordon Shumway.

0: Ich weiß, ich weiß. Sie wiederholen sich.
1: Für die Schauspieler war Alf das große Karrierehoch. Nicht alle waren aber glücklich darüber. Max Wright, Familienvater Willi, sehnte sich eigentlich immer nach ernsthaften Rollen. Er stirbt 2019. Vor 2 Jahren folgt Benji Gregory, der kleine Brian Tanner. Er stirbt nach einem Hitzeschock im Auto, wird gerade mal 46 Jahre alt. Im Juni diesen Jahres stirbt auch die Familienmama Anne Skedeen. Nur das Teenie-Mädchen Lynn lebt noch. Andrea Elson, Schauspieler, aber lange nicht mehr, betreibt mittlerweile ein Yoga-Studio in Kalifornien. Und Alf? Der ist mittlerweile knapp 270 Jahre alt. Und wer weiß, vielleicht stellt er gerade das Leben einer anderen Familie auf den Kopf. Oder er düst durch den Kosmos mit seinem Kumpel Skip und seiner Jugendliebe Rhonda. So oder so, Dankeschön, Alf. Für 40 Jahre gute Unterhaltung.
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ist. Man sagt ja, alles hat seine Zeit, aber irgendwie kommt auch alles wieder. Erst waren es die 80er, dann die 90er und jetzt sind es eben die 2000er. Merkt man ja gerade vor allem in der Musik, zum Beispiel beim neuen Song vom Berliner Elektro-Duo You Not Us. Flipside heißt der und da ist mit dabei ein Trio, das hinter einer der ikonischsten Melodien der 2000er steckt. Daddy DJ kennt ihr alle noch vom gleichnamigen Hit aus dem Jahr 2000. Ja, und jetzt haben You Not Us den Eurodance-Klassiker ihrem eigenen ganz eigenen Touch verliehen. Ihr neuer Song, der vereint Nostalgie aus den 2000ern mit modernem Elektropop. Und rausgekommen ist dabei eine absolute Sommerhymne. Ich finde auch für den Spätsommer. You Not Us mit Daddy DJ und Flipside jetzt bei Radio Bochum. Schönen Nachmittag euch.

0: ist.
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0: Radio Bochum hier am Dienstag, haben wir schon, Dienstagnachmittag. Luis Lambrecht aus den Radio Bochum Nachrichten, wie findest du den Song? Crazy Love, Beyoncé?
1: Schon ein geiler Song, ja.
0: Ist schon gut, ne?
1: Ja,
0: kann man machen. Ja. Das ist ein Klassiker, kann man
1: auf
0: immer
1: jeden
0: wieder
1: Fall
0: hören. Aber du bist ja nicht hier, um mir zu sagen, wie du die Musik hier so findest, sondern du bist hier, um jetzt uns die Radio Bochum Nachrichten zu präsentieren um 2:30. Wie gesagt, mit Luis Lambrecht.
2: Stark betroffen sind die Straßenbahnlinien 306 und 316. Die fahren noch bis zum Betriebsende heute.
1: So, das war ein kleiner Fehler, das tut mir leid.
0: Ist kein Problem, passiert immer mal wieder.
1: Fange nochmal von vorne an. Einen Moment.

0: So, und los geht's. Hallo zusammen. Pardon. Die Dorsener Straße in Bochum ist weiterhin gesperrt. Heute Morgen ist da eine unterirdische Fernwärmeleitung kaputt gegangen. Anuschka Fritzscher aus den Radio Bochum Nachrichten. Was hat das für Auswirkungen auf den Bus- und Bahnverkehr?
1: Stark betroffen sind die Straßenbahnlinien 306 und 316. Die fahren noch bis zum Betriebsende heute nur bis zum Hauptbahnhof. In Richtung Herne gibt es bis Bodelschwingplatz Ersatzbusse. Und auch die Buslinie 368 wird umgeleitet. Die Polizei hatte schon heute früh die Dorstener Straße in Höhe der Straße Seilfahrt in beide Richtungen voll gesperrt. Durch die kaputte Fernwärmeleitung ist viel Wasser ausgetreten. Der zuständige Fernwärmeanbieter Eikeny hat auf Radio Bochum Anfrage bestätigt, dass die Leitung gekappt wurde und das Wasser abgepumpt wird. Wie lange das noch dauert, ist unklar.
0: Eine kostenlose Zahnvorsorge wurde in Bochum von nur gut jedem zweiten Kind in Anspruch genommen. Knapp 5000 Kinder und Jugendliche haben bei einer Auswertung der AOK Nordwest teilgenommen. Das sind 56,5%. Anlass ist der Tag der Zahngesundheit am Freitag. Schon ab 6 Jahren können gesetzlich versicherte Kinder zweimal jährlich zur Prophylaxe gehen. Regelmäßige Untersuchungen werden von der Krankenkasse auch empfohlen. Jüngere Kinder können sich bis zum 6. Geburtstag bei 6 Früherkennungen durchchecken lassen. Und das ist uns noch wichtig in Deutschland. Auf dem Münchner Oktoberfest ist gestern Abend ein 52-jähriger Mitarbeiter gestorben. Er wurde am Freefall Tower Hangover von der herabfahrenden Gondel erfasst und tödlich verletzt. Nach ersten Erkenntnissen hat sich der Mann in einem Bereich unterhalb der Gondel aufgehalten, in dem er nicht hätte sein sollen. Warum, ist noch unklar. Die Kriminalpolizei ermittelt, auch mögliche Verantwortlichkeiten wurden geprüft. Fahrgäste wurden nicht körperlich verletzt. Ob und wann das Fahrgeschäft wieder öffnet, ist offen. Nach ihrem Wahlsieg in Berlin treibt die Linke die Regierungsbildung voran. Die Partei hat SPD und Grüne noch in dieser Woche zu Vorgesprächen eingeladen. Ziel ist eine Koalition mit beiden Parteien. Der Landesvorstand spricht sich für Sondierungsgespräche aus und will sich dafür am Freitag auf einem Parteitag Rückendeckung holen. Die eigentlichen Sondierungen können dann schon nächste Woche beginnen. Bei der Abgeordnetenhauswahl war die Linke mit 25,7% stärkste Kraft geworden. Und zurück nach Bochum. Wegen Bauarbeiten der Stadtwerke kommt es ab heute zu Einschränkungen auf der Königsallee in der Innenstadt. In Richtung Wimmelhausen ist zwischen Alte Hattinger Straße und Clemensstraße auf der Königsallee nur eine Spur frei. Rund 6 Wochen sollen die Arbeiten dauern. In der Zeit arbeiten die Stadtwerke am Ausbau der Fernwärme. 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
3: 17 Grad heute bei uns in Bochum. Dazu ist es doch eigentlich auch meistenteils sehr sonnig. Ab und zu kann sich allerdings auch mal die Wolkendecke vor die Sonne schieben. Dann ist es ein bisschen schattiger, aber trotzdem mit 17 Grad für Ende September ist doch ganz okay. Dazu bleibt es trocken. Das gilt auch für den morgigen Mittwoch. Dann bis zu 20 Grad und ein Mix aus Sonne und Wolken.
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3: Da schielen wir mal auf die A40 Essen Richtung Duisburg. Zwischen Mülheim an der Ruhr und Kreuz-Kaiserberg in beiden Richtungen besteht Gefahr durch eine verschmutzte Fahrbahn. Dann die Staus. A42 Kamp-Lindfort Richtung Dortmund zwischen Gelsenkirchen-Bismarck und dem Kreuz Herne. 4 Kilometer stockender Verkehr. 5 Minuten braucht ihr länger. Und die A448 Bochum-West Richtung Dortmund-Witten zwischen dem Dreieck Bochum-West und Bochum-Wimmelhausen. 4 Kilometer stockender Verkehr, da braucht ihr auch gerade 5 Minuten länger. Dann haben wir noch Blitzer bei uns in der Stadt. Ein Potzblitz steht auf der Galensche Straße in Richtung Amtsplatz nach dem Kreisverkehr. Danke Karl-Heinz. Robert und Piero sagen Bescheid, auf der Königsallee in Richtung Innenstadt werden teure Fotos gemacht in Höher Rechener Park und der Graf-Engelbert-Schule in der 30er-Zone. Dann gibt es noch einen Potzblitz auf der Hansastraße, statt einwärts im Industriegebiet, hat uns Robert gemeldet. Und Giuseppe und Christoph sagen, der Blitzer steht auf dem Kastropper Hellweg, das passiert mir schon den ganzen Nachmittag, dem Kastropper Hellweg, 100 Meter vor der Kreuzung in Richtung Gärte Nord. Wenn ihr noch was ergänzen wollt, tut das gerne, die kostenlose Radio Bochum Hotline ist die 0800. 98.5 und die 0. Das ist auch unsere WhatsApp-Nummer. Gute und vor allem sichere Fahrt. Ja, ihr habt es gerade gehört. Ist nochmal schönes Wetter heute bei uns in Bochum. Genießt mal die Sonne. Mein Name ist Juri Niepaus. Hallo zusammen.
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0: Schönen Nachmittag euch mit Radio Bochum. Ihr kennt das, wenn man sich so die Nachrichten ansieht und generell den Zustand unserer Welt, da kann man echt auch mal ins Verzweifeln kommen. Was kann also helfen? Gemeinschaft und in Gemeinschaft Dinge tun.
1: Ravi aktiv. Laut sein und noch mehr.
0: Ja genau, das will Radio Bochum Morgenmacher Ravi Frewa mit seiner Aktion Ravi aktiv ja auch immer wieder zeigen und hat sich deswegen am Samstag auch beim zweiten Nachhaltigkeitstag Ost in Langendreher umgetrieben.
2: Nur durch die Vielfalt und dass wir uns unterhalten, dass wir wieder sprechen, miteinander sprechen, dann geht die Angst weg und man kriegt auch neue Freunde und versucht, das nicht mehr den als fremd zu sehen, sondern als Mitmensch. Richtig, ne?
3: Haben Sie ja mal ganz leger das Thema soziale Nachhaltigkeit angesprochen hier.
2: Das ist alles, hat alles damit zu tun.
0: Das sagt Franz Scholz, Ehrenamtler beim Repair Café. Und Gemeinschaft gab es beim Nachhaltigkeitstag an der Musikschule in Langendreher auf jeden Fall. Neben dem Repair Café haben sich dann noch viele weitere Initiativen aus Bochum präsentiert. Und damit eben Menschen, die sagen:
4: Man muss sich nur mit Menschen unterhalten und dann hat man die Möglichkeit, auch gemeinsame Synergien zu finden, Ideen weiterzuentwickeln und auch was umzusetzen.
0: Und die hat Sibylle Helia gefunden. Sie leitet das Klug-Unternehmer-Netzwerk. Sie war schon bei der ersten Ausgabe des Nachhaltigkeitstags.

0: Ost unterwegs. Da hat sie Menschen von der Bezirksvertretung Ost getroffen und die wollen sie bei ihrem Projekt jetzt weiter unterstützen. Menschen darüber aufklären, dass ihre weggeworfenen Kippenstummel eine Menge Grundwasser verunreinigen können. Und das muss ja einfach auch nicht sein. Sibylle und Franz waren aber nur ein Teil der Menschen, die beim Nachhaltigkeitstag Ost ihre Arbeit präsentiert haben. Und auch im nächsten Jahr soll der wieder stattfinden. Nicht nur in Langendreher.
1: Ich bin der Bezirksbürgermeister in Bochumer Norden und wir werden auch einen Nachhaltigkeitstag machen. Und deswegen bin ich heute schon mal hier, um zu sehen, wie läuft das ab, was kann man übernehmen, wo muss man vielleicht ein bisschen anders taktieren.
0: Das sagt Henry Donner. Schön wäre es ja, ne? Denn gemeinsam können wir mehr bewirken, aber dafür müssen wir uns erst begegnen und miteinander sprechen. Einen Eindruck vom Nachhaltigkeitstag bekommt ihr auch bei uns bei Radio Bochum auf Instagram.

Vollsperrung auf der Dorstener Straße. Vielleicht habt ihr das heute Morgen bei Radio Bochum mitbekommen oder habt ihr es sogar selber gesehen. Auf der Höhe der Seilfahrt mussten heute Morgen Polizei und Feuerwehr vorbeikommen, denn da ist Wasserdampf aus der Erde aufgestiegen. Eine unterirdische Fernwärmeleitung ist wohl geplatzt. Ist natürlich erstmal verwirrend für die Leute, denn das sieht auf dem ersten Blick ja irgendwie auch ein bisschen nach einem Feuer aus.

0: wurde sogar heute Morgen bei uns erstmal als solches auch gemeldet. Auf jeden Fall ist da jetzt der komplette Verkehr eingeschränkt. Ziemlich blöd, vor allem auf einer der Hauptverkehrsstraßen bei uns in Bochum. Wir waren vor Ort, haben Michael und Sigrid getroffen, die da wohnen.
1: Also ich finde, die waren schnell hier. War ja auch keine Gefahr im Verzug in dem Sinne, dass das heiße Wasser jetzt so gespritzt hätte. Da ist ja, quillt ja aus der Erde raus, wie so eine Quelle.
2: Das sah auch von Weitem aus so, ne, dass irgendwo was brennt. Ich wollte erst nicht die Straßenbahn fahren, ich muss nämlich nach hier nach der Ärztin. Und da denke ich, nee, fährt keiner, immer später kommt die Bahn überhaupt nicht, dann läuft sie. Ne?
0: Ein bisschen Bewegung tut ja auch mal ganz gut. Hoffen wir mal, dass alles so schnell wie möglich aufgelöst wird und jeder irgendwie auch an sein Ziel kommt in Hamme. Also keine Panik, da besteht keine große Gefahr auf der Dorstener Straße. Aber die Straßenbahnlinien und Busse, die werden voraussichtlich erstmal den ganzen Tag nicht fahren. Wir halten euch auf jeden Fall auf dem Laufenden. Und natürlich auch immer auf radiobochum.de kriegt ihr alle Entwicklungen jederzeit mit rund um die Uhr. Und vielleicht habt ihr ja auch noch irgendwie ein paar Bilder davon. Das sah richtig, richtig spektakulär aus auf jeden Fall. Schickt ihr uns auch sonst gerne mal an unsere WhatsApp-Nummer 0800 985 985 und die 0.
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4: Mit Sarah Heinz, guten Tag. Immer mehr Menschen in der EU setzen auf E-Autos. Im letzten Jahr gab es einen Rekord bei den Neuzulassungen. Fast jeder sechste Neuwagen, der in der EU auf die Straße gekommen ist, war ein reines E-Auto. Thorsten Adolfs aus dem News-Team, das Statistische Bundesamt und Eurostat haben zu dem Thema noch mehr Zahlen.

0: veröffentlicht.
1: Genau, Sie sagen, besonders hoch ist der E-Auto-Anteil in der EU in Dänemark und den Niederlanden. Deutschland liegt mit knapp 20% leicht über dem europäischen Durchschnitt. Und der Aufwärtstrend setzt sich auch in diesem Jahr weiter fort. Im ersten Halbjahr lag der Anteil von reinen E-Autos in der EU schon bei gut 20%. Das zeigt,

0: Umweltaspekt wichtig, also der Wunsch, klimafreundlicher mit weniger Emissionen unterwegs zu sein.
1: Danke, Thorsten, für die Infos. Noch mehr Meldungen sind das jetzt kurz und kompakt. Die Kommunen in NRW haben zu wenig Geld und die meisten von ihnen haben die Sorge, dass sich ihre finanzielle Lage in den nächsten 5 Jahren noch verschlimmern könnte. Das zeigen neue Zahlen vom Städtetag und dem Städte- und Gemeindebund NRW. Sie fordern deswegen mehr Unterstützung vom Bund. Nach dem Wahlsieg der Linken in Berlin wird sich der Parteiabgeordnete Kotschak vorerst wohl zurückziehen. Das teilte die Fraktionsspitze heute in der Hauptstadt mit. Zuvor hatten viele Kotschak scharf kritisiert, er sei beispielsweise mit antisemitischen Vorfällen aufgefallen. Bei einem Einbruch in ein italienisches Weingut wurden mehr als 3000 Flaschen Barolo gestohlen. Das ist einer der bekanntesten und teuersten Weine Italiens. Italienischen Medienberichten zufolge liegt der Gesamtwert der gestohlenen Flaschen bei mehreren 100.000 Euro. Nach den Tätern wird aktuell noch gesucht. Mitten auf einem Acker bei Wesseling in der Nähe von Köln hat ein Familienvater einen römischen Münzschatz entdeckt. Der Mann war dort vorher mit einem Metalldetektor unterwegs gewesen und fand plötzlich eine Silbermünze nach der anderen, bis die Detektorsignale gar nicht mehr aufhören wollten. Statt dann selbst drauf loszugraben, informierte er das LVR-Amt für Bodendenkmalpflege im Rheinland. Die Archäologen machten sich dann an die Arbeit und fanden insgesamt 934 Silbermünzen aus der Epoche der Römerzeit mit einem Gewicht von insgesamt über 3 Kilo. Das ist der größte Münzschatz, der je in Deutschland gefunden wurde und der 5. größte weltweit. Die Münzen dürften laut den Experten um die 2000 Jahre alt sein. Sie gehören jetzt dem Land NRW und werden ab sofort im Bonner Landesmuseum ausgestellt. Und das waren die Nachrichten mit Sarah Heinz.
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3: Das kann man zusammenfassen mit sonnig, mit ein paar Wolken. So würde ich sagen. 17 Grad dazu heute bei uns in Bochum. Es bleibt trocken, gilt auch für den morgigen Mittwoch. Dann wird es ein bisschen wärmer mit bis zu 20 Grad. Auch dann gibt es einen Mix aus Sonne und Wolken.
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3: A42 kam Dintfort Richtung Dortmund zwischen Gelsenkirchen Zentrum und Kreuz Herne. 7 Kilometer stockender Verkehr, 10 Minuten braucht ihr länger. Und die A448 Bochum West Richtung Dortmund Witten zwischen dem Dreieck Bochum West und Bochum Wiemelhausen. 5 Kilometer stockender Verkehr, auch da braucht ihr gerade 10 Minuten länger. Ansonsten gibt es noch eine lange Blitzerliste, die ich wie immer sehr, sehr gerne für euch vorlese. Wir starten auf dem Kastropper Hellweg, 100 Meter vor der Kreuzung in Richtung Gerte Nord. Steht ein Blitzer, haben uns Christoph und Giuseppe gemeldet. Robert hat Bescheid gesagt, der Potzblitz steht auf der Hansastraße statt einwärts im Industriegebiet. Dann gibt es einen Blitzer auf der Königsallee in Richtung Innenstadt in Höhe Rechnerpark und der Graf-Engelbert-Schule in der Tempo-30-Zone. Danke dann Robert und Piero fürs Bescheid sagen. Und Karl-Heinz hat Bescheid gesagt, der Potzblitz steht auf der Galensche Straße in Richtung Amtsplatz nach dem Kreisverkehr. Ich danke euch. Wenn ihr noch was ergänzen möchtet, tut das gerne. Die kostenlose Radio Bochum Hotline ist die 0800 985 985 und die 0. Das ist auch unsere WhatsApp-Nummer. Oder ihr geht einfach auf die Radio Bochum App. Gute und vor allem sichere Fahrt. Kommt gut durch den Dienstagnachmittag mit uns. Mein Name ist Juri Niepaus. Hallo zusammen.
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3: Jetzt mit Musik aus den 90ern. Meat Loaf. I'd do anything for love. Schönen Nachmittag.

0: Wir bekommen jetzt erstmal ein Päuschen vom VfL Bochum. Die nächsten beiden Wochenenden gibt es kein Spiel. Es ist Länderspielpause und nachdem der VfL zuletzt ja 1:2 in Hannover verloren hat, kommt diese Pause vielleicht gerade auch ziemlich gelegen. Das war nämlich richtig frustrierend, weil einfach mehr drin war. Die Fans, die haben sich danach gewundert, aber das Team genauso. Wie kann man 27 Mal war es sogar, mal aufs Tor schießen, aber nur einmal davon treffen? Man könnte jetzt hingehen und mangelnde Effizienz vorwerfen. Oder aber unser Sportreporter Christian Schömann, der versucht in der neuen Folge Inside VfL, dem Stadtwerke Bochum Talk von der WAZ und Radio Bochum, nicht nur schwarz zu sehen.
1: Das ist natürlich ein sehr schwacher Trost, aber wann schießt der VfL schon mal 27 Mal Richtung Tor? Das kann man auch so sehen. Ich weiß, es ist natürlich jetzt weit hergeholt, aber es ist halt so. Es ist eine positive Entwicklung. Auch wenn es am Ende nur einmal im Netz gerappelt hat, ist das wieder ein Schritt in die richtige Richtung.
0: Ein Work in Progress, wie Uwe Rösler als Trainer sagen würde. Drei Spieler sind dabei, die erst ein paar Wochen mittrainiert haben. Deshalb sagt WAZ-Sportreporter Stefan Döring auch:
2: Nur weil du Spieler mit hoher Qualität holst, die du aus meiner Sicht geholt hast, und du siehst das ja auch in den einzelnen Spielen, heißt das ja nicht, dass auf Anhieb jedes Rädchen ineinander greift, alles funktioniert. Und dieses Spiel in Hannover war wieder ein Zeichen dafür, dass es in die richtige Richtung geht.
0: Ja, und die Richtung, die dürfte nach der Länderspielpause dann gerne mal sein. Bisschen mehr Punkte holen, etwas höher in der Tabelle kommen. Da steht aktuell Platz 9. Ist okay, aber da ist einfach mehr drin für unseren VfL. Ist so. 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

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Wenn ihr regelmäßig auf der Königsallee unterwegs seid, müsst ihr ab heute mit Einschränkungen rechnen. Wenn ihr aus der Stadt rausfährt, in Richtung Stiepel zum Beispiel, ist zwischen der alten Hattinger Straße und Clemensstraße nur eine Spur frei. Das Ganze wegen Arbeiten der Stadtwerke. Das soll rund 6 Wochen dauern. Was sonst noch wichtig ist, das gibt es gleich in den Radio Bochum Nachrichten um 4:30.

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0: Con Calma, Daddy Yankee und Snow hier bei Radio Bochum. Das erinnert mich immer total an meine Zeche-Zeiten. Da war ich früher mal noch mit so 16 Feiern und so immer auf dem Hip-Hop-Floor. Tolle Erinnerungen. Jetzt ist es vorbei. Jetzt bin ich Radiomoderator und nicht allein im Studio. Denn Luis Lambrecht ist jetzt hier, präsentiert euch jetzt die Radio Bochum-Nachrichten.
1: Hallo zusammen. Die Reparaturarbeiten auf der Dorstener Straße

0: Weiter an. Dort ist heute Morgen eine unterirdische Fernwärmeleitung kaputt gegangen. Die Polizei hat deswegen die Dorstener Straße in Höhe der Straße Seilfahrt in beide Richtungen voll gesperrt. Durch den Schaden ist viel Wasser ausgetreten. Ein Team des zuständigen Fernwärmeanbieters Iconi ist bereits vor Ort. Auf Radio Bochum Anfrage hat ein Sprecher von Iconi bestätigt, dass die Leitung bereits gekappt wurde und das austretende Wasser abgepumpt wird. Wie lange die Reparaturarbeiten noch dauern und was die Ursache sein könnte, ist aber immer noch unklar. Die Straßenbahnlinien 306 und 316 fahren wegen der Sperrung noch bis zum Betriebsende heute nur bis zum Hauptbahnhof. Weitere Informationen dazu findet ihr auch auf radiobochum.de. In Bochum-Riemke läuft aktuell ein Einsatz der Polizei. Nach Radio Bochum-Anfrage hat die Polizei bestätigt, dass ein Fahrzeug sich einer Kontrolle entzogen hat und nun auf der Flucht ist. Um bei der Suche zu unterstützen, sind ebenfalls zwei Hubschrauber im Einsatz. Warum sich das Fahrzeug der Kontrolle entzogen hat, ist noch nicht bekannt. Nach dem Auto wird nun weiterhin gesucht. Rund 600 sexuell übertragbare Infektionen hat es in Bochum im vergangenen Jahr gegeben. Damit ist die Zahl laut AOK Nordwest im Vergleich zum Vorjahr nicht zurückgegangen. Laut der Versicherung könne die Zahl durch mehr Aufklärung und Prävention reduziert werden. Viele der Infektionen seien außerdem heilbar oder zumindest behandelbar. Die AOK empfiehlt, schon beim Verdacht solltet ihr lieber zum Arzt gehen. Und das ist uns noch wichtig in Deutschland. Bundespräsident Frank-Walter Steinmeier hat seinen dreitägigen Besuch im Ruhrgebiet begonnen. Zum Auftakt war das Staatsoberhaupt bei einem Rundgang durch Hattingen unterwegs, mit Händeschütteln, Gesprächen und Selfies mit Bürgern. Bis Donnerstag verlegt Steinmeier seinen Amtssitz in die Bochumer Nachbarstadt. Der Chemiekonzern Evonik baut 3200 Stellen ab, davon 2150 in Deutschland. Das Unternehmen aus Essen treibt damit seinen im Juni angekündigten Umbau weiter voran. Hintergrund ist die anhaltende Krise der Chemieindustrie mit hoher Energiebelastung, schwacher Konjunktur und Überkapazitäten. Der Stellenabbau soll bis 2029 sozialverträglich erfolgen, ohne betriebsbedingte Kündigung. Und zurück nach Bochum. Ab heute sind zwei Ausfahrten auf der A40 bei Bochum Zentrum gesperrt. Die Autobahn Westfalen nutzt die derzeitige Vollsperrung der A40, um notwendige Sanierungsarbeiten durchzuführen. Deswegen sind die Ausfahrten Bochum Stadion und Bochum Harpen in Fahrtrichtung Dortmund bis zum Donnerstag um 15 Uhr gesperrt. Die Auffahrten, die bleiben aber geöffnet. 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
2: Das sieht ganz gut aus. 17 Grad heute bei uns in Bochum. Dazu ist es ein richtig schöner Spätsommertag, so kann man es ja nennen. Denn es ist sonnig, es gibt aber auch ein paar Wolken und es bleibt trocken. Ist doch schön, also ein bisschen rausgehen kann man auf jeden Fall. Der Mittwochmorgen bis zu 20 Grad, dann ein Mix aus Sonne und Wolken.
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2: Da starten wir auf der A42 Kamp-Lindfort Richtung Dortmund zwischen Gelsenkirchen-Schalke und dem Kreuz Herne. 4 Kilometer Stau, 10 Minuten braucht ihr da länger. Dann die A448 Bochum-West Richtung Dortmund-Witten zwischen dem Dreieck Bochum-West und Bochum-Wiemelhausen. 4 Kilometer Stau, auch da 10 Minuten Zeitverlust gerade. Ansonsten gibt es noch Blitzer. Ein Potzblitz steht auf der Galensche Straße in Richtung Amtsplatz nach dem Kreisverkehr, hat uns Karl-Heinz gemeldet. Dann auf der Königsallee in Richtung Innenstadt in Höhe Rechner Park und der Graf-Engelbert-Schule. In der Tempo-30-Zone haben uns Robert und Piero gemeldet. Und Robert sagt Bescheid, der Potzblitz steht auf der Hansastraße stadteinwärts im Industriegebiet. Und ein Blitzer auf dem Kastropper Hellweg, 100 Meter vor der Kreuzung Richtung Gerthe Nord. Danke an Christoph und Giuseppe fürs Bescheid sagen. Ergänzungen werden gerne angenommen, zum Beispiel unter der kostenlosen Radio Bochum Hotline 0800 985 985 und die 0, das ist auch unsere WhatsApp-Nummer. Oder ihr geht einfach auf die Radio Bochum App. Egal wie ihr es macht, es kommt auf jeden Fall bei uns an. Gute und vor allem sichere Fahrt. Ja, bei Radio Bochum, da erfüllen wir euch gerade eure Wünsche bei unserem Wunscherfüller. Dafür könnt ihr euch bewerben auf radiobochum.de und gleich machen wir die oder den nächsten von euch glücklich. Erstmal gibt es jetzt aber zwei Hits am Stück bei uns. Mein Name ist Juri Niepaus, hallo zusammen.
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2: Neu bei uns, Iggy Kelly, Miracle.

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0: Team ist dran.
1: Lena, ich grüße dich.
2: Ja, hallo.
1: Wie geht's dir?
2: Mir geht's sehr gut.
1: Ich habe dich gerade von der Arbeit weggeholt, vom Schreibtisch. Was machst du beruflich?
2: Ja, ich habe dieses Jahr eine Ausbildung angefangen als Versicherungskauffrau.
1: Okay, das heißt, du hast auch eine gute Lebensversicherung selber wahrscheinlich.
2: Ja.
1: Weil sonst würdest du dich nicht bewerben für diesen Wunsch einer Heißluftballonfahrt.
2: Oh ja, das wäre wirklich so ein toller Wunsch. Also das ist wirklich ein Traum.
1: Bei dir ist ja die Frage, Traum oder Albtraum, weil eigentlich hast du ja Flugangst.
2: Ja, tatsächlich.
1: Was ist denn los?
2: Ja, da gehen mir immer echt die Beine. Da zitter ich immer, wenn ich ins Flugzeug muss oder so. Also es ist schon immer sehr, sehr kritisch.
1: Okay, und deswegen wünschst du dir dann aber auch direkt gleich eine Ballonfahrt, wo man wirklich
2: ja,
1: dann nur in diesem Korb und dann an der frischen Luft und so. Also das stelle ich mir ja noch viel kribbeliger vor, als ein Flugzeug zu besteigen.
2: Ja, das glaube ich tatsächlich auch. Aber ich möchte das so gerne machen mit meinem Freund.
1: Ist dein Freund schon mal Ballon gefahren, sagt man ja. Das heißt nicht fliegen, es heißt fahren.
2: Nee, tatsächlich noch nicht.
1: Das heißt, ist für euch beide das erste Mal?
2: Ja, genau.
1: Dein Freund und du hast uns geschrieben, ihr seht euch demnächst eine Weile nicht. Was?
2: Ja, genau, weil der geht auf Weltreise 10 Monate.
1: Und dann nimmt er dich nicht mit?
2: Ich kann nicht, wegen meiner Ausbildung. Das würde ich sehr gerne mit.
1: Also dann wäre es ja vielleicht auch ein gutes Trainingslager, mal diese Ballonfahrt zu machen, weil auf so einer Weltreise, vielleicht kommt er ja da auch nochmal in die Gelegenheit.
2: Ja.
1: Ja, wir reden gar nicht mehr groß drum rum. Wir erfüllen dir diesen Wunsch der Ballonfahrt. Jawohl.
2: Oh, jetzt habe ich richtig Tränen in den Augen. Oh, da freue ich mich sehr drüber.
1: Ihr beide hebt ab in die Lüfte. Und
2: ich kann es gar nicht glauben.
1: Ihr kriegt von uns natürlich den besten Piloten an die Seite, den wir finden können.
2: Oder? Oh, wow. Oh, ich freue mich richtig. Wow.
1: Lena, herzlichen Glückwunsch.
2: Dankeschön.
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Reizüberflutung ist einfach überall. Nicht nur im normalen Alltag, auch Ausflüge, die sind leider nicht immer für jeden entspannt. Dafür hat der Tierpark in Bochum jetzt eine Lösung gefunden, nämlich sogenannte Sensorikbeutel. Ihr könnt euch darunter kleine Täschchen vorstellen, die voll sind mit cleveren Hilfsmitteln. Kindern und Erwachsenen soll damit in trubeligen Situationen geholfen werden. Es gibt zum Beispiel Kopfhörer, wenn es mal zu laut wird, oder Fidget-Toys zum Runterkommen. Das Ganze kostet nichts, ist an den Kassen im Tierpark Bochum ausleihbar. Finde ich persönlich ja echt eine tolle Idee und sollte irgendwie auch viel mehr angeboten werden. Und für euch habe ich jetzt erstmal ein bisschen Musik zum Runterkommen. The Weeknd mit Dancing in the Flames bei Radio Bochum.

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4: Mit Sarah Heinz. Guten Tag. Nach dem Statement von Kanzler Merz zur Krankenversicherung sieht die SPD jetzt eine Chance, bei dem Thema etwas zu bewegen. Merz hatte das aktuelle Nebeneinander von gesetzlichen und privaten Kassen als Problem bezeichnet und damit viele überrascht. Thorsten Adolfs aus dem News-Team, überraschte Reaktionen gab es ja auch aus der Union selbst.
5: Das kann man wohl sagen, denn eigentlich wollte er sich ja nur noch mal zu den klaren Wahlniederlagen der CDU äußern. Als dann aber die Nachfragen kamen, da hat er das aktuelle Krankenversicherungssystem kritisch hinterfragt. Die SPD-Fraktion sieht darin jetzt eine Art Aufbruchstimmung. Fraktionschef Mirsch sagt, seine Partei nehme diese Aussage des Kanzlers sehr ernst. Mirsch sieht darin die Chance,

0: Chance, endlich strukturelle Veränderungen anzupacken. In der Union sind nicht alle bei dem Thema auf einer Linie. Die SPD hofft aber, dass Merz' Aussagen neuen Schwung in die Debatte bringen. Hintergrund ist, dass sich die Sozialdemokraten schon seit Ewigkeiten für eine solidarische Bürgerversicherung stark machen, in die alle fair einzahlen.
1: Was genau wird denn am bestehenden

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5: Morgen soll er vorgestellt werden. In einem wird Blessin auch erklären müssen, wie er die Gladbacher Defensive stabilisieren will. Für viele von uns gehört künstliche Intelligenz längst zum Alltag dazu, aber auch immer mehr Unternehmen bei uns nutzen sie. Das zeigt eine Auswertung des Digitalverbands Bitkom. Der KI-Markt in Deutschland ist dieses Jahr deutlich gewachsen. Bitkom rechnet mit Ausgaben in Höhe von fast 29 Milliarden Euro für Software, Hardware und Dienstleistungen. Das sind ungefähr 48% mehr Ausgaben als im Jahr davor. Gleichzeitig fordern immer mehr, dass der Einsatz von KI stärker reguliert werden soll. Weil die Technik so schnell wächst, wächst nämlich auch die Sorge vor Sicherheitslücken. Und das waren die Nachrichten mit Sarah Heinz.
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7: Ja, Sonne und Wolken, die wechseln sich heute ein bisschen ab. Es gibt wirklich diesen Mix die ganze Zeit. Ich gucke hier so ein bisschen raus. Ich habe nämlich die Rollladen runtergemacht im Studio. Und ab und zu sehe ich da einen großen Sonnenschein durchblicken. Manchmal aber auch gar nicht. Jetzt gerade kommt ganz schön viel Sonne hier ins Studio. Auch mal ganz schön. 17 Grad bekommen wir dazu. Es bleibt trocken heute bei uns in Bochum. Morgen am Mittwoch bis zu 20 Grad. Auch ein Mix aus Sonne und Wolken dann.
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7: Ein bisschen was los auf den Straßen. Wir gucken drauf. A40 Essen Richtung Dortmund zwischen Bochum-Wattenscheid und Bochum-Hamme. 2 Kilometer Stau. 10 Minuten braucht ihr länger. A42 Kamp-Lindfort Richtung Dortmund zwischen Gelsenkirchen-Schalke und dem Kreuz Herne. 6 Kilometer stockender Verkehr. Braucht ihr auch 10 Minuten länger. Dann die A448 Bochum-West Richtung Dortmund-Witten zwischen dem Dreieck Bochum-West und Bochum-Wiemelhaus. 5 Kilometer Stau, Viertelstunde Zeitverlust und dann die A448 Dortmund-Witten Richtung Bochum-West zwischen Bochum-Süd und Bochum-Eppendorf. 1 Kilometer Stau, auch dort braucht ihr 10 Minuten länger. Dann gibt es noch Blitzer. Ein Potzblitz steht auf der Galensche Straße in Richtung Amtsplatz. Nach dem Kreisverkehr hat uns Karl Heinz gemeldet. Ein weiterer auf der Hansastraße, stadteinwärts im Industriegebiet. Danke Robert und Giuseppe und Christoph haben Bescheid gesagt. Der Blitzer steht auf dem Kastopper Hellweg, 100 Meter vor der Kreuzung Richtung Gerte Nord. Vielen Dank euch. Wenn ihr noch was ergänzen wollt, tut das gerne. Die kostenlose Radio Bochum Hotline ist die 0800 985 985 und die 0. Das ist auch unsere WhatsApp-Nummer. Ansonsten geht einfach auf die Radio Bochum App. Gute und vor allem sichere Fahrt. Der Sommer, der geht langsam vorbei. Das merken auch Künstlerinnen und Künstler, wie zum Beispiel Leonie. Am Wochenende hat sie ihre letzte von über 10 Sommershows gespielt. In diesem Jahr in Thüringen. Nochmal vor über 12.000 Menschen. Und sie hat sich auf Instagram bei ihren Fans bedankt, die bei ihren Shows mit dabei waren in diesem Sommer. Aber so lange müssen die ja gar nicht warten, um Leonie wieder zu sehen. Im nächsten Frühjahr geht sie schon wieder auf Tour. Unter anderem am 1. April ist sie in Dortmund, ganz in der Nähe. Aber wir hier bei Radio Bochum können sie zum Glück immer hören. Jetzt mit Don't Worry bei uns. Mein Name ist Juri Niepaus. Schönen Nachmittag euch.
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0: Ganz viele WhatsApp-Nachrichten, E-Mails und Anrufe von euch haben uns heute Mittag hier erreicht bei Radio Bochum. Und zwar habt ihr uns zwei Helikopter gemeldet, die über Riemke gekreist sind. Wir haben dann natürlich direkt mal die Polizei angerufen, gefragt, was ist denn da los? Christian Schönmann aus der Radio Bochum Redaktion. Die Geschichte hat ein bisschen was von Hollywood, ne?
1: Ja, schon. Das geht schon fast so in Richtung Verfolgungsjagd. Also es ist so, die Polizei hat ein Fahrzeug an der Hansastraße, also in Wattenscheid, kontrolliert. Das Auto ist dann aber wohl abgehauen und durch halb Bochum geflohen. Die Polizei hat es dann eben unter anderem mit Helikoptern gesucht.
0: Das Auto wurde aber jetzt mittlerweile gefunden.
1: Genau, das ist jetzt quasi die neueste Info. Und zwar wurde das Auto in dem Waldgebiet Tippelsberger Mühle bei Riemke gefunden. Also wirklich von der Hansastraße dahin, das ist eine ganz schöne Ecke. Und von dem Fahrer und einer möglichen Begleitung gibt es aber jetzt im Moment noch keine Spur.
0: Okay.
1: Die sind weg. Und was man auch sagen muss, das ist auch eine Erkenntnis der Polizei, Fahrzeug und Kennzeichen passen offenbar nicht zusammen. Kann man sich vielleicht denken, was das bedeuten könnte.
0: Okay, alles klar. Auf jeden Fall alles ein bisschen mysteriös. Aber ein bisschen Hollywood in Bochum auch nicht so schlecht, ne? Auf jeden Fall wirklich eine spannende Geschichte. Danke an alle, die sich bei uns gemeldet haben. Sonst hätten wir das natürlich nicht so früh mitbekommen. Ihr seid unsere Augen und Ohren in der Stadt. Alle Infos, die wir bis jetzt dazu haben, findet ihr auch nochmal auf radiobochum.de zum Nachlesen. Danke, Christian, für die Infos.

0: Sie kommen knapp eine Autostunde entfernt von uns in Bochum. Sie kommen aus Hamm, sind längst weit über die deutschen Grenzen hinaus erfolgreich und gehören inzwischen zu den international erfolgreichsten Indie-Acts aus Deutschland. Die Giant Rooks, die waren in dieser Woche zu Gast bei uns. Mit Milliarden-Streams weltweit, ausverkauften Touren in Nordamerika ist die Band mittlerweile auf den großen Bühnen der Welt zu Hause. Und am 16. Oktober kommt endlich ihr neues Album. If Heaven Exists, This Might Be It. Das haben sie uns natürlich mitgebracht und uns hat vor allem interessiert, warum klingt es denn so besonders?
1: Wir waren in einem Studio, was gebaut wurde von Peter Gabriel in den 80ern. Das war wirklich so ein Raumschiff, da waren wir fast 6 Wochen lang, kurz vor Weihnachten. Und das war eine super, super, super krasse Zeit, weil man hatte irgendwie so das Gefühl, diese Wände haben einfach schon alles gehört. Da war von Beyoncé, Jay-Z und Harry Styles über Coldplay, U2 und so. Alle Menschen haben schon in diesem Raum gesungen und Musik gemacht und das war einfach ein krasses Gefühl.
0: Seit über 10 Jahren gibt es die Giant Rooks schon. Sie sind auch ständig auf Tour. Haben wir dann natürlich mal gefragt, ob man sich nach so langer Zeit noch gut leiden kann.
2: Tatsächlich verstehen wir uns so gut wie noch nie. Also es ist eher besser geworden über die Jahre, weil wir einfach uns total akzeptieren mit unseren Eigenheiten. Wir sind alle sehr, sehr unterschiedlich und es ist aber total schön, weil da so ein gegenseitiges Verständnis ist und auch wenn es mal irgendwie kurz vielleicht hitzig wird oder so, wir finden eigentlich immer wieder relativ schnell zueinander und können uns vertragen.
0: Ja, seit so langer Zeit spielen Fred, Finn und der Rest der Band schon Konzerte überall auf der Welt. Haben wir mal auch mal nachgefragt, an welche sie sich immer wieder erinnern.
1: Der erste, der mir jetzt gerade wirklich so super spontan in den Sinn gekommen ist, ist tatsächlich ein Konzert, was wir in, war das, Sao Paulo gespielt haben. Und da waren wir Vorband von Louis Tomlinson, ex-One Direction-Mitglied. Und es war so total krass, weil so 50.000 Menschen in diesem Fußballstadion waren und irgendwie, ja, wirklich schon so viele Leute auch so unsere Lyrics konnten und so mitgesungen haben. Und das war irgendwie so voll der surreale Moment.
0: Das kann ich mir richtig gut vorstellen. Aber jetzt wollen wir unbedingt natürlich mal in die neue Single reinhören. Also, Ohren gespitzt, hier sind die Jungs von Giant Rooks mit Slow Dance for a Minute bei Radio Bochum. Am Dienstagnachmittag.

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0: Halb fünf ist durch. Es bedeutet, jetzt ist Zeit für die Radio Bochum Nachrichten. Bei uns jetzt mit Luis Lambrecht.
1: Hallo zusammen. Die Dorstener Straße in Bochum ist weiterhin gesperrt. Heute Morgen ist da eine unterirdische Fernwärmeleitung kaputt gegangen. Anuschka Fritsche aus den Radio Bochum Nachrichten. Was hat das für Auswirkungen auf den Bus- und Bahnverkehr?
2: Stark betroffen sind die Straßenbahnlinien 306 und 316. Die fahren noch bis zum Betriebsende heute nur bis zum Hauptbahnhof. In Richtung Herne gibt es bis Bodelschwingplatz Ersatzbusse. Und auch die Buslinie 368 wird umgeleitet. Die Polizei hatte schon heute früh die Dorstener Straße in Höhe der Straße Seilfahrt in beide Richtungen voll gesperrt. Durch die kaputte Fernwärmeleitung ist viel Wasser ausgetreten. Der zuständige Fernwärmeanbieter Eikeni hat auf Radio Bochum Anfrage bestätigt, dass die Leitung gekappt wurde und das Wasser abgepumpt wird. Wie lange das noch dauert, ist unklar.
1: Im Bereich rund um Bochum-Riemke läuft aktuell ein Einsatz der Polizei. Nach Radio Bochum-Anfrage bestätigt die Polizei, dass ein Fahrzeug sich einer Verkehrskontrolle auf der Hansastraße in Wattenscheid entzogen hat und geflohen ist. Das Auto wurde am Waldgebiet Tippelsberger Mühle bei Riemke gefunden. Zwei mutmaßliche Insassen waren jedoch nicht mehr vor Ort. Das Kennzeichen hat nach Angabe der Polizei

0: Die Polizei nicht mit dem Fahrzeug übereingestimmt. Um bei der Suche zu unterstützen, sind ebenfalls zwei Hubschrauber im Einsatz. Warum sich das Fahrzeug der Kontrolle entzogen hat, ist noch nicht bekannt. Die Polizei sucht jetzt weiterhin nach den flüchtigen Personen. Und das ist sonst noch wichtig in Deutschland. Im Bereich der US-Airbase Spang Dahlem in der Eifel ist ein Militärflugzeug abgestürzt. Nach ersten Angaben des Eifelkreises Bitburg-Prüm wurde dabei ein Mensch verletzt. Einsatzkräfte von Brand- und Katastrophenschutz waren vor Ort. Zur Ursache des Absturzes und zum genauen Hergang gibt es bislang aber noch keine weiteren Informationen. Auch die US-Luftwaffe hat sich zunächst nicht geäußert. In Spang Dahlem ist unter anderem eine F-16-Staffel der US Air Force stationiert. Die Airbase gilt als einer der wichtigsten US-Militärstandorte in Deutschland. Nach dem historisch schlechten Abschneiden der Berliner SPD bei der Abgeordnetenhauswahl tritt Fraktionschef Raad Saleh nicht noch einmal an. Der 49-Jährige hat erklärt, die Partei habe weder sachlich noch personell überzeugt. Nach 15 Jahren an der Spitze der SPD-Fraktion ziehe er damit Konsequenzen aus dem Wahlergebnis. Die Berliner SPD war am Sonntag mit 12,1% nur auf Platz 5 gelandet. Und zurück nach Bochum.
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0: Wattenscheid soll aufgewertet werden. Und dafür werden in den kommenden Jahren mehr als 16 Millionen Euro in die Hand genommen. Das wurde jetzt mit dem Maßnahmenpaket Wattenscheid 2 bewilligt. Dabei soll unter anderem die Sanierung und Neugestaltung des August-Bebel-Platzes finanziert werden. Das hat SPD-Ratsfrau Katrin Schick erklärt. Auch die Halde Monte Schlacco soll aufgewertet werden. Dort sollen feste Grillplätze entstehen. Schick hat aber betont, dass nicht alle Maßnahmen gleichzeitig umgesetzt werden könnten. Es müssten für die Pläne erst einmal Baustellen eingerichtet werden. 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
2: Das ist ganz schön heute, 17 Grad. Dazu ist es sehr sonnig und es gibt auch ein paar Wolken. Allerdings haben die jetzt gerade gegen die Sonne überhaupt gar keine Chance. Also doch mal ein schöner Spätsommertag bei uns. Dazu ist es auch noch trocken. Das gilt auch noch für den Mittwoch. Dann bis zu 20 Grad, wird also ein bisschen wärmer. Auch dann ein Mix aus Sonne und Wolken.
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2: A42 Kamp-Lintfort Richtung Dortmund zwischen Gelsenkirchen Zentrum und dem Kreuz Herne. 7 Kilometer stockender Verkehr. 10 Minuten braucht ihr da gerade länger. Und die A448 Bochum West Richtung Dortmund-Witten zwischen dem Dreieck Bochum West und Bochum Wiemelhausen. 5 Kilometer stockender Verkehr. Auch da braucht ihr gerade 10 Minuten länger. Ansonsten gucken wir nochmal auf die Blitzer. Da habt ihr uns ja einige gemeldet. Heute Morgen schon der Blitzer auf dem Kastropper Hellweg. Etwa 100 Meter vor der Kreuzung Richtung Gerte Nord haben uns Christoph und Giuseppe Bescheid gesagt. Robert hatte uns den Potzblitz gemeldet auf der Hansastraße statt einwärts im Industriegebiet. Und Karl-Heinz meldet den Potzblitz auf der Galenschen Straße in Richtung Amtsplatz nach dem Kreisverkehr. Wenn ihr noch was ergänzen wollt, macht das gerne. Die kostenlose Radio Bochum Hotline ist die 0800 98 5 98 5 und die 0. Das ist auch unsere WhatsApp-Nummer. Ansonsten geht einfach auf die Radio Bochum App. Gute und vor allem sichere Fahrt. Schönen Dienstag mit uns. Mein Name ist Jure Niepaus. Schön, dass ihr mit dabei seid.
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0: Radio Bochum am Dienstagnachmittag. Ja, unser Morgenmacher Ravi Frevert, der porträtiert bei seiner Aktion Ravi Aktiv ja immer wieder ehrenamtliches Engagement. Und um all diese Bemühungen ins Gespräch zu bringen, genau das sollte am Wochenende in Langendreher im größeren Rahmen passieren, beim zweiten Nachhaltigkeitstag Bochum Ost. Und da war Ravi natürlich dabei.
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0: Am Samstag gab es ein buntes Programm auf der Bühne und auch an den Ständen der Initiativen und Vereinen. Ravi war mittendrin.
2: Wir unterhalten es zu wenig und deswegen kommt Angst auf.
3: Sagt Franz Scholz aus Langendreher, Ehrenamtler beim Repair Café. Den habe ich auf meiner Runde durch die vielen Initiativen und Vereine auch getroffen.
4: Eine offene Steckdosenleiste zum Beispiel habe ich, glaube ich, auch von innen noch nie gesehen.
2: Nicht nur das, sondern einfach, dass wir das auch fertig machen. Damit ein Verständnis dafür ist, dass man nicht alles wegschmeißt, sondern dass man das auch wieder behält.
3: Und damit hat Franz eigentlich schon die beiden Kernpunkte genannt, um die es beim Nachhaltigkeitstag Ost ging. Miteinander sprechen und Bewusstsein schaffen für Nachhaltigkeit. Und da gab es schon einiges zu sehen.
5: Wir wollen Leute motivieren, mit sogenannten Balkon-PV-Anlagen selbst etwas für die Energiewende zu tun.
6: Warum glaubst du, kann man gerade mit Kunst Leute erreichen?
7: Die Sensibilisierung findet eben statt, dass sie sagen, ja, jetzt achte ich mehr auf Flaschen. Und die Flaschen, die dann eben keinen Pfand haben, in den Mülleimer zu werfen.
8: Was macht ihr hier?
9: Das ist ein Workshop für aus Müll musikalische Instrumente.
10: Ein Besenstiel.
11: Ja, Besenstiel.
3: Aber Nachhaltigkeit eben nicht nur im ökologischen Sinne, sondern auch im sozialen.
12: Dass die Leute sich kennenlernen, ich glaube, das macht so einen Stadtteil dann lebenswert. Nicht nur die Infrastruktur, sondern auch das soziale Gefüge und das Miteinander.
3: Sagt Saskia Schöfer aus dem Vorstand vom Verein Langendreher Hatz. Da geht es um Nachbarschaft. Ein weiterer Teil von sozialer Nachhaltigkeit ist aber auch Integration, wie bei den ukrainischen Kinderchören der Musikschule zum Beispiel. Oder habt ihr euch schon mal mit solidarischer Landwirtschaft beschäftigt? Ich bisher nicht.
13: Solidarität vor allen Dingen in drei Hinsichten. Einmal mit dem Anbauteam, mit dem Acker, dass man mit dem Boden, mit den Lebewesen, die dort sind, gut umgeht. Und drittens Solidarität unter den ErnteanteilnehmerInnen, dass die Leute, je nachdem wie viel sie haben, unterschiedlich geben können.
0: Ja, ein buntes Programm also mit vielen Ehrenamtlerinnen und Ehrenamtlern. Die Links zu den Initiativen, die findet ihr auch nochmal auf radiobochum.de. Da kommt ihr natürlich auch zu unserer Aktion Ravi Aktiv.

Happy Birthday Teddy, sagen wir bei Radio Bochum. Theodora Rose, genannt Teddy, die Tochter von Robbie und Ida Williams, ist vor zwei Tagen 14 Jahre alt geworden. Und Robbie und seine Frau, die haben Erinnerungen aus der Kindheit von Teddy gezeigt, auf Instagram. Zum Beispiel, wie sie als Neugeborenes bei Papa Robbie auf dem Bauch liegt oder mit ihm auch durch den Pool schwimmt. Und dazu schreiben sie, während du durch diese Welt gehst, sind wir bei dir und feuern dich bei jedem Schritt an. Eine schöne Botschaft, wie ich finde. Dazu haben wir jetzt auch noch den passenden Song von Robbie Williams, Love My Life, jetzt bei Radio Bochum.

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4: Mit Sarah Heinz, guten Tag. Die Spritpreise bleiben ein riesiges Thema und zwar nicht nur bei uns in Deutschland, sondern auch international. Frankreichs Staatschef Macron hat der EU jetzt vorgeschlagen, die Regeln für Kraftstoffe zu lockern, um die Versorgung zu sichern. Thorsten Adolfs aus dem News-Team, was genau hat sich Macron denn überlegt, damit sich die Lage ein bisschen entspannt?
5: Er hat EU-Kommissionspräsidentin von der Leyen einen Brief geschrieben. Sein Vorschlag, bestimmte Regeln zur Kraftstoffqualität sollen vorübergehend wegfallen. Das betrifft zum Beispiel die Dichte oder die Entschwefelung bei der Herstellung. Wenn das klappt, dann könnten die Raffinerien deutlich mehr produzieren. Die Rede ist von bis zu 20% mehr Treibstoff als im Moment. In dem Brief steht aber auch, dass die EU das erst mit den Autoherstellern prüfen muss, damit die Motoren keinen Schaden nehmen.
4: Vor allem der Dieselpreis ist in den letzten Wochen ja durch die Decke gegangen, aber auch dafür hat Macron einen Vorschlag, ne?
5: Ja, er will an den Biodiesel ran und schlägt vor, den Anteil, der dem Dieselkraftstoff beigemischt wird, einfach zu erhöhen. Im Moment tanken wir meistens die Sorte B7. Macron will aber auf B10 gehen, das heißt den Biodiesel Anteil von 7% auf 10% erhöhen. Das würde für mehr Spielraum bei der Versorgung sorgen, meint er. Man muss aber in diesem Zusammenhang auch wissen, dass Macron in Frankreich politisch massiv unter Druck steht. Es gab dort auch schon Proteste wegen der Spritpreise und die Logistikunternehmen haben große Schwierigkeiten, überhaupt Sprit

0: für die nächsten Wochen zu liefern. Ob es Änderungen geben wird, das hängt jetzt natürlich davon ab, wie Brüssel und die Autobauer auf Macrons Pläne reagieren werden.
1: Danke, Thorsten, für die Infos. Noch mehr Meldungen sind das jetzt kurz und kompakt. In New York hat die UN-Generalversammlung begonnen. Zum Auftakt hat UN-Generalsekretär

0: E-Commerce war fast jeder Online-Händler schon mal von einem Betrugsfall oder einem Betrugsversuch betroffen. Fast jeder Zweite sagt, dass das Betrugsaufkommen im Vergleich zum letzten Jahr weiter gestiegen ist. Und dabei geht es nicht nur um Kleinkram. Einem Teil der Firmen entsteht so pro Jahr ein Schaden von mehr als 100.000 Euro. Meistens nutzen die Betrüger geklaute Daten oder nutzen falsche Identitäten, um Waren zu bestellen. Bei einer anderen Masche hacken sich die Kriminellen in bestehende Kundenkonten ein. Und das waren die Nachrichten mit Sarah Heinz.
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2: 17 Grad heute, dazu ist es sonnig mit ein paar Wolken, die allerdings gerade gegen diese Sonne keine Chance haben. Es scheint ordentlich auf Bochum, aber es bleibt auch trocken, also ist doch eigentlich ganz nett. Morgen am Mittwoch bis zu 20 Grad, dann auch ein Mix aus Sonne und Wolken.
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2: Fangen wir an auf der A40 Essen Richtung Dortmund zwischen Bochum-Dückerweg und Bochum-Hamme. 2 Kilometer Stau, 5 Minuten brauchte da gerade länger. Dann die A42 Kamp-Lintfort Richtung Dortmund zwischen Gelsenkirchen-Zentrum und dem Kreuz Herne. 8 Kilometer stockender Verkehr, 1/4 Stunde braucht ihr länger. Dann die A448 Bochum-West Richtung Dortmund-Witten zwischen dem Dreieck Bochum-West, Bochum-Wiemelhausen. 4 Kilometer Stau, da brauchte gerade 10 Minuten länger. Nochmal der Hinweis, die A40 Essen Richtung Dortmund zwischen Dreieck Bochum-West und Bochum-Zentrum ist noch bis Freitag um 5 Uhr gesperrt. Und dann haben wir noch Blitzer. Einer steht auf der Galensche Straße in Richtung Amtsplatz nach dem Kreisverkehr. Karl-Heinz hat uns das gemeldet. Robert hat uns gemeldet. Der Potzblitz steht auf der Hansastraße stadteinwärts im Industriegebiet. Und Christoph und Giuseppe sagen, der Blitzer steht auf dem Kastopper Hellweg 100 Meter vor der Kreuzung Richtung Gerte Nord. Danke euch. Wenn ihr noch was ergänzen wollt, die kostenlose Radio Bochum Hotline ist die 0800 985 985 und die 0. Das ist auch unsere WhatsApp-Nummer. Ansonsten geht einfach auf die Radio Bochum App. Gute und vor allem sichere Fahrt. Kommt gut durch den Dienstag mit uns. Mein Name ist Jorin Niepaus. Schön, dass ihr mit dabei seid.
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0: gibt einen frischen Blitzer bei uns in Bochum. Und zwar steht der auf dem Habner Hellweg in Richtung Ruhrpark in der 30er-Zone, hat uns Bo gemeldet. Vielen Dank euch, oder beziehungsweise vielen Dank Bo. Ich wünsche euch einen schönen Nachmittag.
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0: Ja, für Lena geht es im Heißluftballon und für Alexandra im Flugzeug nach Ibiza. Hoch hinaus, die beiden haben sich heute bei uns ihre Wünsche erfüllt. Für Alexandra steht eine VIP-Clubnacht auf dem Programm. Das konnte sie gar nicht glauben.
2: Nein, oh mein Gott. Ich kann es nicht glauben, wirklich. Uns kommen hier gerade wirklich die Tränen. Also das müsst ihr uns hier glauben. Also das ist heißt Weihnachten, Geburtstag zusammen.
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jetzt ist es zu spät. Wolfgang Petri wird heute 75 Jahre alt. Und seine Hits, die gehören zu guten Partys irgendwie immer noch dazu, haben wir ja gerade gehört. Verlieben, verloren, vergessen, verzeihen, Wahnsinn oder auch die Hymne unserer Region Ruhrgebiet. Alles Klassiker. Live hören wir die Songs leider alle nicht mehr. Seit 1999 tritt Wolfgang Petri nicht mehr live auf. Aber er macht noch Musik. Am Freitag erscheint ein neues Album von ihm. Also, falls du uns jetzt vielleicht hörst, Wolle, Happy Birthday. Radio Bochum hier am Dienstagnachmittag. Blue.

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0: Musik aus den 80ern bei Radio Bochum. Status Quo in the Army Now. Jetzt sind wir beim Hier und Jetzt mit den Radio Bochum Nachrichten. Die hat heute Luis Lambrecht für euch.
1: Hallo zusammen. Die Reparaturarbeiten auf der Dorstener Straße dauern weiter an. Dort ist heute Morgen eine unterirdische Fernwärmeleitung kaputt gegangen. Die Polizei hat deswegen die Dorstener Straße in Höhe der Straße Seilfahrt in beide Richtungen voll gesperrt. Durch den Schaden ist viel Wasser ausgetreten. Ein Team des zuständigen Fernwärmeanbieters Iconi ist vor Ort. Auf Radio Bochum Anfrage hat ein Sprecher von Iconi bestätigt, dass die Leitung bereits gekappt wurde und das austretende Wasser abgepumpt wird. Wie lange die Reparaturarbeiten noch dauern und was die Ursache sein könnte, ist immer noch unklar. Die Sperrung hat auch Auswirkungen auf Bus und Bahn. Die Straßenbahnlinien 306 und 316 fahren noch bis zum Betriebsende heute nur bis zum Hauptbahnhof. Weitere Infos dazu findet ihr auch auf radiobochum.de. Im Bereich rund um Bochum-Riemke läuft aktuell ein Einsatz der Polizei. Nach Radio Bochum-Anfrage bestätigt die Polizei, dass ein Fahrzeug sich einer Verkehrskontrolle auf der Hansastraße in Wattenscheid entzogen hat und geflohen ist. Das Auto wurde am Waldgebiet Tippelsberger Mühle bei Riemke gefunden. Zwei mutmaßliche Insassen waren jedoch nicht mehr vor Ort. Das Kennzeichen hat nach Angaben der Polizei nicht mit dem Fahrzeug übereingestimmt. Um bei der Suche zu unterstützen, waren ebenfalls zwei Hubschrauber im Einsatz. Warum sich das Fahrzeug der Kontrolle entzogen hat, ist noch nicht bekannt. Die Polizei sucht weiterhin nach den flüchtigen Personen. Und das ist sonst noch wichtig in Deutschland. Nach dem Absturz eines Militärflugzeugs in der Eifel gibt es neue Einzelheiten. Nach Angaben der US-Luftwaffe hat es sich bei der Maschine um einen F-16-Kampfjet gehandelt. Der Pilot konnte sich demnach mit dem Schleudersitz retten und wird medizinisch versorgt. Der Absturz hat sich am Nachmittag auf dem Gelände der US Airbase Spang-Dahlem ereignet. Warum es zu dem Unglück kam, ist noch unklar. Die Ursache wird jetzt untersucht. Nach ihrem Wahlsieg in Berlin treibt die Linke die Regierungsbildung voran. Die Partei hat SPD und Grüne noch in dieser Woche zu Vorgesprächen eingeladen. Ziel ist eine Koalition mit beiden Parteien. Der Landesvorstand spricht sich für Sondierungsgespräche aus und will sich dafür am Freitag auf einem Parteitag Rückendeckung holen. Die eigentlichen Sondierungen könnten dann schon nächste Woche beginnen. Bei der Abgeordnetenhauswahl war die Linke mit 25,7% stärkste Kraft geworden. Und zurück nach Bochum.
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1: Wattenscheid soll aufgewertet werden. Und dafür werden in den kommenden Jahren mehr als 16 Millionen Euro in die Hand genommen. Das wurde jetzt mit dem Maßnahmenpaket Wattenscheid 2 bewilligt. Dabei soll unter anderem die Sanierung und Neugestaltung des August-Bebel-Platzes finanziert werden. Das hat SPD-Ratsfrau Katrin Schick erklärt. Auch die Halde Monte-Schlacko soll aufgewertet werden. Dort sollen feste Grillplätze entstehen. Schick hat aber betont, dass nicht alle Maßnahmen gleichzeitig umgesetzt werden könnten. Es müssten für die Pläne erst einmal Baustellen eingerichtet werden. 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
0: Es ist richtig schön heute, auch in Wattenscheid. Da ist es aber eigentlich generell als immer schön, das sage ich als gebürtiger Günnigfelder hier an dieser Stelle mal. Dazu sonnig, paar Wolken bekommen wir, die uns aber keinen Regen bringen. Das gilt auch für den Mittwochmorgen, bis zu 20 Grad. Morgen dann ein Mix aus Sonne und Wolken.
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0: A42 Kamp-Dinfurt Richtung Dortmund zwischen Gelsenkirchen Zentrum und dem Kreuz Herne. 7 Kilometer stockender Verkehr, 10 Minuten braucht ihr da länger. Und die A448 Bochum West Richtung Dortmund Witten zwischen dem Dreieck Bochum West und Bochum Wiemelhausen. 5 Kilometer Stau, Viertelstunde Zeitverlust. Dann noch der Hinweis, weiterhin ist die A40 Essen Richtung Dortmund gesperrt zwischen dem Dreieck Bochum West und Bochum Zentrum noch bis Freitagmorgen um 5 Uhr. Dann gibt es noch einen neuen Blitzer, der steht auf dem Harpener Hellweg in der 30er-Zone, hat uns Bo gemeldet. Dann auch noch ein Potzblitz auf der Galensche Straße in Richtung Amtsplatz nach dem Kreisverkehr, hat Karl-Heinz gemeldet. Robert hat Bescheid gesagt, der Potzblitz steht auf der Hansastraße, stadteinwärts im Industriegebiet. Und ein Blitzer steht auf dem Kastropper Hellweg, 100 Meter vor der Kreuzung Richtung Gerte Nord. Danke an Christoph und Giuseppe fürs Melden. Wenn ihr noch was ergänzen wollt, tut das gerne. Die kostenlose Radio Bochum Hotline ist die 0800 98 5 98 5 und die 0. Das ist unsere kostenlose Radio Bochum Hotline. Das habe ich schon gesagt, aber es ist auch unsere WhatsApp-Nummer. Das wollte ich nämlich eigentlich sagen. Und ihr könnt auch noch alles eintragen in der Radio Bochum App. Gute und vor allem sichere Fahrt. Ihr habt es gerade gehört, im Wetter ist ganz schönes Wetter heute bei uns in Bochum. Mein Name ist Jochen Niepaus und ich habe die passende Musik für euch.
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0: Nämlich jetzt mit Musik aus den 90ern, die Backstreet Boys. Mit diesem Song hier hören wir jetzt mal. So sieht's nämlich aus. Schönen Nachmittag euch.

0: Ganz neue Musik bei Radio Bochum. Watch It Burn, Katy Perry hier bei uns. Wir VfL-Fans, wir müssen jetzt stark sein. Die nächsten beiden Wochenenden gibt es kein Spiel für den VfL Bochum, denn es ist Länderspielpause. Aber nachdem der VfL zuletzt ja 1:2 in Hannover verloren hat, kommt diese Pause vielleicht gerade gelegen. Es war nämlich richtig frustrierend, weil einfach viel mehr drin war. Die Fans, die haben sich danach gewundert, aber das Team genauso. Wie kann das sein, dass sie 27 Torschüsse haben, aber nur einmal davon treffen? Man könnte jetzt hingehen, mangelnde Effizienz vorwerfen oder aber unser Sportreporter Christian Schümmann, der hat in der neuen Folge Inside VfL, dem Stadtwerke Bochum Talk von der WAZ und Radio Bochum, mal versucht, nicht nur schwarz zu sehen.
1: Das ist natürlich ein sehr schwacher Trost, aber wann schießt der VfL schon mal 27 Mal Richtung Tor? Das kann man auch so sehen. Ich weiß, es ist natürlich jetzt weit hergeholt, aber es ist halt so. Es ist eine positive Entwicklung, auch wenn es am Ende nur einmal im Netz gerappelt hat, ist das wieder ein Schritt in die richtige Richtung.
0: Ein Work in Progress, wie Uwe Rösler als Trainer es sagen würde. Drei Spieler sind mit dabei, die erst ein paar Wochen mittrainiert haben. Deshalb sagt Stefan Döring, Sportreporter von der WAZ, auch:
2: Nur weil du Spieler mit hoher Qualität holst, die du aus meiner Sicht geholt hast, und du siehst das ja auch in den einzelnen Spielen, heißt das ja nicht, dass auf Anhieb jedes Rädchen ineinander greift, alles funktioniert. Und dieses Spiel in Hannover war wieder ein Zeichen dafür, dass es in die richtige Richtung geht.
0: Ja, und die Richtung dürfte nach der Länderspielpause dann gerne mal sein, etwas mehr Punkte, etwas höher in der Tabelle zu kommen. Da steht aktuell Platz 9. Ist okay, aber da ist einfach mehr drin. Ist so. Wenn ihr Lust bekommen habt auf mehr VfL, hört gerne rein in die neue Folge Inside VfL, dem Stadtwerke Bochum Talk von der WAZ und Radio Bochum. 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

Der Radio Bochum Nachmittag geht zu Ende. Gleich ab 18 Uhr übernimmt mein Kollege Andreas Grunwald. Er guckt zum Beispiel zurück auf 40 Jahre Alf. Ich bin raus für heute. Mein Name ist Juri Niepaus. Wenn ihr mögt, hören wir uns hier morgen wieder ab 14 Uhr. Ich wünsche euch noch einen schönen Abend mit Radio Bochum.

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1: Mit Sarah Heinz, guten Abend. Die Finanznot in NRW spitzt sich weiter zu. Das zeigen neue Zahlen vom Städtetag und dem Städte- und Gemeindebund NRW. Die Zahlen wurden heute in Düsseldorf vorgelegt. Mehr als 2/3 der Kommunen bewerten ihre finanzielle Lage demnach als mangelhaft. 85% der Städte und Gemeinden rechnen sogar damit, dass es in den kommenden 5 Jahren noch schlechter aussehen wird. Kollege Hussein Asiandi, was ist denn der wichtigste Grund für diese Schieflage?
2: Ja, das liegt vor allem daran, dass in den vergangenen Jahren immer mehr Aufgaben für die Städte dazugekommen sind, beschlossen vom Bund, vor allem im Sozialbereich. Der Bund wiederum beteiligt sich aber nicht vernünftig an diesen Ausgaben, sagen die Städte. Und es entsteht die verrückte Situation, dass egal wie sehr die Kommunen sparen oder Steuern anheben, sie kommen mit den Kosten einfach nicht hinterher. Aktuell gibt es in NRW ein Defizit von 9 Milliarden Euro und das mit massiven Folgen für die Bevölkerung, wie mir der Essener Oberbürgermeister Thomas Kufen sagte.
3: Spielgeräte können nicht aufgestellt werden, die Straße kann nicht gepflegt werden, Laterne kann nicht repariert werden, die Schule kann nicht saniert werden und das sehen die Bürgerinnen und Bürger, weil einfach kein Geld da ist.
2: Die Kommunen in NRW fordern, dass sie in Berlin immer dann mit am Tisch sitzen, wenn es um neue Aufgaben für sie geht und um Geldzuweisungen und dass sich die Bundesregierung am Prinzip, wer bestellt, der bezahlt auch, beteiligt. Wer einen funktionierenden Staat haben wolle, der müsse dafür sorgen, dass die Kommunen mehr Spielräume bekommen, heißt es.
1: Danke für die Infos, José. Mehr Meldungen jetzt im Überblick. Jetzt steht es fest, die EU will 2 Oligarchen von der bestehenden Liste der Russland-Sanktionen streichen. Nach Diskussionen und Kritik haben die EU-Länder sich geeinigt. Gefordert wurde der Schritt von Frankreich, Luxemburg und der Slowakei, unter anderem, um die EU vor drohenden Klagen in Milliardenhöhe zu schützen. Der ehemalige Investor René Benko wurde in einem teils neu aufgerollten Prozess zu 2,5 Jahren Haft verurteilt. Es ging um den zuvor strittigen Punkt, dass Benko eine Mietkostenvorauszahlung von 360.000 Euro gezahlt haben soll, obwohl er kurz vor der Insolvenz stand. Das Landgericht Innsbruck sah es als erwiesen an, dass Benko seine Gläubiger geschädigt hat. Im Laufe dieser Woche könnte es in Düsseldorf gut voll werden. Die Backstreet Boys kommen für 10 Stadionkonzerte in die Landeshauptstadt. Insgesamt werden hunderttausende Fans erwartet. Über 400.000 Tickets wurden nach Angaben der Stadt verkauft. Die Konzertreihe startet diesen Freitag und geht bis zum 7. Oktober. Die Werbung bei Sportgroßereignissen erreichen teilweise hunderte Millionen Menschen, wie auch bei der Fußball-WM im Sommer. Ein englisches Forschungsteam hat sich deshalb angeschaut, für was vor allem geworben wurde. Und das waren oft ungesunde Lebensmittel, Alkohol, Glücksspiel, Prognosemärkte und Kryptowährungen. Insgesamt wurden mehr als 93.000 solcher Logos bei den WM-Live-Übertragungen erfasst. Das heißt, dass ungefähr alle 7 Sekunden eins zu sehen war. Gerade mit Blick auf eine drohende weltweite Fettleibigkeitskrise bei Kindern sehen die Forschenden das Ergebnis kritisch.

0: Und das waren die Nachrichten mit Sarah Heinz.
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2: Ja, und da geht's jetzt locker bewölkt durch den Abend. Es bleibt auch trocken. Morgen am Mittwoch ähnlich wie heute. Also erst stark bewölkt oder neblig trüb. Und im Tagesverlauf, da lockert's dann wieder gut auf. Zeitweise mischt dann auch mal die Sonne mit. Und das morgen alles bei 18 bis 22 Grad.
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2: Kurz nach 6 eben noch der Blick auf die Autobahn. Hier dauert's mindestens 12 Minuten länger. Auf der A3 Oberhausen nach Köln zwischen Kreuz Breitscheid und Mettmann 4 Kilometer Stau plus 1.

0: Süd 4 Kilometer, Staufluss 13. A44 Düsseldorf-Essen zwischen Ratingen-Schwarzbach und Kreuz-Ratingen-Ost 1 Kilometer Stau plus 12 Minuten. A46 Wuppertal-Düsseldorf zwischen Sonnborner Kreuz und Hahn-Ost 2 Kilometer Stau plus 12. Und die 448 noch Bochum-West nach Dortmund-Witten zwischen Dreieck Bochum-West und Bochum-Biemelhausen 5 Kilometer Stau und plus 12 Minuten. Und wir starten mal rein in den Dienstagabend jetzt mit der Nummer, mit der Dasha hier bei uns vor 2 Jahren ihren ersten Hit gelandet hat. Und ja, das ist auch schon wieder 2 Jahre her. Riesenhit hier auf jeder Scheunenparty. Hier ist sie bei uns jetzt mit Austin.
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0: ja nochmal einen schönen Dienstagabend hier mit Musik von Teddy Swims, Mr. Know-It-All. Das Schöne an so einem Podcast ist ja, ne, dass man ab und zu auch mal so ein bisschen was Privates über die Künstler erfährt. Hier zum Beispiel haut Atze in der aktuellen Folge von Watt ne Woche raus, wann er Geburtstag hat. Ja gut, bisher hatte ich jetzt noch keine Einladung in meinem Briefkasten, aber da kommt ganz bestimmt noch was.
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3: Ja, nee, ist klar.
4: Leute, ich habe ja bald Geburtstag. Ob ich da wohl auch einen Ferrari kriege? Ja, wahrscheinlich nicht, weil Heidi Klum ist nicht meine Mutter und Tom Kaulitz ist nicht mein Stiefvater. Ey, was eine Nummer, oder? Habt ihr das mitgekriegt? Tom hat vor 3 Jahren beim Mario Kart zocken gegen Stiefsohn Henry verloren. Die Wette war, gewinnt Henry, kriegt er einen Ferrari zum 21. Geburtstag. Gewinnt Tom, muss Henry 3 Jahre auf Videospiele verzichten. Also hat Tom Ferrari F430 ersteigert. Günstig. Für $152.000. Dummerweise war sein Bruder Bill mit bei der Versteigerung und hat anschließend dann noch bei einem uralten Ford Bronco für knapp $260.000 zugeschlagen. Ja, wenn der Schnapper den Schnapper schnappt, oder? Hätte er mal vorher Ralf Schumacher gefragt. Aber was macht denn jetzt so ein 21-Jähriger ohne Fahrpraxis mit einem 500 PS Ferrari? Einparken üben, wenden in 3 Zügen, Schulterblick. Mann ey, der Henry saß doch bis letzte Woche noch auf seinem Bobbycar und jetzt fährt er mit dem Ferrari durch den McDrive in Los Angeles. Das ist doch auch scheiße. Da musst du aussteigen, um an die Sprechanlage zu kommen. Vorher muss man den ADAC anrufen, weil du auf den Bremshügeln aufgesetzt hast. Gut, dass die Karre ein Cabrio ist. Da können sie ihm das Happy Meal von oben ins Auto werfen.
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1: Mit Luis Lambrecht, guten Abend. Die Dorstener Straße in Bochum ist weiterhin gesperrt. Heute Morgen ist da eine unterirdische Fernwärmeleitung kaputt gegangen. Anuschka Fritsche aus den Radio Bochum Nachrichten. Was hat das für Auswirkungen auf den Bus- und Bahnverkehr?
2: Stark betroffen sind die Straßenbahnlinien 306 und 316. Die fahren noch bis zum Betriebsende heute nur bis zum Hauptbahnhof. In Richtung Herne gibt es bis Bodelschwingplatz Ersatzbusse. Und auch die Buslinie 368 wird umgeleitet. Die Polizei hatte schon heute früh die Dorstener Straße in Höhe der Straße Seilfahrt in beide Richtungen voll gesperrt. Durch die kaputte Fernwärmeleitung ist viel Wasser ausgetreten. Der zuständige Fernwärmeanbieter Eikeni hat auf Radio Bochum Anfrage bestätigt, dass die Leitung gekappt wurde und das Wasser abgepumpt wird. Wie lange das noch dauert, ist unklar.
1: Im Bereich rund um Bochum-Riemke läuft immer noch ein Einsatz der Polizei. Nach Radio Bochum-Anfrage bestätigt die Polizei, dass ein Fahrzeug sich einer Verkehrskontrolle auf der Hansastraße in Wattenscheid entzogen hat und geflohen ist. Das Auto wurde am Waldgebiet Tippelsberger Mühle bei Riemke gefunden. Zwei mutmaßliche Insassen waren jedoch nicht mehr vor Ort. Das Kennzeichen hat nach Angabe der Polizei nicht mit dem Fahrzeug übereingestimmt. Um bei der Suche zu unterstützen, waren auch zwei Hubschrauber im Einsatz. Die sind mittlerweile wieder abgezogen worden. Warum sich das Fahrzeug der Kontrolle entzogen hat, ist noch nicht bekannt. Die Polizei sucht weiterhin nach den flüchtigen Personen. Und das ist uns noch wichtig in der Welt. US-Präsident Donald Trump hat die Mitgliedstaaten des Internationalen Strafgerichtshofs zum Austritt aufgerufen. In seiner Rede vor der UN-Vollversammlung hat er das Gericht als skrupellose Institution bezeichnet. Die USA erkennen den Strafgerichtshof nicht an und erhöhen wegen des Haftbefehls gegen Israels Ministerpräsidenten Benjamin Netanyahu den Druck. Medienberichten zufolge bereitet Trump weitere Sanktionen vor. Der Internationale Strafgerichtshof verfolgt schwere Verbrechen wie Völkermord, Kriegsverbrechen und Verbrechen gegen die Menschlichkeit. Im Streit um Grönland haben die USA, Dänemark und die Inselregierung

0: ein Abkommen unterzeichnet. Die Vereinbarung wurde am Rand der UN-Generalversammlung in New York geschlossen und betrifft vor allem Sicherheitsinteressen in der Arktis. US-Präsident Donald Trump hat von weitreichenden Befugnissen für die USA gesprochen, Details bleiben aber zunächst offen. Dänemarks Regierungschefin Mette Frederiksen hat das Abkommen einen Meilenstein genannt. Und zurück nach Bochum. Rund 600 sexuell übertragbare Infektionen hat es in Bochum im vergangenen Jahr gegeben. Damit ist die Zahl laut AOK Nordwest im Vergleich zum Vorjahr nicht zurückgegangen. Laut der Versicherung könne die Zahl durch mehr Aufklärung und Prävention reduziert werden. Viele der Infektionen seien außerdem heilbar oder zumindest behandelbar. Schon beim Verdacht solltet ihr zum Arzt gehen, so die AOK. 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
0: Ein schöner Dienstagabend ist es heute. 18 Grad sind es aktuell noch. Viel Sonne ist auch noch dabei. Auch in der Nacht bleibt es dann trocken. Es kühlt nur etwas ab auf bis zu 10 Grad. Und morgen dann ein paar mehr Wolken unterwegs. Bis zu 20 Grad erreichen wir dann.
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0: Da haben wir einmal die A42 Kamp-Lindfort Richtung Dortmund zwischen Gelsenkirchen-Bismarck und Herne-Baukau. 3 Kilometer stockender Verkehr, 5 Minuten plus. Und die B226 Dorstener Straße zwischen Anschlussstelle Bochum-Hamme und Nordring. Da ist dichter Verkehr, mindestens 6 Minuten plus. Und dann müsst ihr noch darauf achten, die A40, die ist Richtung Dortmund zwischen Dreieck-Bochum-West und Bochum-Zentrum noch bis Freitag um 5 Uhr gesperrt. Und ansonsten habe ich noch Blitzer für euch, und zwar auf dem Habener Hellweg in der 30er-Zone. Dann auf der Galensche Straße in Richtung Amtsplatz nach dem Kreisverkehr, auf der Hansastraße stadteinwärts im Industriegebiet und auf dem Kastropper Hellweg 100 Meter vor der Kreuzung Richtung Gärte Nord. Danke euch fürs Bescheid geben. Ich wünsche euch eine gute Fahrt.
2: Ja, und ich würde vorschlagen, jetzt mal rein ins Jahr 1985, und zwar hier mit Kate Bush und Running Up That Hill. Und auch thematisch bleiben wir gleich mal in dem Jahrzehnt, denn ja, vor 40 Jahren, da hat das ZDF hier das Turtle-Monster in den Vorabend gepackt. Wir erinnern uns gleich mal hier an Alf.
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0: das hier, Musik am Dienstagabend von Tom Walker zusammen mit Glockenbach und Home. Ich habe überlegt, wie könnte ich ihn denn hier mit nur einem Satz am besten beschreiben? Ich versuche es hiermit, er frisst gerne Katzen. Ja, natürlich rede ich von Alf, was habt ihr denn jetzt gedacht? Der kleine, zottlige Außerirdische da mit der unverkennbaren Stimme, ja, vor 40 Jahren, also vor genau 40 Jahren, flimmert die erste Folge von Alf in den USA über den Fernsehbildschirm. Und Kollege Niklas Lünebach, der schwärmt hier nochmal von seiner Lieblingsserie.
1: Es ist der 22. September 1986. Ein Raumschiff kracht in die Garage der Familie Tanner. An Bord?
2: Ein echter Außerirdischer.
3: Brian hat recht, es ist ein Alf.
1: Was folgt, sind vier chaotische Jahre mit dem 90 cm großen, orange behaarten Außerirdischen. Seine Lieblingshobbys? Essen?
4: Es war wieder Zeit für meine halbmonatliche Fressorgie. Aber diesmal zählt sie nicht.
5: Sie zählt!
1: Und natürlich die Katze jagen.
6: Weißt du, wo Lucky ist? Ich war hinter ihm her. Mit einer Gabel.
1: Und ansonsten mischt Gordon Shumway, wie er mit bürgerlichem Namen auf seinem Planeten Melmark heißt, das Leben seiner Mitmenschen ordentlich auf.
4: Dr. Gordon Shumway. Ich weiß. Sie wiederholen sich.
1: Für die Schauspieler war Alf das große Karrierehoch. Nicht alle waren aber glücklich darüber. Max Wright, Familienvater Willi, sehnte sich eigentlich immer nach ernsthaften Rollen. Er stirbt 2019. Vor 2 Jahren folgt Benji Gregory, der kleine Brian Tanner. Er stirbt nach einem Hitzeschock im Auto, wird gerade mal 46 Jahre alt. Im Juni diesen Jahres stirbt auch die Familienmama Ann Skedeen. Nur das Teenie-Mädchen Lynn lebt noch. Andrea Elson, Schauspielerin, aber lange nicht mehr, betreibt mittlerweile ein Yoga-Studio in Kalifornien. Und Alf? Der ist mittlerweile knapp 270 Jahre alt. Und wer weiß, vielleicht stellt er gerade das Leben einer anderen Familie auf den Kopf. Oder er düst durch den Kosmos mit seinem Kumpel Skip und seiner Jugendliebe Rhonda. So oder so, Dankeschön, Alf. Für 40 Jahre gute Unterhaltung.
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1: Mit Sarah Heinz, guten Abend. In New York wird gerade über die große Weltpolitik gesprochen. Die Generaldebatte der Vereinten Nationen läuft. Heute liegt der Fokus auf dem Nahen Osten. Von Generalsekretär Guterres gab es da schon einen sehr deutlichen Appell an die Beteiligten, auch an US-Präsident Trump. Mehr Infos dazu und zu den anderen Themen New York hat Thorsten Adolfs.
2: Guterres kritisiert scharf, dass vereinbarte Waffenruhen im Nahen Osten bis jetzt kaum Wirkung zeigen würden und die Zivilbevölkerung weiter unter dem Beschuss leidet. Viele der angereisten Staatschefs stehen unter Druck, weil die Konflikte in der Straße von Hormuz die Ölpreise weltweit in die Höhe treiben. Deshalb herrscht auch in New York eine angespannte Atmosphäre. Guterres hat in seiner eindringlichen Rede außerdem vor Gefahren durch künstliche Intelligenz gewarnt und gesagt, dass Killerroboter in unserer Zukunft nichts zu suchen haben. Er fordert dringend internationale Sicherheitsstandards und echte Kontrollen in diesem Bereich. Von US-Präsident Trump gab es wieder einen Auftritt mit großen Ankündigungen. Er sieht ein Abkommen zum Ende des Ukraine-Krieges in greifbarer Nähe, verkündete das Ende des Streits um Grönland und rief alle anderen Staaten dazu auf, aus dem Internationalen Strafgerichtshof auszutreten. Morgen rückt die Ukraine in den Mittelpunkt der Weltöffentlichkeit. Präsident Zelensky wird an der Sitzung des UN-Sicherheitsrats teilnehmen und später eine Rede vor der Vollversammlung halten. Auch der syrische und der iranische Präsident stehen auf der Rednerliste. Außerdem hat Generalsekretär Guterres seinen zweiten Auftritt bei einem Treffen zum Klimaschutz. Dort soll es um den Übergang zu erneuerbaren Energien gehen.
1: Danke, Thorsten. Mehr Meldungen jetzt im Überblick. Die Kommunen in NRW haben zu wenig Geld und die meisten von ihnen haben Sorge, dass sich ihre finanzielle Lage in den nächsten 5 Jahren noch verschlimmern könnte. Das zeigen neue Zahlen vom Städtetag und dem Städte- und Gemeindebund NRW. Sie fordern deswegen mehr Unterstützung vom Bund. Die AfD bereitet sich offenbar auf die Möglichkeit einer unionsgeführten Minderheitsregierung vor. Das hat die Bild gemeldet. Sie beruft sich auf ein internes Debattenpapier der AfD. Darin geht es demnach darum, wie so eine Zusammenarbeit aussehen könnte. Auch die Bedingungen dafür seien aufgeführt. In Düsseldorf ist ein Schüler nach tödlichen Messerangriffen auf seine Klassenlehrerin und einen Obdachlosen zu 9 Jahren Jugendhaft verurteilt worden. Der Schüler aus Essen war zur Tatzeit 17 Jahre alt. Zwischen beiden Attacken soll er nach Gerichtsangaben außerdem zu einer Synagoge gegangen sein, mit dem Ziel, dort möglichst viele Juden zu töten. Der Zutritt zur Synagoge wurde ihm damals verweigert. Auf einem Acker bei Wesseling nahe Köln hat ein Familienvater einen römischen Münzschatz entdeckt. Der Mann war vorher mit einem Metalldetektor unterwegs gewesen und fand plötzlich eine Silbermünze nach der anderen, bis die Detektorsignale gar nicht mehr aufhören wollten. Statt das LVR-Amt für Bodendenkmalpflege im Rheinland. Die Archäologen machten sich dann an die Arbeit und fanden insgesamt 934 Silbermünzen aus der Epoche der Römerzeit. Das ist der größte Münzschatz, der je in Deutschland gefunden wurde. Die Münzen werden ab sofort im Bonner Landesmuseum ausgestellt. Und das waren die Nachrichten mit Sarah Heinz.
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4: Locker bewölkt und trocken, so geht's jetzt durch den restlichen Abend. In der Nacht sind's dann auch mal mehr Wolken, Regen aber weiter kein Thema, das bei 12 bis 7 Grad. Der Mittwoch, der wird dann ähnlich wie heute, also erst wolkig, später lockert's dann aber wieder auf. Wird morgen zwischenzeitlich auch mal sonniger und das dann bei maximal 22 Grad.
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4: Um kurz nach 7 eben noch der Blick auf die Autobahn. Hier dauert's mindestens 10 Minuten länger. Auf der A1 Dortmund-Köln zwischen Wuppertal-Ronsdorf und Wermelskirchen 3 Kilometer Stau plus 35 Minuten. A2 Dortmund-Hannover zwischen Bielefeld-Ost und Herford-Bad Salzuflen 4 Kilometer Stau plus 26. Und die 46 Wuppertal nach Düsseldorf zwischen Sonnborner Kreuz und Hahn-Ost 2 Kilometer Stau und plus 10 Minuten. So, jetzt mal rein hier mit den guten Nachrichten in den Abend. Im Oktober, da sieht das an den Tankstellen wohl tatsächlich mal etwas anders aus, ne? Ja doch, ich rede von den Preisen. Was die Regierung da alles beschlossen hat, Thema gleich auch nochmal hier bei uns. Vorher gibt es noch Musik und zwar hier von Little Nas X.

0: Euch nochmal einen schönen Dienstagabend. Und das hier ist tatsächlich mal eine gute Nachricht. Ja, die gibt es jetzt wirklich. Die Spritpreise, die sinken ab Oktober. Allerdings jetzt nicht, weil die Mineralölfirmen Einsehen mit uns Autofahrern haben. Nein, weil die Bundesregierung am Abend den erneuten Tankrabatt beschlossen hat. Und dazu soll dann auch noch ein sogenannter Spritpreisdeckel kommen. Thorsten Ortmann aus dem News-Team. Wie viel günstiger wird es denn dann durch den neuen Tankrabatt?
1: Ja, insgesamt dürften es rund 17 Cent pro Liter weniger werden, weil die Regierung die Energiesteuer entsprechend senkt. Der Tankrabatt läuft dann erstmal bis Ende des Jahres und dann soll im kommenden Jahr der Spritpreisdeckel kommen.
0: Und genau den gibt es ja schon, zum Beispiel jetzt in Luxemburg und Belgien. Wie funktioniert der genau?
1: In Belgien zum Beispiel, da legt das Wirtschaftsministerium jeden Tag eine Preisobergrenze fest. Der Preis wird durch eine Formel berechnet, die die Regierung zusammen mit der Energiewirtschaft vereinbart hat. Dabei wird dann der Rohölpreis berücksichtigt, aber auch die Produktionskosten und auch die maximale Gewinnmarge der Mineralölfirmen. Die Tankstellen dürfen dann maximal zu diesem Höchstpreis verkaufen oder darunter. In Belgien ist Benzin aktuell oft 20 bis 30 Cent pro Liter günstiger als in Deutschland. Allerdings erhebt auch die belgische Regierung weniger Energiesteuern auf den Sprit.
0: Jetzt gibt es aber auch viel Kritik an den Maßnahmen und die kommt von führenden Wirtschaftsforschenden.
1: Ja, Beispiel Tankrabatt, den haben die Mineralölfirmen schon beim letzten Mal nicht komplett an die Autofahrenden weitergegeben. Und er ist wenig zielgerichtet, weil ihn jeder bekommt, sagt Rainer Holznagel vom Bund der deutschen Steuerzahler.
2: Der Staat hat in den letzten Jahren durch sehr hohe Steuern und Abgaben auch einen gewissen Preisanteil und der sollte langfristig abgesenkt werden. Und beispielsweise bei den Fernpendlern und beispielsweise auch bei kleinen und mittleren Einkommen, da könnte man mit direkten Zuschüssen eher was bewirken als mit der Gießkanne.
1: Und auch der Präsident des Deutschen Instituts für Wirtschaftsforschung, Marcel Fratscher, sieht die Maßnahmen kritisch. Er sagt, der Tankrabatt sei zu teuer, sozial ungerecht und der Spritpreisdeckel würde eh nur manche Preisspitzen abfedern.
0: Ja, ihr habt es gehört, der Tankrabatt kommt ab Oktober zurück. Dazu soll es dann ab Januar einen Spritpreisdeckel geben. Und Thorsten Ortmann hatte die Infos dazu. Vielen Dank.
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1: Mit Luis Lambrecht, guten Abend. Auf der Dorstener Straße in Bochum ist heute Morgen eine unterirdische Fernwärmeleitung kaputt gegangen. Die Polizei hat deswegen die Dorstener Straße in Höhe der Straße Seilfahrt in beide Richtungen voll gesperrt. Durch den Schaden ist viel Wasser ausgetreten. Ein Team des zuständigen Fernwärmeanbieters Alkeny war vor Ort. Auf Radio Bochum Anfrage hat ein Sprecher von Alkeny bestätigt, dass die Leitung bereits gekappt wurde und das austretende Wasser abgepumpt wird. Wie lange die Reparaturarbeiten noch dauern und was die Ursache sein könnte, ist aber immer noch unklar. Die Sperrung hat auch Auswirkungen auf Bus und Bahn. Die Straßenbahnlinien 306 und 316 fahren noch bis zum Betriebsende heute nur bis zum Hauptbahnhof. Weitere Informationen findet ihr auch auf radiobochum.de. Im Bereich rund um Bochum-Riemke läuft immer noch ein Einsatz der Polizei. Nach Radio Bochum-Anfrage bestätigt die Polizei, dass ein Fahrzeug sich einer Verkehrskontrolle auf der Hansastraße in Wattenscheid entzogen hat und geflohen ist. Das Auto wurde am Waldgebiet Tippelsberger Mühle bei Riemke gefunden. Zwei mutmaßliche Insassen waren jedoch nicht mehr vor Ort. Das Kennzeichen hat nach Angaben der Polizei nicht mit dem Fahrzeug übereingestimmt. Um bei der Suche zu unterstützen, waren auch noch zwei Hubschrauber im Einsatz. Die sind mittlerweile wieder abgezogen worden. Warum sich das Fahrzeug der Kontrolle entzogen hat, ist noch nicht bekannt. Die Polizei sucht weiterhin nach den flüchtigen Personen. Und das ist uns noch wichtig in der Welt. Die EU hebt Sanktionen gegen zwei russische Milliardäre auf. Hintergrund ist ein Streit unter den Mitgliedstaaten. Ohne eine Einigung wären in der Nacht zum Mittwoch sämtliche Russland-Sanktionen ausgelaufen. Gleichzeitig wurden die Strafmaßnahmen gegen rund 3000 andere Personen und Unternehmen bis 2029 verlängert. Die EU wirft den Betroffenen weiter vor, Russlands Krieg gegen die Ukraine zu unterstützen oder vom Kreml zu profitieren. Nach dem tödlichen Unfall auf dem Münchner Oktoberfest ist der Freifallturm Hangover wieder in Betrieb. Der TÜV hat nach Angaben der Betreiber bei einer technischen Überprüfung keine Mängel festgestellt. Auch das Ordnungsamt hat das Fahrgeschäft freigegeben. Am Montagabend war ein 52-jähriger Sicherheitsmitarbeiter von der herabfahrenden Gondel erfasst und eingeklemmt worden. Er ist später im Krankenhaus gestorben. Die genaue Unfallursache ist weiter unklar. Und zurück nach Bochum. Rund 600 sexuell übertragbare Infektionen hat es in Bochum im vergangenen Jahr gegeben. Damit ist die Zahl laut AOK Nordwest im Vergleich zum Vorjahr nicht zurückgegangen. Laut der Versicherung könne die Zahl durch mehr Aufklärung und Prävention reduziert werden. Viele der Infektionen seien außerdem heilbar oder zumindest behandelbar. Schon beim Verdacht solltet ihr zum Arzt gehen, so die AOK. 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
1: 18 Grad haben wir es immer noch. Heute Abend und auch in der Nacht bleibt ihr dann trocken, wird nur etwas kälter. Die Temperaturen gehen runter auf bis zu 10 Grad. Und morgen erwartet uns dann ein Sonne-Wolken-Mix bei bis zu 20 Grad.
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1: Staus habe ich keine mehr für euch, aber noch die Sperrung auf der A40 Richtung Dortmund. Zwischen Dreieck Bochum West und Bochum Zentrum, die gilt noch bis Freitag 5 Uhr. Und ansonsten noch drei Blitzer, und zwar auf der Galensche Straße in Richtung Amtsplatz nach dem Kreisverkehr, auf der Hansastraße stadteinwärts im Industriegebiet und auf dem Kastropper Hellweg 100 Meter vor der Kreuzung Richtung Gerte Nord. Danke euch fürs Bescheid geben. Gute Fahrt.
2: Und das Ding hier läuft wirklich wie am Schnürchen. Auch heute haben wir wieder Wünsche erfüllt. Beispielsweise den Wunsch von Alexandra. Die fliegt demnächst nach Ibiza. Ganze Geschichte gibt's gleich hier bei uns. Ihr macht bitte auch noch mit, wie das Ganze funktioniert. Sprechen wir gleich nochmal drüber. Ich bin Andreas Grunwald. Euch einen schönen Dienstagabend.
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0: Alter Linkin Park mit Lost. Ja, der Tag war nicht Lost. Nein, auch heute haben wir wieder Wünsche erfüllt.
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0: So, und da sagen wir Glückwunsch an Lena. Die stürzt sich ins Heißluftballon-Abenteuer. Und Alexandra, ja, die nimmt das Flugzeug und fliegt nach Ibiza. Die beiden, die haben sich heute bei uns ihre Wünsche erfüllt. Für Alexandra steht da eine VIP-Clubnacht auf dem Programm.
2: Nein, oh mein Gott. Ich kann es nicht glauben, wirklich. Uns kommen hier gerade wirklich die Tränen. Also das müsst ihr uns hier glauben. Es ist besser als Weihnachten, Geburtstag zusammen.
0: Ah, Alexandra, völlig aus dem Häuschen, fliegt nach Ibiza. Euren Wunsch, den kriegen wir auch noch unter. 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
1: Ich bin Thomas Bleskin. Nach den Niederlagen der CDU bei drei Landtagswahlen hat Unionsfraktionschef Thorsten Frey Kanzler Friedrich Merz die Unterstützung der Bundestagsfraktion zugesichert. Zugleich zeigte sich Frey zuversichtlich, dass das mit der SPD vereinbarte Reformpaket nun zügig umgesetzt wird.
2: Ja, wir stehen hinter dem Kanzler, sagt CDU-Fraktionschef Frey. Und er glaubt auch, dass man mit dem SPD-Koalitionspartner auf einen Nenner kommt im Reformstreit. Kurz, CDU und auch CSU signalisieren heute trotz Frust und Chaos, wir sind im Arbeitsmodus. Und doch Kanzler Merz will kämpfen, eine Art Neustart hinlegen. Doch manche fragen sich schon, ob er dazu noch die Macht hat und auch die Zeit. Claudia Wächter, Nachrichtenredaktion.
1: Der Chemiekonzern Evonik will über 3000 Stellen abbauen, den Großteil davon in Deutschland. Das hat das Unternehmen in Essen mitgeteilt. Damit bekräftigte Evonik seine Umbaupläne, die bereits im Juni veröffentlicht worden waren.
3: Evonik will jetzt auf Wachstum in Amerika und Asien setzen. Dafür werde das Produktportfolio nach Rollenprofilen geordnet und den 6 großen Produktionsstandorten in Deutschland würden spezifische Aufgaben zugeteilt. Der Stellenabbau soll sozialverträglich und ohne betriebsbedingte Kündigungen umgesetzt werden, heißt es von dem Unternehmen. Das heißt, frei werdende Stellen werden nicht nachbesetzt, Beschäftigte früher in den Ruhestand verabschiedet oder freiwillige Abgänge über Abfindungen vereinbart. Fiona Reinhardt, Nachrichtenredaktion.
1: Der österreichische Investor René Benko ist in einem teilweise neu aufgerollten Prozess zu 2,5 Jahren Haft verurteilt worden. Das Landgericht Innsbruck sah es als erwiesen an, dass der 49-Jährige seine Gläubiger geschädigt hat. Dabei ging es um eine Mietkostenvorauszahlung von 360.000 Euro, obwohl sein Signa Imperium bereits in Schwierigkeiten steckte. Benko bestreitet die Vorwürfe. Er sitzt seit Januar 2025 in Untersuchungshaft. Wer mit Öl oder Pellets heizt, muss sich in diesem Jahr auf deutlich höhere Kosten einstellen. Nach Berechnungen von CO2 Online steigen die Heizkosten einer 70 Quadratmeter Wohnung bei Heizöl um 24% auf rund 1.275 Euro pro Jahr, bei Pellets um 17% auf etwa 870 Euro. Gaskunden könnten dagegen zunächst etwas günstiger davon kommen. Hier erwartet die Beratungsgesellschaft einen Rückgang um 4%. Das waren die Nachrichten mit Thomas Bleskin.
0: Das Bochum-Wetter.
4: Ja, und da geht's jetzt locker bewölkt durch den Abend. Es bleibt auch trocken. Morgen am Mittwoch ähnlich wie heute. Also erst stark bewölkt oder neblig trüb. Und im Tagesverlauf, da lockert's dann wieder gut auf. Zeitweise mischt dann auch mal die Sonne mit. Und das morgen alles bei 18 bis 22 Grad.
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4: Um kurz nach 8 haben wir 2 Staus. Aktuell die A2 Dortmund-Hannover zwischen Ostwestfalen-Lippe und Herford-Bad Salzuflen. 3 Kilometer Stau. Da dauert's gerade 22 Minuten länger. Und die A4 Aachen-Köln zwischen Kreuz Köln-West und Köln-Eiffeltor 1 Kilometer Stau plus 3 Minuten. Ja, wie sieht's aus? Ihr habt Bock auf Samba? Nein, nicht Sommer. Samba, Kinders, ihr müsst auch mal zuhören hier. Ja Mensch, wie passend, ne? Hab ich nämlich jetzt da mit Homebreaker. Genießt es.
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Ja, sowas haben die einfach drauf hier, die Jungs von Bon Jovi. Ja, auch so mehr oder weniger Hitmaschinen, ne? Always großes Ding. So, und wir schmeißen mal ganz frisches Material jetzt rein in den Dienstagabend. Und zwar von Pedro Santos. Ja, der Name, der geht mir auch noch nicht so ganz einwandfrei über die Lippen. Aber das wird, also sollte es, weil mittlerweile bringt der Portugiese schon seinen zweiten Hit raus. Er kommt aus dem schönen Portugal. Weil du aber halt von London aus schnell einen Hit in den Orbit jagen kannst, ne? Lebt er jetzt dort. Außerdem haben wir auch festgestellt, ist gar nicht mal so einfach, an seine Konzerttickets zu kommen. Also die sind immer recht flott ausverkauft. Also falls ihr da irgendwie in diesem Jahr auch leer ausgegangen seid, kommt Leute, hier kommt

0: Das Bochum-Wetter.
1: Ja, jetzt am Abend nur locker bewölkt und auch trocken. Nachts zieht sich dann wieder ein bisschen zu. Es wird ein bisschen wolkiger, das bei noch 12 bis 7 Grad. Der Mittwoch, der kommt anfangs noch mal grau um die Ecke, startet stark bewölkt, lockert dann aber auch morgen über mittags dann wieder auf, also ähnlich wie heute. Ab und zu kommt dann auch mal die Sonne raus und das dann bei 18 bis 22 Grad.
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1: Und eben noch der Blick auf die Autobahnen. Zwei Staus sind's. A2 Dortmund-Hannover zwischen Ostwestfalen-Lippe und Herford-Bad Salzuflen 3 Kilometer Stau. Da plus 20 Minuten. Und die A4 Aachen-Köln zwischen Kreuz-Köln-West und Köln-Eiffeltor 1 Kilometer Stau und plus 3 Minuten. Und wie machen wir weiter? Ich würde vorschlagen, hiermit ein bisschen Disco-Sound aus Sachsen. Den kann gerade ja auch nur einer liefern. Wobei wir bei ihm dann auch schon von Disco-Feinkost sprechen müssen. Ne? Hier ist der Purple Disco Machine jetzt bei uns mit Dopamin. Ich bin Andreas Grunwald. Euch einen schönen Dienstagabend.
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0: Er rollt sie zum Schluss nochmal mit dem Stimmchen auf die Startbahn und hebt ab. Whitney Houston, I Will Always Love You. Geht ihr eigentlich gerne ins Fitnessstudio? Also besonders jetzt in der Erkältungssaison ist es ja wichtig, fit zu bleiben, ne? Er fragt sich hier gerade, ob es wirklich so richtig ist.
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2: Gibt's eigentlich einen Hygienebeauftragten im Fitnessstudio? Kerra, legen ja die meisten alles ab, was sie irgendwann mal gelernt haben. Also direkt vom Affenfelsen an die Hantelbank. Ich bin vom Muskelaufbau direkt in den Immunsystemaufbau übergegangen. Ja, an einer Hantel findest du ja mehr Viren als auf dem Lebendtiermarkt in Wuhan. Da wird die komplette Körperhygiene von den eigenen vier Wänden in die Fitte outgesourced. Ich lag da gerade auf so einer Yogamatte, hab ums Überleben gekämpft. Und kein Meter von meiner Rübe puppelt sich da irgendeine Influencerin die Flusen aus den Füßen. In der Umkleide, da wurde es erst richtig wild. Ne, da wurde sich rasiert, die Nägel geschnitten und alles ausgedünstet, weil keine Miete zahlt. Ich bin da durch eine Wolke Schweiß-Proteinfurz gegangen, überdeckt mit Bruno Banane. Nani for Man. Ich war völlig benebelt von dem Dunst. Auf einmal bombe ich unfreiwillig das Fotoshooting vom Ganzkörperspiegel vom Bodybuilder-Verein Herne Süd. Hast ja gar keinen Bock mehr. Und dann gehst du nach Hause und irgendwie fühlst du dich ja trotzdem unfitter als vorher, weil Selbstzweifel, die haben ja keine Inkubationszeiten. Die haben bei mir direkt zugeschlagen. Und als ich mich wieder aufrappeln wollte, wieder hinzugehen, da hat dann der grippale Infekt bei mir angeklopft, den ich mir von irgendeinem Gerät abgewischt habe. Also immer dran denken, Leute. Regeneration ist extrem wichtig. Und wenn ich die richtig beherrsche, gehe ich auch wieder ins Fitnessstudio.
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1: Ich bin Thomas Bleskin. Trotz der Niederlagen der CDU bei 3 Landtagswahlen sieht Unionsfraktionschef Frei Kanzler Merz weiter von den Abgeordneten getragen. Frei sagte, er erwarte nun, dass das mit der SPD vereinbarte Reformpaket zügig umgesetzt wird. Bei der Rente seien nur noch Detailfragen offen. Sachsens CDU-Ministerpräsident Kretschmer forderte dagegen von seiner Partei eine schonungslose Analyse und einen Neustart. Der österreichische Investor René Benko ist in einem teilweise neu aufgerollten Prozess zu 2,5 Jahren Haft verurteilt worden. Das Landgericht Innsbruck sah es als erwiesen an, dass der 49-Jährige seine Gläubiger geschädigt hat.
2: Der Ex-Milliardär hatte in einem ersten Prozess rund um diese Vorwürfe eine Haftstrafe von 2 Jahren erhalten. Nachdem der oberste Gerichtshof das Urteil in Teilen kassiert hatte, musste neu verhandelt werden. Bemerkenswert am heutigen Prozesstag war, dass Benko sich erstmals selbst geäußert hat. Erwartbar rechtfertigte er sein Handeln. Er habe zum fraglichen Zeitpunkt noch an die mögliche Rettung seines Imperiums geglaubt. Mit dem heutigen Urteil ist ein erster Verfahrensstrang gegen den 49-Jährigen abgeschlossen. Viele weitere Prozesse dürften folgen. Aus Wien, Matthias Röder.
1: Im Bereich der US-Airbase Spang-Dahlem in Rheinland-Pfalz ist ein Militärflugzeug abgestürzt. Nach ersten Erkenntnissen wurde dabei ein Mensch verletzt.
3: Eine Riesenrauchsäule steigt in den Himmel. Feuerwehrleute und auch der Katastrophenschutz, die rücken zu einem Großeinsatz aus. Was genau passiert ist, wie es zu dem Absturz kam, das ist noch unklar. Der Pilot der Maschine, der konnte sich mit einem Schleudersitz retten, sagte die US-Luftwaffe. In Spang-Dahlem ist eine F-16 Kampfjet-Staffel stationiert. Sie ist weltweit im Einsatz für die US-Air Force und für die NATO. Claudia Wächter, Nachrichtenredaktion.
1: Im Streit um Grönland haben die USA, Dänemark und die Arktisinsel ein Sicherheitsabkommen geschlossen. Präsident Trump sowie die Regierungschefs Frederiksen und Nielsen unterzeichneten die Vereinbarung in New York. Trump zufolge erhalten die USA weitreichende Befugnisse zur Verteidigung Grönlands und wollen dort 2 neue Militärbasen errichten. Dänemark hat diese Darstellung bislang nicht bestätigt. Regierungschef Nielsen erklärte, das Abkommen führe die bestehende Verteidigungsvereinbarung mit den USA fort. Das waren die Nachrichten mit Thomas Bleskin.
4: Das Bochum-Wetter.
5: Locker bewölkt und trocken, so geht's jetzt durch den restlichen Abend. In der Nacht sind's dann auch mal mehr Wolken, Regen aber weiter kein Thema, das bei 12 bis 7 Grad. Der Mittwoch, der wird dann ähnlich wie heute, also erst wolkig, später lockert's dann aber wieder auf. Wird morgen zwischenzeitlich auch mal sonniger und das dann bei maximal 22 Grad.
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5: Und eben noch der Blick auf die Autobahnen. 2 Staus sind's, A2 Dortmund-Hannover zwischen Ostwestfalen-Lippe und Herford-Bad Salzuflen, 3 Kilometer Stau. Da plus 20 Minuten und die A4 Aachen-Köln zwischen Kreuzköln-West und Köln-Eiffeltor. 1 Kilometer Stau und plus 3 Minuten. Ja, und gleich hier bei uns neue Musik, ganz neue Musik von Michael Schulte. Spielen wir gleich mit Lovesick. Vorher noch diese Dame hier. Loi gibt's jetzt mit Gold. Ich bin Andreas Grunwald. Euch einen schönen Dienstagabend.
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0: Ja, da freuen wir uns, ne, dass die zwei es auch endlich mal geschafft haben, einen Song zusammen aufzunehmen. Jennifer Lopez und David Guetta und Save Me Tonight. So, was habe ich denn jetzt für euch? 90er Überhit habe ich jetzt für euch. Was erzähle ich denn? Das Ding ist eine Hymne hier. Nothing compares to you. Also, wenn du 1990 Liebeskummer hattest, als sie hier mit dem Ding um die Ecke kam, Sinéad O'Connor, ja, dann aber auch gute Nacht. Aber vielleicht ging es euch ja besser. Bei dem gleichen Jahr kam auch Pump ab das Bier von Werner Wichtig raus. Also im gleichen Jahr. Pump ab das Bier. Das war so eine gar nicht mal so gelungene Coverversion von Pump up the Jam. Aber das habt ihr natürlich jetzt auch selber gewusst. Spiele ich jetzt aber nicht, weil sonst ziehe ich morgen hier eine Wartenummer im Jobcenter.
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0: trocken durch die Nacht, das bei 12 bis 7 Grad. Der Mittwoch, der legt dann wieder wolkig los, in der zweiten Tageshälfte kaum noch Wolken mit dabei. Wird auch mal sonnig dann und das bei 18 bis 22 Grad morgen.
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0: Und die Straßen gucken wir uns auch noch an. Da ist tatsächlich auch noch ein Stau mit dabei auf der A52 Düsseldorf in Fahrtrichtung Essen, hier zwischen Breitscheid und Essen-Kettwig. 1 Kilometer Stau und plus 3 Minuten. Ja, die Giant Brooks haben bei uns vorbeigeschaut, mit neuer Musik natürlich, spielen wir gleich auch. Wollen aber vorher nochmal hören, was sie zum kommenden neuen Album alles erzählt haben und wie sich die Jungs eigentlich mittlerweile so nach 10 Jahren immer noch verstehen. Ja, wir haben mal nachgefragt, ne Leute, läuft's noch? Die Antwort gibt's gleich hier bei uns.
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0: Ja, nochmal hallo an diesem Dienstagabend. Ich freue mich immer, wenn Sie mal vorbeischauen. Die Giant Rooks waren mal wieder da, natürlich mit neuer Musik. Die Giant Rooks sind ja weit über die deutschen Grenzen hinaus erfolgreich, gehören inzwischen zu den wirklich international erfolgreichsten Indie-Acts aus Deutschland, spielen da ausverkaufte Touren in Nordamerika und England. Also die sind wirklich auf den ganz großen Bühnen der Welt zu Hause. Und am 16. Oktober kommt ihr neues Album raus, heißt If Heaven Exists, This Might Be It. Das haben sie uns natürlich mitgebracht und hier haben sie es produziert.
1: Wir waren in einem Studio, was gebaut wurde von Peter Gabriel in den 80ern. Und das war wirklich so ein Raumschiff, da waren wir fast 6 Wochen lang, kurz vor Weihnachten. Und das war eine super, super, super krasse Zeit, weil man hatte irgendwie so das Gefühl, diese Wände haben einfach schon alles gehört. Da war von Beyoncé, Jay-Z und Harry Styles über Coldplay, U2 und so. Alle Menschen haben schon in diesem Raum gesungen und Musik gemacht und das war einfach ein krasses Gefühl.
0: Ja, und die Band, die gibt's ja jetzt mittlerweile auch schon seit

0: über 10 Jahren, sind ständig auf Tour, haben wir uns gefragt, ja, knallt's da eigentlich auch mal oder immer hier alles Friede, Freude, Eierkuchen?
1: Tatsächlich verstehen wir uns so gut wie noch nie. Also es ist eher besser geworden über die Jahre, weil wir einfach uns total akzeptieren mit unseren Eigenheiten. Wir sind alle sehr, sehr unterschiedlich. Und es ist aber total schön, weil da so ein gegenseitiges Verständnis ist. Und auch wenn es mal irgendwie kurz vielleicht hitzig wird oder so, wir finden eigentlich immer wieder relativ schnell zueinander und können uns vertragen.
0: Ja, hab's ja gerade eben auch gesagt, jetzt spielen die Jungs gefühlt seit Ewigkeiten überall auf der Welt. Und da muss doch irgendwo ein Highlight noch im Kopf abgespeichert sein.
2: Der erste, der mir jetzt gerade wirklich so super spontan in den Sinn gekommen ist, ist tatsächlich ein Konzert, was wir in, war das, Sao Paulo gespielt haben. Und da waren wir Vorband von Louis Tomlinson, ex-One Direction-Mitglied. Und es war so total krass, weil so 50.000 Menschen in diesem Fußballstadion waren und irgendwie, ja, wirklich schon so viele Leute auch so unsere Lyrics konnten und so mitgesungen haben. Und das war irgendwie so voll der surreale Moment.
0: Ja, abgefahren, oder? Wo die überall schon gespielt haben. Also wir hören mal rein jetzt in den neuen Song der Giant Rooks. Hier sind sie mit The Slow Dance for a Minute.
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1: Ich bin Tine Klimach. Nach den Niederlagen der CDU bei drei Landtagswahlen hat Unionsfraktionschef Thorsten Frey Bundeskanzler Merz die Unterstützung der Bundestagsfraktion zugesichert. Frey sagte, der Kanzler habe die Rückendeckung der Union. Zugleich zeigt er sich zuversichtlich, dass das mit der SPD vereinbarte Reformpaket nun zügig umgesetzt werde. Bei der Rente seien nur noch Detailfragen offen. Haushalte in Deutschland müssen in diesem Jahr erneut mit höheren Heizkosten rechnen. Laut dem neuen Heizspiegel von CO2 Online dürften vor allem Heizöl und Holzpellets deutlich teurer werden.
2: Für eine 70 Quadratmeter Wohnung in einem Mehrfamilienhaus werden beim Heizöl 24% mehr erwartet, rund 1.275 Euro im Jahr. Bei Holzpellets sollen die Kosten um 17% auf 870 Euro steigen. Fernwärme wird laut Studie ebenfalls teurer, allerdings nur leicht, wie auch Wärmepumpen. Rund 90% der Haushalte hätten aber noch Sparpotenzial. Richtiges Heizen und Lüften oder weniger Warmwasserverbrauch könnten den Energieverbrauch um bis zu 10% senken, heißt es. David Riemer, Nachrichtenredaktion.
1: Im Streit um Grönland haben die USA, Dänemark und Grönland ein Abkommen geschlossen. US-Präsident Trump, die dänische Ministerpräsidentin Frederiksen und der grönländische Regierungschef Nielsen unterzeichneten am Rande der UN-Vollversammlung in New York eine Vereinbarung, in der es um Sicherheitsinteressen geht.
3: Die USA wollen sogleich zwei Militärstützpunkte in Grönland errichten. Nach den Worten Trumps haben die USA mit dem Abkommen weitreichende Kontrolle über die Verteidigung der Insel in der Arktis. Grönlands Regierungschef nannte den Deal einen Meilenstein, der auch gut für die NATO und Europa sei. Bei seiner Rede vor der UN hatte Trump betont, dass fortan kein Gegner der USA in Grönland militärisch präsent sein oder anderweitig Investitionen tätigen dürfe. Die Insel ist strategisch und geopolitisch wichtig als Bollwerk der USA gegen Russland und China. Aus den USA, Tina Eck.
1: Nach dem gewaltsamen Tod eines 15-Jährigen in Marsberg im Hochsauerlandkreis haben sich zwei gesuchte Männer der Polizei gestellt. Gegen die 22 und 23 Jahre alten Beschuldigten liegen Haftbefehle wegen Totschlags und schwerer Körperverletzung vor. Sie sollen am Samstag auf den Jugendlichen und einen weiteren 18-Jährigen eingestochen haben. Der 15-Jährige starb noch am Tatort, der 18-Jährige wird in einem Krankenhaus behandelt.
4: Und das waren die Nachrichten mit Tine Klimach.
0: Das Bochum-Wetter.
5: Jetzt am Abend und später in der Nacht auch mal wolkiger, das bei noch 12 bis 7 Grad. Der Mittwoch kommt dann anfangs noch mal grau um die Ecke, startet stark bewölkt, lockert aber gegen Mittag dann auch schon wieder auf. Ab und zu kommt dann auch mal die Sonne raus und das bei 18 bis 22 Grad.
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5: Und das um kurz nach 10, jetzt ohne Staus oder Behinderungen. Die Straßen sind frei, euch unterwegs eine gute Fahrt. Und das Ding hier läuft wirklich wie am Schnürchen. Auch heute haben wir wieder Wünsche erfüllt. Beispielsweise den Wunsch von Alexandra. Die fliegt demnächst nach Ibiza. Ganze Geschichte gibt es gleich hier bei uns. Ihr macht bitte auch noch mit, wie das Ganze funktioniert. Sprechen wir gleich nochmal drüber. Ich bin Andreas Grunwald. Euch einen schönen Dienstagabend.
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0: Tja, ich kann mich nur wiederholen, also her mit euren Wünschen, weil wir erfüllen die doch.
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0: Und da war die Lena dabei heute. Der Wunsch wird erfüllt. Die stürzt sich jetzt ins Heißluftballon-Abenteuer. Und Alexandra, ja, die nimmt das Flugzeug, fliegt nach Ibiza. Die beiden, die haben sich heute, wie gesagt, bei uns ihre Wünsche erfüllen lassen. Und für Alexandra steht eine VIP-Clubnacht da auf dem Programm.
2: Nein, oh mein Gott. Ich kann's nicht glauben, wirklich. Uns kommen hier gerade wirklich die Tränen, also das müsst ihr uns hier glauben. Es ist besser als Weihnachten und Geburtstag zusammen.
0: Ja, ich glaube, sie hat sich gefreut. 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

0: Das Bochumwetter.
1: Hier und da noch locker bewölkt oder schon wolkiger, aber weiter trocken. So geht's jetzt durch die Nacht. Bei 12 bis 7 Grad kann auch mal ein bisschen Nebel dann durchziehen. Der Mittwoch legt dann wieder wolkig los. In der zweiten Tageshälfte ja kaum noch Wolken mit dabei. Das wird dann auch mal sonnig. Und das bei Temperaturen, die liegen so zwischen 18 und 22 Grad.
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1: Ja, und Staus oder Behinderungen werden uns derzeit nicht gemeldet. Die Straßen sind frei, kommt gut an. Und der 80er, der kommt gleich hier von John Farnham. You're the Voice spielen wir gleich. Vorher noch Cascada und Leonie. Ich bin Andreas Grunwald. Euch einen schicken Dienstagabend.
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0: Ja, euch nochmal einen ganz wunderschönen Dienstagabend. Das Schöne an so einem Podcast ist ja, dass man ab und zu auch mal so ein bisschen was Privates über die Künstler erfährt. Ne? Zum Beispiel sagt Atze uns in der aktuellen Folge, wann er Geburtstag hat. Ja, jetzt am Sonntag. Und den Wunschzettel packt er auch noch mit rein.
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3: Ja, nee, ist klar.
4: Leute, ich habe ja bald Geburtstag. Ob ich da wohl auch einen Ferrari kriege? Wahrscheinlich nicht, weil Heidi Klum ist nicht meine Mutter und Tom Kaulitz ist nicht mein Stiefvater. Ey, was eine Nummer, oder? Habt ihr das mitgekriegt? Tom hat vor 3 Jahren beim Mario Kart zocken gegen Stiefsohn Henry verloren. Die Wette war, gewinnt Henry, kriegt er einen Ferrari zum 21. Geburtstag. Gewinnt Tom, muss Henry 3 Jahre auf Videospiele verzichten. Also hat Tom Ferrari F430 ersteigert. Günstig. Für $152.000. Dummerweise war sein Bruder Bill mit bei der Versteigerung und hat anschließend dann noch bei einem uralten Ford Bronco für knapp $260.000 zugeschlagen. Ja, wenn der Schnapper den Schnapper schnappt, oder? Hätte er mal vorher Ralf Schumacher gefragt. Aber was macht denn jetzt so ein 21-Jähriger ohne Fahrpraxis mit einem 500 PS Ferrari? Einparken üben, wenden in 3 Zügen, Schulterblick. Mann ey, der Henry saß doch bis letzte Woche noch auf seinem Bobbycar und jetzt fährt er mit dem Ferrari durch den McDrive in Los Angeles. Das ist doch auch scheiße. Da musst du aussteigen, um an die Sprechanlage zu kommen. Vorher muss man den ADAC anrufen, weil du auf den Bremshügeln aufgesetzt hast. Gut, dass die Karre ein Cabrio ist. Da können sie ihm das Happy Meal von oben ins Auto werfen.
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1: Ich bin Tine Klimach. Was folgt für die CDU aus den Wahlschlappen der vergangenen Wochen? Bundeskanzler und Parteichef Friedrich Merz will weitermachen und die geplanten Reformen durchsetzen. Nach den Spitzengremien der Partei hat er sich am Nachmittag der Unionsfraktion gestellt, also den über 200 Bundestagsabgeordneten von CDU und CSU. Doch es gab Rückendeckung für den Kanzler.
2: Ja, wir stehen hinter dem Kanzler, sagt CDU-Fraktionschef Frei. Und er glaubt auch, dass man mit dem SPD-Reformstreit, kurz CDU und auch CSU, signalisieren heute trotz Frust und Chaos, wir sind im Arbeitsmodus. Und doch Kanzler Merz will kämpfen, eine Art Neustart hinlegen. Doch manche fragen sich schon, ob er dazu noch die Macht hat und auch die Zeit. Claudia Wächter, Nachrichtenredaktion.
1: Vertreter der USA und des Irans haben sich nach Angaben von US-Präsident Trump am Rande der UN-Generaldebatte in New York getroffen. Das Gespräch habe 3 Stunden gedauert und sei sehr gut verlaufen, sagte Trump, ohne alle Teilnehmer zu nennen. Vor der UN-Vollversammlung hatte er den Krieg gegen den Iran verteidigt und zugleich einen Deal in Aussicht gestellt.
3: Will a deal be made with Iran?
4: Die Entscheidung ist, gibt es einen Deal, mit dem sie den Iran wieder aufbauen und ein besseres Land als je zuvor schaffen können? Oder muss ich den Iran vernichten? Muss ich sie in die Hölle schicken? Ohne Überlebenschance und ohne Hoffnung auf künftige Größen und Generationen. Aber ich glaube, wir werden einen Deal machen gleich nach den Zwischenwahlen hier.
1: Die Fronten im Iran-Krieg gelten weiter als verhärtet. Ein möglicher Deal scheint in weiter Ferne. Nach dem Fund von Drohnenteilen nahe dem Bundeswehrstandort im niedersächsischen Wunsdorf ist bei der weiteren Spurensuche verdächtiges Material entdeckt worden. Nach Informationen aus Sicherheitskreisen geht es um Spuren von Sprengstoff. Inwiefern die zu der Drohne gehören, wird noch untersucht. Früheren Angaben zufolge prüfen die Ermittler auch einen möglichen Zusammenhang mit dem Drohnenvorfall am Flughafen Leipzig. Zum Sport. Die deutschen Volleyballer sind bei der Europameisterschaft im Viertelfinale ausgeschieden. Das Team von Bundestrainer Massimo Botti verlor in Sofia gegen Titelverteidiger Polen, klar, mit 0:3. Erik Röhrs war mit 12 Punkten bester deutscher Spieler.
5: Und das waren die Nachrichten mit Tine Klimach.
0: Das Bochum-Wetter.
6: Jetzt am Abend und später in der Nacht auch mal wolkiger, das bei noch 12 bis 7 Grad. Der Mittwoch kommt dann anfangs noch mal grau um die Ecke, startet stark bewölkt, lockert aber gegen Mittag dann auch schon wieder auf. Ab und zu kommt dann auch mal die Sonne raus und das bei 18 bis 22 Grad.
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6: Dann haben wir gute Nachrichten. Staus oder Behinderungen werden uns derzeit nicht gemeldet. Euch unterwegs eine gute Fahrt. Guten Abend zusammen. Ja, Casey and the Sunshine Band, die haben mit Give It Up 1982 gar nicht mal so einen kleinen Hit gelandet. Das war schon eine Riesennummer. Den haben sich Cut and Move dann Anfang der 90er nochmal geschnappt, sind nochmal drüber gebügelt. Ja, und siehe da, das Ding wurde nochmal ein Hit. Spielen wir gleich. Vorher noch der Beweis hier, dass zumindest Shakira Spaß bei dieser Fußball-WM hatte.
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0: Tja, nochmal schnell neue Musik reingepackt in diesen Tag, bevor er dann vorbei ist. Alex Warren haben wir gespielt mit Emerald Eyes. Geht ihr eigentlich gerne ins Fitnessstudio? Also besonders jetzt in der Erkältungssaison ist es ja wichtig, fit zu sein. Aber er hier fragt sich gerade, macht das nicht vielleicht alles noch viel schlimmer?
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2: Gibt's eigentlich einen Hygienebeauftragten im Fitnessstudio? Kerle, legen ja die meisten alles ab, was sie irgendwann mal gelernt haben. Also direkt vom Affenfelsen an die Hantelbank. Ich bin vom Muskelaufbau direkt in den Immunsystemaufbau übergegangen. Ja, an einer Hantel findest du ja mehr Viren als auf dem Lebendtiermarkt in Wuhan. Da wird die komplette Körperhygiene von den eigenen vier Wänden in die Fitte outgesourced. Ich lag da gerade auf so einer Yogamatte, hab ums Überleben gekämpft. Und kein Meter von meiner Rübe puppelt sich da irgendeine Influencerin die Flusen aus den Füßen. In der Umkleide, da wurde es erst richtig wild. Ne? Da wurde sich rasiert, die Nägel geschnitten und alles ausgedünstet, weil keine Miete zahlt. Ich bin da durch eine Wolke Schweiß-Proteinfurz gegangen, überdeckt mit Brun und Banane. Nani for Man. Ich war völlig benebelt von dem Dunst. Auf einmal bombe ich unfreiwillig das Fotoshooting vom Ganzkörperspiegel vom Bodybuilder-Verein Herne Süd. Hast ja gar keinen Bock mehr. Und dann gehst du nach Hause und irgendwie fühlst du dich ja trotzdem unfitter als vorher, weil Selbstzweifel, die haben ja keine Inkubationszeiten. Die haben bei mir direkt zugeschlagen. Und als ich mich wieder aufrappeln wollte, wieder hinzugehen, da hat dann der grippale Infekt bei mir angeklopft, den ich mir von irgendeinem Gerät abgewischt habe. Also immer dran denken, Leute. Regeneration ist extrem wichtig. Und wenn ich die richtig beherrsche, gehe ich auch wieder ins Fitnessstudio.
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0: das Bochum-Wetter.
1: Hier und da noch locker bewölkt oder schon wolkiger, aber weiter trocken. So geht's jetzt durch die Nacht. Bei 12 bis 7 Grad kann auch mal ein bisschen Nebel dann durchziehen. Der Mittwoch legt dann wieder wolkig los. In der zweiten Tageshälfte ja kaum noch Wolken mit dabei. Das wird dann auch mal sonnig. Und das bei Temperaturen, die liegen so zwischen 18 und 22 Grad.
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1: Und da liegen mir derzeit keine Meldungen über Staus oder Behinderungen vor. Die Straßen sind frei. Euch unterwegs eine gute Fahrt. Ja, auch wenn es spät ist, ne? Wir haben noch mal durchgerechnet. Vor genau 40 Jahren, da flimmerte die erste Folge von ALF in den USA über den Fernsehbildschirm. Das ZDF hat damals gesagt, oh, das ist hier aber richtig gut, ne? Das brauchen wir. Und die haben dann ALF in den Vorabend gesetzt. So, und damit wurden dann auch wir zu Fans. Wir erinnern uns hier gleich noch mal an ALF.
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0: Es ist der 22. September 1986. Ein Raumschiff kracht in die Garage der Familie Tanner. An Bord?
1: Ein echter Außerirdischer.
2: Brian hat recht. Das ist ein Alf.
0: Was folgt, sind 4 chaotische Jahre mit dem 90 cm großen, orange behaarten Außerirdischen. Seine Lieblingshobbys? Essen.
3: Es war wieder Zeit für meine halbmonatliche Fressorgie. Aber diesmal zählt sie nicht.
4: Sie zählt?
0: Und natürlich die Katze jagen.
5: Weißt du, wo Lucky ist? Ich war hinter ihm her. Mit einer Gabel.
0: Und ansonsten mischt Gordon Shumway, wie er mit bürgerlichem Namen auf seinem Planeten Melmark heißt, das Leben seiner Mitmenschen ordentlich auf.
3: Dr. Gordon Shumway. Ich weiß. Sie wiederholen sich.
0: Für die Schauspieler war Alf das große Karrierehoch. Nicht alle waren aber glücklich darüber. Max Wright, Familienvater Willi, sehnte sich eigentlich immer nach ernsthaften Rollen. Er stirbt 2019. Vor 2 Jahren folgt Benji Gregory, der kleine Brian Tanner. Er stirbt nach einem Hitzeschock im Auto, wird gerade mal 46 Jahre alt. Im Juni diesen Jahres stirbt auch die Familienmama Anne Skedeen. Nur das Teenie-Mädchen Lynn lebt noch. Andrea Elson, Schauspielerin aber lange nicht mehr, betreibt mittlerweile ein Yoga-Studio in Kalifornien. Und Alf? Der ist mittlerweile knapp 270 Jahre alt. Und wer weiß, vielleicht stellt er gerade das Leben einer anderen Familie auf den Kopf. Oder er düst durch den Kosmos mit seinem Kumpel Skip und seiner Jugendliebe Rhonda. So oder so, Dankeschön, Alf. Für 40 Jahre gute Unterhaltung.
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6: Ich werde dich nicht brauchen.
3: Ich bin trotzdem für dich da.
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1: Ich bin Tine Klimach. Trotz der Niederlagenserie der CDU bei drei Landtagswahlen hat Fraktionschef Frei dem Kanzler die Rückendeckung der Bundestagsfraktion zugesichert. Der Bundeskanzler habe die Unterstützung der Union, sagte Frei in Berlin. Merz räumte in der Fraktionssitzung seine Mitverantwortung für die Wahlergebnisse ein und warb für seinen Reformkurs. In New York läuft die UN-Vollversammlung. Kanzler Merz muss die Krise zu Hause lösen. Dort bei der Generaldebatte der Vereinten Nationen vertritt ihn nun Bundesaußenminister Wadephul. Die Welt sei in einem Modus der Dauereskalation, sagte Wadephul und forderte konkrete Schritte für die Lösung der vielen Krisen weltweit.
2: Für die Bundesregierung ist die Antwort ganz klar. Team Deutschland wird in zahllosen Gesprächsmöglichkeiten hier in New York die Möglichkeiten nutzen, um seinen Teil dafür beizutragen, dass es nicht bei einer reinen Bestandsaufnahme der globalen Krisenlage bleibt, dass auch jede noch so kleine Möglichkeit ergriffen wird, um das Schweigen zwischen den Konfliktparteien in Europa, im Mittleren Osten und andernorts zu überwinden.
1: Vertreter der USA und des Irans haben sich nach Angaben von US-Präsident Trump in New York getroffen. Der genaue Inhalt der Gespräche ist offen. Der österreichische Investor René Benko ist in einem teilweise neu aufgerollten Prozess zu 2,5 Jahren Haft verurteilt worden. Das Landgericht Innsbruck sah es als erwiesen an, dass der 49-Jährige seine Gläubiger geschädigt hat.
3: Der Ex-Milliardär hatte in einem ersten Prozess rund um diese Vorwürfe eine Haftstrafe von 2 Jahren erhalten. Nachdem der oberste Gerichtshof das Urteil in Teilen kassiert hatte, musste neu verhandelt werden. Bemerkenswert am heutigen Prozesstag war, dass Benko sich erstmals selbst geäußert hat. Erwartbar rechtfertigte er sein Handeln. Er habe zum fraglichen Zeitpunkt noch an die mögliche Rettung seines Imperiums geglaubt. Mit dem heutigen Urteil ist ein erster Verfahrensstrang gegen den 49-Jährigen abgeschlossen. Viele weitere Prozesse dürften folgen. Aus Wien, Matthias Röder.
1: Zum Sport. Die deutschen Volleyballer sind bei der Europameisterschaft im Viertelfinale ausgeschieden. Das Team von Bundestrainer Massimo Botti verlor in Sofia gegen Titelverteidiger Polen klar mit 0:3. Erik Röhrs war mit 12 Punkten bester deutscher Spieler.
4: Das Bochum-Wetter.
5: Kurz nach Mitternacht und da sind jetzt gerade noch einige Wolken unterwegs. Örtlich kann es auch hier und da ein bisschen Nebel oder Hochnebel geben. Die gute Nachricht ist, die Nacht ist eigentlich eine trockene Angelegenheit. Tiefstwerte haben wir zwischen 12 und 7 Grad. Und der Tag selbst, der startet dann mit vielen Wolken, teils auch erstmal neblig trüb im Verlauf. Lockert es dann aber ein bisschen auf und die Sonne kommt auch raus. Höchstwerte dann bis 22 Grad.
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6: A44 dort und Kassel zwischen Kreuz Wünnenberg-Haaren und Diemelstadt. 4 Kilometer Stau, 10 Minuten Zeitverlust. Wir wünschen allen unterwegs gute Fahrt.
5: Robert Janz ist hier, da haben wir es, schon wieder kurz nach 12. Das heißt, ab jetzt übernehme ich hier für euch die nächsten 3 Stunden, bin an eurer Seite, versorge euch mit guter Musik. Und da starten wir erstmal rein mit 3 Hits am Stück. Den Anfang macht Regan Bowman, spiele ich euch mit Skin.
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0: Mit Michael Jackson geht es hier durch die Nacht. Und wer sich einen Hund anschafft, ich weiß auch nicht, ob ihr einen habt, ja, der sollte natürlich vorher wissen, worauf er sich da einlässt. Und das im Zweifel dann auch nachweisen, dass er das weiß, dass er das wusste. Sonst ist es einfach blöd, ne, für Hund und Besitzer und alle Menschen drumherum, die dann auch so Sätze hören dürfen wie "Das hat er noch nie gemacht." Ja, die würden es auch cooler finden. Genau deshalb wird über eine Art Hundeführerschein diskutiert. Hintergrund ist, ne, viele Tierheime sind voll, viele Menschen sind mit ihren Hunden überfordert, geben die dann vielleicht sogar wieder ab. Einer, der so einen Sachkundenachweis fordert, das ist Hundeprofi Martin Rütter, den kennen wir von seinen Shows auf RTL. Und Martin Rütter fordert sozusagen den Lappen für alle, also egal ob kleiner oder großer Hund.
1: Ich glaube, dass es aus vielen Gründen Sinn macht, denn ich kann wirklich sagen, dass quasi jeder Hund, wo irgendwas schiefgelaufen ist, hat gebissen, ist ängstlich geworden, musste ins Tierheim, da wäre eigentlich alles vermeidbar gewesen, wenn die Leute informierter gewesen wären. Also dieses, der hat aus heiterem Himmel gebissen, gibt's einfach schlichtweg nicht. Das ist ein Punkt. Der zweite Punkt ist, dass manche Menschen total unterschätzen, wie viel Aufwand ist das, einen Hund zu haben. Oder im Nachhinein sagen, naja, eigentlich hat diese Rasse gar nicht zu mir gepasst. Und das wollen wir im Vorfeld schulen.
0: Ja, und deshalb wurde das Thema jetzt auch im NRW-Landtag diskutiert. Experten wurden da angehört, eben auch unter anderem Martin Rütter. Und ja, wenn es da was Neues gibt, dann hört ihr das natürlich bei uns.

0: Das Bochum-Wetter.
1: Jetzt in der Nacht sind ein paar Wolken unterwegs, die haben aber keinen Regen dabei. Also die meiste Zeit ist es trocken. Die Temperaturen pendeln sich ein, irgendwo zwischen 12 und 7 Grad. Schauen wir auf den Mittwoch selbst. Der bringt uns viele Wolken zum Start. Im Verlauf lockert es aber weiter auf und auch die Sonne zeigt sich. Dann haben wir Höchstwerte zwischen 18 und 22 Grad.
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2: Zurzeit liegen uns keine Meldungen.

0: vor. Wir wünschen allen unterwegs gute Fahrt.
1: Und dann machen wir auch direkt weiter mit Musik, beziehungsweise ich würde sagen, es geht jetzt hier auf ein Wort mit Wir sind Helden, also nur ein Wort. Schicke Nacht euch, Robert Jantz ist hier.
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0: Das ist die Mittwochnacht und es war Teddy Swims mit Mr. Know-It-All. Tankgutschein, Musicalkarten und eine VIP-Clubnacht auf Ibiza.
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1: Ich bin Tine Klimach. Bei der UN-Generaldebatte gibt es in diesem Jahr mehrere Schwerpunkte. Heute geht es unter anderem um den Ukraine-Krieg. In New York wird der ukrainische Präsident Zelensky reden. Er hatte gestern am Rande der Generaldebatte das gewünschte Gespräch mit US-Präsident Trump erhalten.
2: In seiner Rede hatte Trump optimistisch prophezeit, dass der Ukraine-Krieg bald vorbei sein könnte. Man werde den Konflikt lösen, und zwar schneller als alle denken, meinte Trump. Beim Treffen mit Trump am Rande der UN-Generaldebatte hat Zelensky erneut die Teilwaffenruhe im Energiebereich angesprochen und neue Waffenlieferungen, vor allem Patriot-Flugabwehrraketen. Auch Vertreter der USA und des Irans verhandelten am Rande des UN-Events viele Stunden lang. Die Gespräche seien gut gelaufen, sagte Trump. Aus den USA, Tina Eck.
1: Im Streit um Grönland haben die USA, Dänemark und die Arktisinsel ein Sicherheitsabkommen geschlossen. Die Vereinbarung wurde ebenfalls in New York unterzeichnet. Trump zufolge erhalten die USA weitreichende Befugnisse zur Verteidigung Grönlands und wollen dort zwei neue Militärbasen errichten. Regierungschef Nielsen erklärte, das Abkommen führe die bestehende Verteidigungsvereinbarung mit den USA fort. Haushalte in Deutschland müssen in diesem Jahr erneut mit höheren Heizkosten rechnen. Laut dem neuen Heizspiegel von CO2 Online dürften vor allem Heizöl und Holzpellets deutlich teurer werden. Beim Erdgas sieht die Organisation dagegen insgesamt eine leichte Entlastung.
3: Für eine 70 Quadratmeter Wohnung in einem Mehrfamilienhaus werden beim Heizöl 24% mehr erwartet, rund 1.275 Euro im Jahr. Bei Holzpellets sollen die Kosten um 17% auf 870 Euro steigen. Fernwärme wird laut Studie ebenfalls teurer, allerdings nur leicht, wie auch Wärmepumpen. Rund 90% der Haushalte hätten aber noch Sparpotenzial. Richtiges Heizen und Lüften oder weniger Warmwasserverbrauch könnten den Energieverbrauch um bis zu 10% senken, heißt es. David Riemer, Nachrichtenredaktion.
1: Ein Flugzeug von Eurowings hat am Düsseldorfer Flughafen kurz nach dem Start eine Sicherheitslandung hingelegt. Wie ein Sprecher von Eurowings auf Nachfrage mitteilte, wurde am Nachmittag kurz nach dem Start der Maschine in Richtung Italien eine leichte Rauchentwicklung festgestellt. Daraufhin sei der Flieger vorsorglich umgedreht. Er sei normal gelandet und werde derzeit noch technisch untersucht, hieß es.
0: Das Bochum-Wetter.
4: Die Nacht ist meist trocken, Tiefstwerte zwischen 12 und 7 Grad. Und der Mittwoch wird dann insgesamt eher stark bewölkt. Aber im Tagesverlauf lockert es auch auf. Und dann zeigt sich zeitweise auch mal die Sonne. Bis 22 Grad sind drin.
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5: Zurzeit liegen uns keine Meldungen vor. Wir wünschen allen unterwegs gute Fahrt.
4: 1 Uhr ist durch und da habe ich jetzt wieder drei Hits am Stück zum Start, damit wir hier alle ganz gemeinsam, ganz entspannt durch diese Nacht kommen. Jetzt für euch Tiffany Harris mit Vertigo.
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1: Neu bei uns, Junoras featuring Daddy DJ, Flipside.

0: featuring Daddy DJ Flipside. Eine entspannte Mittwochnacht wünsche ich. Ich hoffe mal, bei euch läuft alles. Und jetzt habe ich mal eine Frage. Geht ihr gern ins Fitnessstudio? Ich sag mal, besonders in der Erkältungssaison ist es ja wichtig, fit zu sein. Aber macht das nicht vielleicht alles noch viel schlimmer?
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2: Gibt's eigentlich einen Hygienebeauftragten im Fitnessstudio? Kerra, legen ja die meisten alles ab, was sie irgendwann mal gelernt haben. Also direkt vom Affenfelsen an die Hantelbank. Ich bin vom Muskelaufbau direkt in den Immunsystemaufbau übergegangen. Ja, an einer Hantel findest du ja mehr Viren als auf dem Lebendtiermarkt in Wuhan. Da wird die komplette Körperhygiene von den eigenen vier Wänden in die Fitte outgesourced. Ich lag da gerade auf so einer Yogamatte, hab ums Überleben gekämpft. Und kein Meter von meiner Rübe puppelt sich da irgendeine Influencerin die Flusen aus den Füßen. In der Umkleide, da wurde es erst richtig wild. Ne? Da wurde sich rasiert, die Nägel geschnitten und alles ausgedünstet, weil keine Miete zahlt. Ich bin da durch eine Wolke Schweiß-Proteinfurz gegangen, überdeckt mit Brun und Nani for Man. Ich war völlig benebelt von dem Dunst. Auf einmal bombe ich unfreiwillig

0: Das Fotoshooting vom Ganzkörperspiegel vom Bodybuilder-Verein Herne Süd. Hast ja gar keinen Bock mehr. Und dann gehst du nach Hause und irgendwie fühlst du dich ja trotzdem unfitter als vorher, weil Selbstzweifel, die haben ja keine Inkubationszeiten. Die haben bei mir direkt zugeschlagen. Und als ich mich wieder aufrappeln wollte, wieder hinzugehen, da hat dann der grippale Infekt bei mir angeklopft, den ich mir von irgendeinem Gerät abgewischt habe. Also immer dran denken, Leute. Regeneration ist extrem wichtig. Und wenn ich die richtig beherrsche, gehe ich auch wieder ins Fitnessstudio.
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0: Das Bochum-Wetter.
1: In der Nacht sind am Himmel nur ein paar Wolken unterwegs. Regen ist die absolute Ausnahme. Tiefstwerte liegen zwischen 12 und 7 Grad. Und der Tag, der bringt uns dann zum Start. Erstmal viele Wolken. Im Verlauf lockert es aber auf. Und dann zeigt sich auch mal die Sonne. Höchstwerte dann zwischen 18 und 22 Grad.
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2: A1 Dortmund-Münster zwischen Kreuz Dortmund-Unna und Unna. 1 Kilometer Stau. Wir wünschen allen unterwegs gute Fahrt.
1: Robert Jantz ist hier. Eine schicke Nacht wünsche ich euch. Und jetzt habe ich Musik für euch von Amy Winehouse. Back to Black.
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0: Becky G habe ich euch gespielt. So geht's hier durch die Mittwochnacht. Und das war doch mal eine gute Nachricht. Oder es gibt sie noch, die guten Nachrichten. Die Spritpreise sinken ab Oktober. Allerdings nicht, weil die Mineralölfirmen irgendwie ein Einsehen haben. Nein, sondern weil die Bundesregierung den erneuten Tankrabatt beschlossen hat. Thorsten Ortmann aus dem News-Team. Einen sogenannten Spritpreisdeckel. Der soll ja auch noch kommen. Aber erstmal zum Tankrabatt. Wie viel günstiger wird es denn?
1: Ja, insgesamt dürften es rund 17 Cent pro Liter weniger werden, weil die Regierung die Energiesteuer entsprechend senkt. Der Tankrabatt läuft dann erstmal bis Ende des Jahres und dann soll im kommenden Jahr der Spritpreisdeckel kommen.
0: Den gibt es ja schon zum Beispiel in Luxemburg und Belgien. Wie funktioniert denn der genau?
1: In Belgien zum Beispiel, da legt das Wirtschaftsministerium jeden Tag eine Preisobergrenze fest. Der Preis wird durch eine Formel berechnet, die die Regierung zusammen mit der Energiewirtschaft vereinbart hat. Dabei wird dann der Rohölpreis berücksichtigt, aber auch die Produktionskosten und auch die maximale Gewinnmarge der Mineralölfirmen. Die Tankstellen dürfen dann maximal zu diesem Höchstpreis verkaufen oder darunter. In Belgien ist Benzin aktuell oft 20 bis 30 Cent pro Liter günstiger als in Deutschland. Allerdings erhebt auch die belgische Regierung weniger Energiesteuern auf den Sprit.
0: Jetzt gibt es aber auch viel Kritik an den Maßnahmen und die kommt auch von führenden Wirtschaftsforschenden.
1: Ja, Beispiel Tankrabatt, den haben die Mineralölfirmen schon beim letzten Mal nicht komplett an die Autofahrenden weitergegeben und er ist wenig zielgerichtet, weil ihn jeder bekommt, sagt Rainer Holznagel vom Bund der deutschen Steuerzahler.
2: Der Staat hat in den letzten Jahren durch sehr hohe Steuern und Abgaben auch einen gewissen Preisanteil und der sollte langfristig abgesenkt werden. Und beispielsweise bei den Fernpendlern und beispielsweise auch bei kleinen und mittleren Einkommen, da könnte man mit direkten Zuschüssen eher was bewirken als mit der Gießkanne.
1: Und auch der Präsident des Deutschen Instituts für Wirtschaftsforschung, Marcel Fratscher, sieht die Maßnahmen kritisch. Er sagt, der Tankrabatt sei zu teuer, sozial ungerecht und der Spritpreisdeckel würde eh nur manche Preisspitzen abfedern.
0: Der Tankrabatt kommt ab Oktober zurück. Dazu soll es ab Januar einen Spritpreisdeckel geben. Thorsten Ortmann war das mit den Infos.
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1: Ich bin Tine Klimach. Die CDU-CSU-Bundestagsfraktion tagte erstmals nach dem Wahldebakel. Ihr Vorsitzender Thorsten Frey stärkte Kanzler Merz den Rücken.
2: Der Bundeskanzler hat unsere Unterstützung und ja, ich bin davon überzeugt, dass wir gemeinsam mit der SPD die verabredeten Reformvorhaben auch tatsächlich zügig durchsetzen können.
1: Am Abend fanden sich außerdem mehrere Spitzenvertreter der Koalition in Berlin zu einem vertraulichen Treffen zusammen. Darunter sollen Kanzleramtsministerin Waken und Gesundheitsminister Lindemann von der CDU gewesen sein. Für die SPD nahmen Co-Chefin Bärbel Bas sowie Innenminister Dobrindt als Vertreter der CSU teil. Zum ersten Mal seit rund 3 Monaten haben sich Vertreter der USA und des Irans wieder getroffen. Das Gespräch am Rande der UN-Generalversammlung in New York sei sehr gut gelaufen und habe 3 Stunden gedauert, sagte US-Präsident Trump vor Reportern. Iranische Staatsmedien bestätigten das Treffen. Ob es konkrete Ergebnisse gab, blieb offen. Heute wird die Rede des iranischen Präsidenten Pezeshkian vor den Vereinten Nationen erwartet. Medikamente einfach in der Drogerie um die Ecke abholen. Diesen Service bietet die Online-Apotheke von DM, zumindest für bestimmte Medikamente an. Das passt der Wettbewerbszentrale nicht. Sie hat geklagt und heute prüft das Landgericht Karlsruhe den Fall.
3: Seit knapp einem Jahr vertreibt die Drogeriemarktkette unter dem Namen DM Med rezeptfreie, apothekenpflichtige Medikamente. Darunter fallen etwa Schmerzmittel wie Ibuprofen oder Paracetamol. Die Wettbewerbszentrale sieht darin eine Vermischung von Drogerie- und Apothekenangebot und klagt deshalb dagegen. Das Gericht will nun prüfen, ob die Online-Apotheke hinreichend vom eigentlichen Angebot der Drogeriekette getrennt ist. Es ist gut möglich, dass das Verfahren durch weitere Instanzen geht. Mit einem Urteil ist heute eher nicht zu rechnen. Finn Wiens, Nachrichtenredaktion.
1: Zum Sport. Alexander Blessin ist neuer Cheftrainer von Borussia Mönchengladbach.